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0: Rocco, ich muss mit dir reden.
1: Okay, was ist, mein Schatz?
0: Also, es ist so, ich langweile mich sehr in unserer Beziehung.
1: Was?
0: Ja, ich langweile mich. Ich finde unsere Beziehung, unser Zusammenleben tot langweilig. Ich meine, wir sind nie unter Leuten. Wir sind immer zu Hause. Ich
1: verstehe das nicht. Ich meine, wir haben hier alles. Ich hab eine Werkzeugkammer. Wir wohnen direkt neben der Industrie- und Handelskammer. Du hast hier das Zimmer. Da kannst du Fernsehen.
0: Ich meine, das ist öde. Das ist das Problem. Wir sind jetzt seit 3 Monaten zusammen und es kommt mir vor wie 30 Jahre. Ich glaube, ich würde lieber ein DJ als Mann.
1: Was willst du? Ich meine, warte.
0: DJ.
1: Ich kann dir was Besonderes verraten.
0: 5 Jahre jünger als ich.
1: Warte doch mal. Komm mal kurz zu mir. Setz dich zu mir an den Flügel. Ich spiele dir was vor. Pass auf, ich will dir was Besonderes verraten.
0: Nicht schon wieder.
1: Warte doch mal ab. Pass auf. Hör zu und schau auf mein Gesicht.

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3: Hallo, ich bin die Leni.
4: Ich bin die Laura.
3: Wir würden euch voll gerne einladen. Und zwar ins Nachvöcklerbruck ins OKH. Da wird nämlich
4: voll was Cooles passieren. Ein cooles Konzert.
3: Ein echtes Rockkonzert.
4: Kinder.
3: Für Kinder, für Omas, für Opas, für alle. Dürfen Mama und Papa auch kommen?
4: Ja.
3: Und Kinder erst recht.
4: Kinder auch.
3: Ihr wollt sicher wissen, um was da geht. Horcht einmal.
4: Horcht einmal.
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0: ist eine ziemlich coole Band, die heißt Randale. Die kommen aus Bielefeld und das ist in Deutschland.
1: Die tun man uns suchen.
0: Ja klar, die kommen zu uns.
1: Ja.
0: Am 24. Juli um 6:30 Uhr am Abend, da spielen die Open Air im OKH Vöcklabruck.

0: Hummer können alle ab 3
1: lernen dürfen wir auch mit Hummer.
0: Ihr könnt einfach eure ganze Familie einpacken und zum Familien-Open-Air kommen.

0: Animationen zum Basteln. Da sind ein paar Künstlerinnen da und die zeigen uns, wie man coole Sachen machen kann. Und am Abend dann eben Rockkonzert.
1: Mit Randale.
0: Genau, Randale. Also, 24. Juli. Wir freuen uns, wenn ihr kommt.

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0: 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Hier kommt ein Hinweis auf das sommerliche OKH Open Air, das im Juli bevorsteht. Hallo und willkommen beim Fokus, sagt Magdalena Stammler. Diesen Sommer gibt es beim traditionellen Open Air des OKH Vöcklabruck eine Premiere, ein Jazzpicknick nämlich. Die Programmgruppe Thursdays for Jazz lädt dazu ein am Samstag, den 25. Juli ab 10 Uhr. Musikalisch ist das Picknick hochkarätig besetzt. Pianist Walter Fischbacher, in Vöcklabruck geboren und seit vielen Jahren in New York zu Hause, widmet sich dem Songbook der Beatles. Seine Arrangements verschieben bekannte Harmonien und Rhythmen und sind dichte Neuinterpretationen dieser klassischen Popsongs, die natürlich viele von uns kennen. Im zweiten Set schnappt sich die Sängerin Elisabeth Lohninger das Werk von Queen. Mit ihrer ausdrucksstarken Stimme und einer jazzorientierten Bandbesetzung kleidet sie die Stücke von Freddie Mercury und Co. in ein neues musikalisches Gewand. Und so klingen die beiden Artists, wenn sie persönlich einladen.
3: Hallo, hier ist der Walter Fischbacher. Ich spiele mit meiner Band Fischbacher am 25. Juli beim Jazz-Picknick im OKH in Vöcklabruck. Wir spielen mein Beatles-Programm. Arrangements von Beatles-Songs, gespielt von meinem Piano-Trio. Ich würde mich freuen, euch dort zu sehen. Bis dann. Tschüss.
4: Hallo meine Lieben, ich bin Elisabeth Lohninger und ich freue mich sehr auf das Jazz-Picknick im OKH Vöcklabruck am 25. Juli. Da gibt es nämlich ein Double Feature. Zuerst das Fischbacher Trio und die spielen die Musik der Beatles und dann meine Band und wir spielen die Musik von Queen. Also, das wird lustig. Seid dabei, wir freuen uns auf euch. Bis dann!
0: Das Jazz-Picknick mit Walter Fischbacher und Elisabeth Lohninger beim OKH Open Air am 25.07. vormittags ab 10 Uhr. Mitzubringen zum Jazz-Picknick sind natürlich Picknickdecke und auch vielleicht ein kleiner Sonnenschirm. Und der eigene Picknickkorb darf natürlich auch nicht fehlen, den kann man sich aber auf Wunsch mit regionalen Schmankerln dann dort befüllen lassen. Mehr Infos und Karten gibt es auf okh.or.at.
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3: Liebe Hörerinnen und Hörer, mein Name ist Martin Gamsjäger. Ich bin der Leiter der Bezirksstelle der Arbeiterkammer in Gmunden. Und ich darf Ihnen heute über die größten Irrtümer im Arbeitsrecht erzählen. Ein sehr weit verbreiteter Irrtum ist die Frage, ob die Hälfte des Urlaubskonsums der Dienstgeber und die andere Hälfte der Dienstnehmer bestimmen kann, beziehungsweise ob man selber bestimmen kann, wann man in den Urlaub geht. Hier gilt, das ist so nicht richtig. Es gibt eine gute Nachricht. Auch der Arbeitgeber kann den Urlaubsverbrauch nicht einseitig festlegen. Urlaub ist immer eine Vereinbarungssache. Ohne eine wechselseitige Vereinbarung zwischen Arbeitgeber und Arbeitnehmer gibt es keinen Urlaubskonsum. Bei dieser Vereinbarung ist sowohl auf die Erfordernisse des Betriebes als auch auf die Erholung der Beschäftigten Rücksicht zu nehmen. Jedenfalls gilt, dass der Urlaub bis zum Ende des Urlaubsjahres, in dem er entstanden ist, zu verbrauchen ist. Achtung, Urlaubsanspruch kann auch verjähren. Grundsätzlich verjährt der Urlaubsanspruch nach 2 Jahren ab Ende des Urlaubsjahres, in dem er entstanden ist. Das heißt, es sollen eigentlich nicht mehr als 3 komplette Jahresurlaube stehen. Ausnahme beim Verfall ist, dass der Urlaub nicht verfallen kann, wenn er nicht verbraucht werden konnte, weil man entweder länger krank war oder der Arbeitgeber den Urlaubsverbrauch nicht ermöglicht hat, dann verjährt der Urlaub nicht. Im Zusammenhang mit Kündigungen glauben auch viele Dienstnehmer, dass es für eine Kündigung einen guten Grund braucht. Das ist so nicht zutreffend. Kündigungen können jederzeit ohne Begründung und unter Einhaltung der dafür erforderlichen Kündigungsfristen ausgesprochen werden. Das ist der Unterschied zur fristlosen Entlassung. Bei der fristlosen Entlassung braucht es triftige Gründe, wie etwa Arbeitsverweigerung, Pflichtverletzungen oder strafbare Handlungen, wie zum Beispiel Diebstahl, Veruntreuung oder Gewaltanwendung. Ist eine Entlassung unberechtigt, kann sie mit Unterstützung der Arbeiterkammer rechtlich bekämpft werden. Das geht

0: Kündigungen, die wegen eines unzulässigen Motivs erfolgen oder die sozialwidrig sind, also die wesentliche Interessen von Arbeitnehmern beeinträchtigen. Solche unzulässigen Kündigungen können binnen 2 Wochen ab Zustellung oder Ausspruch der Kündigung beim Arbeits- und Sozialgericht angefochten werden. Auch hier hilft die Arbeiterkammer oder die Gewerkschaften gerne weiter, wenn es dazu Fragen gibt. Ein weiteres Thema im Zusammenhang mit Irrtum und Arbeitsrecht ist das Dienstzeugnis. Viele Arbeitnehmer glauben, dass sie automatisch ein Dienstzeugnis bekommen, wenn ein Arbeitsverhältnis endet. Dazu ist zu sagen, dass die Dienstnehmer prinzipiell ein Recht auf ein Dienstzeugnis haben. Dieses muss aber vom Arbeitgeber nicht automatisch ausgestellt werden. Die Arbeitnehmer müssen es vom Arbeitgeber verlangen. Die Kosten für die Ausstellung muss der Arbeitgeber tragen. Und er muss dafür sorgen, dass das Dienstzeugnis den gesetzlichen Anforderungen entspricht. Es muss Angaben zur Person, der Bezeichnung des Arbeitgebers, zur Dauer und Art der Tätigkeit enthalten. Einen Anspruch auf ein Zeugnis, das die Qualität der Arbeitsleistung beschreibt, haben die Arbeitnehmer nicht. Wichtig ist, ein Dienstzeugnis darf keinesfalls Formulierungen enthalten, die es dem Arbeitnehmer erschweren, eine neue Arbeit zu finden. Wenn Sie sich nicht sicher sind, lassen Sie das Dienstzeugnis durch die Arbeiterkammer überprüfen. Finden wir einen Pferdefuß im Dienstzeugnis, dann können wir ein korrekt ausgestelltes Dienstzeugnis verlangen. Das waren jetzt einige Beispiele bezüglich der größten Irrtümer im Arbeitsrecht.
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3: Bonjour, Mesdames et Messieurs. On vous invite à un voyage en France. Heute mit Jacques Dutronc. Jacques Dutronc wird 1943 geboren. Er ist durch und durch Pariser. Beide Eltern sind musikalisch begabt, machen ihren Sohn früh mit Klavier und Geige vertraut. Dutronc gründet in jungen Jahren die Band El Toro e Le Ciclone, schreibt aber hauptsächlich Songs für andere Musiker, zum Beispiel für seine spätere Frau Françoise Hardy.
2: Mitte der 60er Jahre herrscht in der französischen Musikindustrie Goldgräberstimmung. Alle sind auf der Suche nach Komponisten und Textern. Ein gewisser Jacques Lanzmann ist so einer, der zusammengespannt wird mit dem Musiker Dutronc. Ihr erster großer Erfolg ist Et moi, et moi, et moi. Und Lanzmann textet, Dutronc singt. 900 Millionen, crève la faim, et moi, et moi, et moi, avec mon régime végétarien et tous les whisky que je m'envoie. 900 Millionen, die hungrig sind, und ich, und ich, und ich mit meiner vegetarischen Diät und all dem Whisky, den ich mir einschenke.

Jacques Dutronc mit Et moi, et moi, et moi. Die Musik hat bis heute nichts von seiner Frische verloren. Die Single erscheint 1966 und ist Startschuss für drei unfassbar erfolgreiche Jahre. Dutronc veröffentlicht allein drei LPs. Dutroncs Vielfalt ist unerreicht. Einer der Highlights dieser Jahre ist das extrem lässige Playboys, ein Abgesang auf die reichen Lebemänner, selbstverständlich verbunden mit Anspielungen auf die eigene sexuelle Leistungsfähigkeit.

Motherfucker! Das war Jacques Dutrons Les Playboys. Wir kommen zum wuchtigen, an amerikanische Garagenbands erinnernde Les Cactus, das eine Welt voller Dornen und Stacheln beschreibt. Jacques Dutron mit Les Cactus.

Jacques Dutron mit Les Cactus. Django Reinhardt war Gitarrist, dessen Musikstil man Jazz Manouche nannte. Von diesem Stil beeinflusst ist auch der Song von Dutron, J'aime les filles, ich liebe die Mädchen. Wunderbarer Song, so wie die meisten von Jacques Dutron, Musik vom Feinsten.

Was für ein Lied, Jacques Dutronc mit J'aime les filles. Wir haben schon gesagt, dass Jacques Dutronc mit seiner unglaublichen Vielfalt überraschen konnte. Das beweist er auch in seiner schunkelnden Stewardessen-Fantasie L'Hostesse de l'air, die auch eine kleine Jodeleinlage bietet.

0: Das war Los Destellers, womit wir bei der unerreichten Paris-Hymne Il est 5 heures, Paris c'est en veille, in der Dutron beschreibt, wie die Metropole um 5 Uhr morgens langsam erwacht. Der Kaffee füllt die ersten Tassen, der Eiffelturm hat noch kalte Füße, die Leute aus den Vororten strömen zu den Bahnhöfen, im Schlachthof La Villette wird der Speck geschnitten. Il est 5 heures, Paris s'en va, von Jacques Dutronc.
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Jacques Dutronc mit Il est 5 heures, Paris se réveille. Dass sich Dutronc und sein Dexter Lanzmann auch auf politische Beobachtung verstehen, zeigt L'Opportuniste, eine Art Gegensong zu den Politliedern der wachsamen US-Songwriter John Baez und Bob Dylan. L'Opportuniste ist ein Lied über einen, der für alles und nichts steht.

L'Opportuniste von Jacques Dutronc. Mittlerweile ist Dutronc nicht nur seit über 60 Jahren als Musiker, sondern auch als Schauspieler erfolgreich. Auch in seinen späten Jahren gibt es wundervolle Lieder zu entdecken, zum Beispiel das melancholische, von Bar-Jazz geprägte Le Pianiste dans une boîte à gants oder die melancholische Ballade aus dem Jahr 2003, Un jour tu verras, oder den elektronisch arrangierten Sprechgesang von La vie en live. Auf dieser Platte kommt Jacques Dutronc auch auf sein Lieblingsthema zu sprechen, die Scheiße. Face à la merde heißt ein bekanntes Stück, das heißt so viel wie die Lage ist beschissen. Die Musik von Jacques Dutronc macht sein gutes Stück erträglicher. Jacques Dutronc mit La vie en live.

0: Heute zu Gast einer der ganz Großen der französischen Musik, Jacques Dutronc. Wir bedanken uns fürs Zuhören. Auf Wiederhören.
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12: Hallo und grüß euch.
13: Wir heißen Luisa, Kathi,
14: Theo.
13: Wir sind aus der Volksschule Pinsdorf aus der 4B.
14: Und wir begrüßen euch bei unserer Sendung.
13: Wir hatten ein Radioprojekt mit unserer ganzen Klasse und wollen euch das vorstellen.
14: Hey Kathi, die Zuhörer und Zuhörer wissen doch gar nicht, um was geht.
13: Es geht um Urlaub, Sommer und Ferien. Wir sind herumgegangen, wir waren im Reisebüro. Wir haben fremde Personen gefragt.
14: Wir haben auch Freunde und Familienmitglieder interviewt.
13: Alles zum Thema Reisen, Urlaub und Sommer. Bevor es losgeht, bringen wir uns mit Musik so richtig in Urlaubsstimmung.
14: Peters Mama kann ja richtig gut singen.
13: Dann fragen wir doch die mal, was ihr einfällt. Oder, Peter?
15: Hallo, ich bin der Peter und meine Mama, die kann ziemlich super singen. Und ich habe sie mal gefragt, ob ihr Lieder einfallen zum Sommerthema.

0: auch mal, was ihr da eingefallen ist.
1: Hallo Mama, wie du weißt, machen wir ja eine Umfrage zum Thema Urlaub, Sommer und Ferien. Welche Lieder fallen dir zu diesem Thema ein?
2: Zum Thema Urlaub, Sonne, Ferien, da fällt mir gleich folgendes Lied ein. Komm ein bisschen mit nach Italien. Komm ein bisschen mit nach Italien, komm ein bisschen mit ans blaue Meer und wir tun, als ob das Leben eine schöne Reise wäre. Oder auch das Lied Ab in den Süden. Hey, ab in den Süden, der Sonne hinterher. Ey, oh, was geht? Der Sonne hinterher. Ey, oh, was geht? Und ganz bestimmt würden mir noch viele, viele andere Lieder einfallen.
0: Dann hören wir gleich uns von Little Ab in den Süden.

0: Wir waren sogar in Pinsdorf unterwegs im Ort.
1: Und haben uns bei fremden Leuten umgehört, wie die so ihren Urlaub verbringen.
2: Und was ihre tollsten Reisen waren.
1: Ganz spannend, was die Pinsdorfer so erleben.
3: Guten Tag, ich würde Ihnen gerne ein paar Fragen für den Freien Radio Salzkammergut über den Sommer, den Urlaub und den Ferien fragen. Wären Sie damit einverstanden?
4: Ja, sehr gerne.
3: Wissen Sie schon, was Sie in den Sommer oder in den Ferien vorhaben?
4: In den Sommerferien werde ich eine Woche mit dem Flugzeug in die Türkei fliegen und ansonsten das schöne Wetter nutzen zum Baden, zum Radfahren oder zum Wandern.
3: Wissen Sie schon, ob Sie alleine oder mit jemandem zusammenfahren?
4: In den Urlaub fliege ich gemeinsam mit meinem Freund und die Unternehmungen hier bei uns in Österreich, die werde ich dann mit meinen anderen Freunden machen, mit meinen Eltern, Familienmitgliedern.
3: Was war Ihr schönster Urlaub bisher?
4: Mein schönster Urlaub bisher war eine 14-tägige Reise quer durch England.
3: Warum war das Ihr schönster Urlaub?
4: Weil es nicht ein klassischer Urlaub in dem Sinn war, sondern weil wir ganz viel mit den Menschen in dem Land zu tun hatten, konnten bei einer Familie privat schlafen und sogar in einem Kindergarten arbeiten.
3: Danke, dass Sie die Fragen beantwortet haben. Ich wünsche Ihnen noch einen schönen Tag. Auf Wiedersehen.
4: Auf Wiedersehen.
1: Guten Tag. Ich würde Ihnen gerne ein paar Fragen für den Freien Radio Salzkammergut über den Sommer, den Urlaub und die Ferien fragen. Wären Sie damit einverstanden?
5: Hallo, ja, selbstverständlich.
1: Wissen Sie schon, was Sie im Sommer oder in den Ferien vorhaben?
5: Ja, werden wir auf Urlaub fahren und um die Tiere werde ich mich kümmern.
1: Wissen Sie schon, ob Sie alleine oder mit jemandem zusammen in den Urlaub fahren?
5: Mit meinem Partner werde ich fahren.
1: Wo werden Sie hinreisen?
5: Entweder in die Berge in Österreich oder nach Italien ans Meer werden wir ein wenig fahren.
1: Werden Sie mit dem Auto fahren oder mit dem Flugzeug fliegen?
5: Mit dem Auto.
1: Was war Ihr schönster Urlaub bisher?
5: In Teneriffa.
1: Warum war das Ihr schönster Urlaub?
5: Weil da meine Kinder noch sehr klein waren und das war ein richtiger Abenteuerurlaub.
1: Danke, dass Sie die Fragen beantwortet haben. Ich wünsche Ihnen noch einen schönen Tag. Auf Wiedersehen.
5: Dankeschön.
6: Wissen Sie schon, was Sie im Sommer oder in den Ferien vorhaben?
7: Noch nichts Genaueres. Im Sommer auf jeden Fall am Traunsee segeln gehen. Vielleicht im September nach Italien noch einmal reisen.
6: Fahren Sie in den Ferien auf Urlaub?
7: Ja, vielleicht im September dann noch kurz nach Italien für ein Wochenende.
6: Wissen Sie schon, ob Sie allein oder mit jemandem zusammen hinfahren?
7: Ich werde mit meiner Lebensgefährtin und meinem Sohn verreisen.
6: Wo werden Sie hinreisen?
7: Ja, vielleicht nach Italien.
6: Werden Sie mit dem Auto fahren oder mit dem Flugzeug fliegen?
7: Werden mit dem Auto fahren.
6: Was war Ihr schönster Urlaub bisher?
7: Im März 2024 und März 2026 Thailand.
6: Warum war das Ihr schönster Urlaub?
7: Weil wir einfach andere Kulturen kennengelernt haben und auch im März meistens dort schon relativ warm ist.
1: Wissen Sie schon, was Sie im Sommer oder in den Ferien vorhaben?
8: Ich werde mit meinem Mann ein paar Tage einen Wellnessurlaub verbringen in Rogner Bad Blumau. Und im Herbst dann ein paar Tage noch in Kroatien.
1: Werden Sie mit dem Auto fahren oder mit dem Flugzeug fliegen?
8: Mit dem Auto.
1: Was war Ihr schönster Urlaub bisher?
8: Ja, da gibt es mehrere. Vor einigen Jahren sind wir mit den Kindern, insgesamt zu sechst, sehr oft nach Kroatien gefahren. Das waren immer wunderschöne Urlaube.
1: Warum war das Ihr schönster Urlaub?
8: Weil wir mit den Kindern gefahren sind und die immer sehr viel Spaß hatten und sich immer gut verstanden haben und sich auch jetzt noch gut verstehen. Waren immer tolle Urlaube.
1: Danke, dass Sie die Fragen beantwortet haben. Ich wünsche Ihnen noch einen schönen Tag. Auf Wiedersehen.
8: Ebenfalls wünsche ich dir auch.
1: Wissen Sie schon, was Sie im Sommer oder in den Ferien vorhaben?
9: Ja, also ich war schon in Urlaub. Ich war jetzt eine Woche in Kroatien. Und in den Ferien bleibe ich dann in Österreich bei uns da und gehe in Gmunden ins Strandbad.
1: Wissen Sie schon, ob Sie alleine oder mit jemandem zusammen hinfahren.
9: Also ich war jetzt die Woche mit meinem Mann in Kroatien und 3 Tage mit den Kindern in Italien. Mhm. Und im Strandbad, da treffe ich ganz viele Freunde, Bekannte, Verwandte und auf das freue ich mich schon sehr.
1: Was war Ihr schönster Urlaub bisher?
9: Mein schönster Urlaub war meine Hochzeitsreise nach Bali.
1: Warum war das Ihr schönster Urlaub?
9: Weil da ein ganz ein fremdes Land war, da habe ich die Kultur noch gar nicht gekannt und ganz viele tolle neue Eindrücke habe ich da gehabt, bekommen und es war einfach das Wetter schön und die Leute waren toll und interessant.
1: Danke, dass Sie die Fragen beantwortet haben. Ich wünsche Ihnen noch einen schönen Tag.
9: Danke dir auch.
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11: Das nächste Lied hat sich Luisa ausgesucht.
12: Lush Life.

0: Die Helene hat ihre Papa interviewt.
1: Die sind nämlich richtig gern auf Reisen.
2: Und war schon in alle möglichen Ländern. 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
3: Hallo Papa, ich möchte dich gerne interviewen. Passt das eh für dich?
4: Ja sicher, kein Problem.
3: Also, wie heißt du als erstes?
4: Mein Name ist Dominik Etthofer.
3: Kannst du uns sagen, wo du schon überall warst?
4: Ja, wie meinst du, wo ich war? Auf Urlaub?
3: Ja.
4: Boah, wir waren schon in ganz viele Länder angefangen haben. Deine Mama und ich in Tunesien waren wir schon, auf der Dominikanischen Republik waren wir schon, in Kroatien waren wir schon, in Dänemark waren wir schon, in Deutschland natürlich, in Italien, auf den Malediven waren wir schon, in Griechenland waren wir schon. Ja, ich glaube, das war es jetzt nochmal fürs Erste.
3: Ja, und wo warst du schon überall mit uns, also mit deinen Kindern?
4: Ihr habt auch schon ein paar Länder gesehen. Wir waren hauptsächlich in Kroatien campen. Es war schon mit in Dänemark am Strand im Haus. Wir sind einmal geflogen in die Türkei. Wir waren einmal in Ägypten, wo wir Quad gefahren sind, in der Wüste. Und in Deutschland war es auch schon mit uns.
3: Ja, und welcher Urlaub von allen hat am meisten gefallen?
4: Ja, am meisten gefallen ist immer schwierig zu beantworten. Es ist, jeder Urlaub war irgendwie schön. Es war die Hochzeitsreise auf der Insel Kos, war wunderschön, wo wir dann mit dem Quad in den Bergen angefahren sind. Es war aber auch die Malediven, wie wir das erste Mal dort waren, das azurblaue Meer und die ganzen Fische und das Korallenriff, das war auch wunderschön. Was mir aber auch voll Spaß gemacht hat, ist zum Beispiel in Dänemark. Da hat man zwar nicht so viel Boden gehen können, aber da haben wir mit euch ganz, ganz viele Ausflüge gemacht. Also es war im Prinzip bei jeder Urlaub schöner. Jeder Urlaub hat eigentlich seine eigenen Vor- und Nachteile.
3: Und was war am besten eigentlich mit uns auf dem Urlaub zu fahren? Also wo wir am meisten waren?
4: Ja, am meisten waren wir eigentlich jetzt in Kroatien campen immer.
3: Ja, und wie hat er das da gefallen?
4: Naja, das war ja auch cool, wenn man sich überlegt, wo wir da mit unseren besten Freunden, mit den Spitzis waren, wo wir uns da das Motorboot ausgeglichen haben einen Tag lang und auf dem ganzen Meer umeinander gefetzt sind, das war doch voll cool. Und ja, sonst, es war alles, wie gesagt, die Türkei mit dem riesen Wasserpark, das war ja auch cool. Was hat denn dir am besten gefallen mit mir im Urlaub?
3: Also mir hat am besten gefallen, wie wir beim Didi in Kroatien waren, das Motorboot fahren.
4: Am Campingplatz, wo du da mit dem Reifen gefahren sind. Siehst du, das sind zum Beispiel Eindrücke, das vergiss ich schon wieder, weil ich schon so viel gesehen habe. Das sind Sachen, die was euch viel mehr prägen wie mich.
3: Okay. Papa, warst du schon mal ohne uns auf Urlaub?
4: Naja sicher, es hat ja auch Zeit gegeben vor euch. Da war ich eben, wie gesagt, mit der Niki, wie ich es geheiratet habe, waren wir auf Kos auf der Insel. Beziehungsweise hat es damals auch gegeben, die Ausflüge, da habe ich noch Motorrad gehabt. Da sind wir zum Beispiel die ganzen Pässe gefahren, da war ich bis in Monaco, in Frankreich, an der Côte d'Azur und überall unterwegs. Das sind Sachen, die kennt sie jetzt noch gar nicht, weil da war sie jetzt einfach noch gar nicht da. Das haben wir halt jetzt, so wie ich jetzt momentan meine ganzen Urlaube mache mit die Segelrunde, mit den Männern, wo nur die Männer mitfahren. Das hat sie auch nicht mit. Darum möchte ich mit euch irgendwann einmal die nächsten Jahre unbedingt einmal segeln gehen, damit ihr das auch einmal kennengelernt habt, weil dann könnt ihr es für euch einmal entscheiden, was euch am Meer Spaß macht vom Urlaub, ob es jetzt Campen ist, ob es Wegfliegen ist, ob es Segeln ist. Es hat, wie gesagt, jeder Urlaub seine Vorzüge und jeder Urlaub, finde ich, ist irgendwo wunderschön.
3: Willst du mit anderen, also mit ganz anderen einmal auf Urlaub fahren, außer mit uns aufs Schiff, also aufs Meer?
4: Wie meinst du mit ganz anderen?
3: Ja, zum Beispiel mit die Wutzis oder so.
4: Nein, die Wutzis, nein, wenn ich auf Urlaub fahre, dann ist das, wie gesagt, einfach die geplante Männersegelrunde, wo ich dann einfach Sachen lerne, die was ich dann bei uns im Urlaub dann verwenden kann, weil Segeln muss man üben, das ist nichts, was man jeden Tag tut. Und sonst, also ohne euch auf Urlaub fahren, das geht ja fast gar nicht, das gehört ja zu meiner Familie dazu. Und wenn wir Urlaub machen, dann machen wir den alle miteinander. Natürlich in gewissen Ausnahmefällen ist das dann was anderes, aber für normal gehört es natürlich voll dazu. Wir fahren ja heuer wieder nach Dänemark auf, und da machen wir wieder ganz andere Sachen.
3: Ja, wie lange würdest du mit uns auf Segelurlaub fahren, wenn es nichts kostet?
4: Wenn es nichts kostet, ne, das ist schwierig, weil selbst wenn es gar nichts kostet, haben wir ja nicht ewig Zeit. ich muss wieder in die Schule gehen, ich muss wieder arbeiten gehen. Weil nichts kosten funktioniert ja nicht. Ich meine, selbst wenn du sagst, du kriegst das Segelboot gratis, du musst aber trotzdem brauchst dann Benzin für den Motor, du brauchst Lebensmittel, das kostet ja trotzdem dann alles so Geld. Also wenn es nichts kostet, konnte ich mir auch vorstellen, dass ich monatelang herumsegelt und auf verschiedene Inseln fahre. Aber das ist in der jetzigen Zeit, wo sie in die Schule geht und wo Niki und ich noch arbeiten gehen müssen, einfach nicht möglich. Wer weiß, was irgendwann in der Zukunft ist. Vielleicht machen wir das einmal, aber dabei geht es leider nicht.
3: Ja, und wo würdest du hinfahren, da wo du noch nie warst?
4: Boah, ein ganz großes Traumziel von der Niki und mir, das ist asiatische Länder, Thailand vielleicht, Afrika möchte man unbedingt einmal, in China oder so irgendwas in die Richtung. Da gibt es so viel, also auf der Welt gibt es so viele wunderschöne Plätze, die was ich noch sehen möchte, die ich noch nicht kenne. Aber jetzt in der nächsten Zeit sind eigentlich so ganz weite Reisen nicht geplant. Ich hätte eigentlich eher gesagt, dass wir uns da im Europaraum mehr aufhalten mit euch und euch das einmal zu sagen, weil es ja da auch so viele schöne Plätze gibt.
3: Wo willst du heute, also dieses Jahr, mit uns überall hinfahren?
4: Naja, heuer haben wir eigentlich geplant eine Woche Kroatien gleich nach der Schule. Dann haben wir die zwei Wochen Dänemark wieder am Strandhaus. Und das eine ist für Kurzurlaub, dass wir vielleicht noch ins Legoland fahren nach Deutschland ein paar Tage und dort auch noch ein wenig Spaß haben.
3: Was hat dir eigentlich im Legoland am besten gefallen?
4: Im Legoland ist alles lustig. Da ist am allerliebsten tue ich Achterbahn fahren. Es wurscht welche Achterbahn, hauptsächlich Achterbahn fahren.
3: Und Essen, stimmt's?
4: Ja, Essen. Essen ist jetzt nicht so das Highlight im Legoland, aber Essen gehört natürlich auch dazu.
3: Danke, dass du uns alles erzählt hast.
4: Ja, bitte gerne. Es hat mich gefreut, dass euch das interessiert, wo wir so unsere Urlaube verbringen, und wenn es wieder mal was braucht, jederzeit gerne wieder. Tschüss.
3: Ja, tschüss.
1: Das war die Helene mit ihrem Papa.
2: Wir wünschen auch heuer Ihnen eine gute Reise.
0: Sie fahren auch in Kroatien, so wie ich.
5: Meine Mama ist vorher nur an das Lied eingefallen. Nämlich, komm ein bisschen mit nach Italien. Und das haben wir jetzt.

0: Wir sind aus der Volksschule Pinsdorf aus der 4B.
1: Wir hatten ein Radioprojekt.
0: Es geht um Urlaub, Sommer und Ferien.
2: Wenn man Urlaub fährt, dann liegt man nicht nur am Strand rum.
1: So wie Theos Cousine, die Sophia.
3: Hallo, mein Name ist Theo und ich interviewe heute meine 20-jährige Cousine Sophia, weil sie eine besondere Reise gemacht hat.
4: Hallo Theo, freut mich, dass du mich ausgewählt hast.
3: Wie bist du auf die Idee gekommen, den Jakobsweg zu gehen?
4: Also ich finde, es ist sehr wichtig, damit man alleine sein kann, ohne dass man sich einsam fühlt. Und für das ist der Jakobsweg die perfekte Möglichkeit. Und von dem Ganzen habe ich letzten Sommer das erste Mal gehört und dann ist mir nimmer aus dem Kopf gegangen.
3: Warst du aufgeregt?
4: Also das erste Mal so richtig aufgeregt war ich, bevor ich den Flug gebucht habe. Weil ich wusste, wenn ich das jetzt mache, gibt es keinen Ausweg mehr. Und dann war ich nur mal richtig aufgeregt, wie ich am Flughafen war.
3: Mit wem bist du gegangen?
4: Also grundsätzlich habe ich die Reise alleine gemacht. Aber am Jakobsweg sind ganz viele Pilgerer unterwegs. Also man ist eigentlich nie alleine. Da ist immer jemand, mit dem man gemeinsam gehen kann. Und ich bin zum Beispiel mit der Silvia gegangen, die war schon 70. Dann mit dem Silke, der war 50. Aber auch mit der Hanna, die war 24, oder dem Italiener, der war 22.
3: Hast du nette Menschen auf deinem Weg getroffen?
4: Ja, also definitiv. Die Menschen waren alle richtig, richtig nett. Und es hat jeder so ein großes Herz gehabt und ein richtig gutes Herz. Jeder hat zusammengeholfen und sich gegenseitig unterstützt. Und es war ja richtig magisch, wie hilfsbereit jeder war.
3: War es hin und wieder anstrengend für dich?
4: Also anstrengend war es definitiv. Man geht ja 20 Kilometer über 12 Tage, jeden Tag 20 Kilometer. Und das ist schon ganz schön anstrengend, das darf man nicht unterschätzen. Aber man kommt auch in eine gewisse Routine, wo das dann so ein bisschen normal schon wird.
3: Hast du in einem Hotel übernachtet?
4: Nein, in keinem Hotel. Das waren eher Pilgerherbergen. Und da schlafen ca. 20 bis 30 Leute in einem großen Schlafsaal. Das ist ja sehr ungewöhnlich, das kennt man von zu Hause gar nicht. War aber sehr coole Erfahrung, weil man kocht dann zusammen, man isst zusammen, man wäscht die Wäsche gemeinsam. Genau, also das war recht cool. Und manchmal bin ich auch in Hostels gegangen. Und zweimal hatte ich sogar einen Pool dabei. Das war auch cool.
3: Hast du einmal Heimweh gehabt?
4: Heimweh direkt nicht. Aber ich habe mich schon riesig auf zu Hause gefreut. Auf eine lange, heiße Dusche, auf mein Bett und auch auf das gewohnte Umfeld. Weil man schläft trotzdem jede Nacht in einem fremden Bett mit fremden Leuten. Und ich habe mich einfach auf mein Zuhause gefreut.
3: Hattest du in einer Situation einmal Angst?
4: Angst hatte ich nicht, aber ich war am vierten Tag ziemlich überfordert und ziemlich K.O. und verzweifelt, weil ich hatte so große Schmerzen und ich konnte nicht mehr weitergehen und ich war einfach erledigt von den ganzen Eindrücken.
3: Würdest du den Weg noch einmal gehen?
4: Definitiv. Ich finde, gerade für den ersten Jakobsweg ist der portugiesische Jakobsweg der perfekte, weil es gibt eine super Infrastruktur, ganz viele Unterkünfte, immer Wohnläden, wo man was zum Essen kaufen kann. Der Weg ist ganz genau beschildert und es sind viele Leute unterwegs, damit man immer wen findet.
3: Bist du durch mehrere Länder gegangen?
4: Ja, also der portugiesische Jakobsweg beginnt in Portugal und geht dann nach Spanien. Und da gibt es eine große Brücke. Und da überquert man die Grenze dann zu Fuß.
3: War das aufregend für dich, wie du da über die Brücke gegangen bist?
4: Ja, es war richtig cool. Und es ist ja so aufgezeichnet, also mit einer Linie. Und dann wusste man genau, ach, jetzt bin ich in Spanien. Und dann ist man noch einen Schritt zurück und dann waren wir wieder in Portugal. Das war recht cool.
3: Was hast du gegessen und wie hat es dir geschmeckt?
4: Also ich habe überraschenderweise relativ wenig gegessen. Weil man hat wirklich nur Pausen gemacht, wenn es notwendig war, damit man halt vorankommt. Dafür hat dann jedes Essen richtig gut geschmeckt, weil man halt schon so einen großen Hunger hatte. Es gibt Pilgermenüs, die man eben mit dem Pilgerpass dann bekommt. Aber genauso haben wir mal gekocht oder einfach mal was zu essen geholt. Genau.
3: Danke, Sophia, dass du dir Zeit genommen hast, um das Interview mit mir zu machen. Ich wünsche dir noch viele weitere schöne Reisen.
4: Danke, Theo. Das war sehr cool.
2: Das war Theo mit dem Gespräch mit seiner Cousine Sophia.
1: Also, jetzt haben wir ja schon wirklich viel gehört, aber wie schaut es eigentlich am anderen Ende aus?
2: Wie meinst du beim anderen Ende? Beim Reisebüro sind wir gewesen.
1: Die planen Urlaube.
2: Ach so, ja, und Reisen. Und wie es so ist und was wissen, das hört jetzt gleich.
5: Hallo, wir würden dir gerne Fragen stellen. Und die erste Frage lautet, was ist das beliebteste Reiseziel?
6: Ja, beliebte Reiseziele kommt eben darauf an, welche Altersklasse unterwegs ist. Wir haben sehr gerne Fahrten ans Meer, also in den südlichen Raum. In den Sommermonaten geht es auch gerne in den Norden, damit man der Hitze entkommt. Und natürlich für unsere Jüngsten haben wir eben auch Freizeitparks oder zum Beispiel Veranstaltungen wie Holiday on Ice.
5: Okay. Und wie viele Plätze sind im größten Bus?
6: Unser größter Bus verfügt über 58 Sitzplätze.
5: Welche Reise war am weitesten entfernt?
6: Die weiteste Reise, was wir bis jetzt angeboten haben, war ans Nordkap. Und
5: wie viele Kilometer?
6: Wir haben dabei ca. 6000 Kilometer zurückgelegt.
7: Wie viele Mitarbeiter arbeiten bei Ihnen?
6: Wir sind ein Saisonbetrieb, daher ist es unterschiedlich in den Monaten, aber in der Hochsaison haben wir bis zu 30 Mitarbeiter.
7: Wie viele Busse gibt es bei euch?
6: Wir haben insgesamt 7 Reisebusse und mit den Schulbussen und Pkw-Fahrzeugen haben wir 20 Fahrzeuge im Betrieb.
5: Und schon, danke, dass Sie für uns Zeit genommen haben. Dann auf Wiedersehen.
6: Danke für den Besuch.
1: Das war ein Blick hinter die Kulissen vom Reisebüro.
2: Nämlich Buchinger Reisen aus Binsdorf.
8: Ich habe das Gespräch geführt mit meinen Kollegen Samu und Luisa.
9: Ein Lied, das was uns früher an den Sommer erinnert, ist das Passito.

0: Sido!
1: Jetzt kommt ein Interview in mehrere Sprachen.
2: Die Anna hat nämlich ihre türkische Oma getroffen.
3: Hallo, mein Name ist Anna. Heute mache ich ein Interview mit meiner Oma. Sie ist aus der Türkei, jetzt lebt sie in Österreich. Aber früher hat sie in der Türkei gewohnt. Ich bin dort noch nie gewesen, deshalb wollte ich mal wissen, wie es dort so ist. Mein Papa hat mir geholfen, mit Oma zu sprechen, weil ich nämlich kein Türkisch kann, hat er übersetzt. Hallo Oma, darf ich dir ein paar Fragen zum Thema Urlaub stellen?
4: Tabii ki evet.
0: Ja klar.
3: Du kommst ja ursprünglich aus einem anderen Land, oder?
4: Ben Türkiye'den buraya geldiğimde 20 yaşındaydım. Buraya gelişim 1977'de buraya geldiğimde geldim. İkinci oğlum burada Avusturya'da dünyaya geldi. Ben daha önceleri 2-3 yılda Türkiye'de aile ziyaretine gidiyordum. Şimdi ise yaz tatilini Avusturya'da geçiriyorum.
0: Ich bin 1977 mit 20 Jahren nach Österreich gekommen. Mein erster Sohn war 6 Monate alt, der zweite Sohn ist in Österreich auf die Welt gekommen. Wir sind mit der Familie, mit den 2 Söhnen, alle 2-3 Jahre zum Familienbesuch in die Türkei gefahren. Und aufgrund, nachdem sich jetzt die Familienmitglieder in verschiedenen Städten niedergelassen haben, verbringen wir unseren Sommerurlaub in Österreich.
3: Wie oft fährst du in die Türkei und wo wohnst du dort?
4: Ben Türkiye'de emekli olduk, Avusturya'da emekli olduktan sonra Türkiye'de kış ayları Mersin çok güzel olduğu için, iklimini çok sevdiğim için orada 2-3 ay orada kalmak için Mersin Çukurova'dayım. Orasının kış ayları güzel oluyor.
0: Seitdem wir in der Pension sind, fahren wir regelmäßig über die Wintermonate, 2-3 Monate nach Mersin Çukurova. Dort ist ein sehr schönes Klima, mildes Klima. Sie haben dort keinen strengen Winter und dort verbringe ich mit meinem Mann 2-3 Monate.
3: Mit wem fährst du in die Türkei? Wie kommt man dorthin? Wie lange fährt man?
4: Ben eşimle oraya gidiyorum. Salzburg'dan ya da Viyana'dan uçuyorum. İstanbul'da aktarma olup Çukurova'ya uçuyoruz. Çukurova Havalimanı'ndan otobüsle evimize otobüs götürüyor. Otobüs hemen kapının önünde duruyor. Ondan evimize varmış oluyoruz.
0: Wir fliegen von Wien oder von Salzburg mit dem Flugzeug nach Istanbul. Dort steigen wir nach Çukurova und der Transfer nach Mersin in die Wohnung dauert circa 1 Stunde mit dem Bus und die Flugdauer im Prinzip mit dem Transfer und so weiter muss man 6 bis 7 Stunden einrechnen.
3: Wo gefällt es dir besser, in Österreich oder in der Türkei?
4: Ben uzun Avusturya'da uzun yaşadığım için ailem de burada olduğu için ben Avusturya'yı daha çok ikinci memleketim Avusturya oldu ve burada daha yaşam kalitesi güzel. Burada daha iyi ailem burada olduğu için burayı tercih ediyorum. Avusturya'da yaşamayı.
0: Nachdem ich sehr lange in Österreich lebe und meine Freunde und Familie auch hier ist, ist Österreich meine Heimat und die Lebensqualität in Österreich ist wesentlich besser als wie in der Türkei und daher fühle ich mich sehr, sehr wohl in Österreich.
3: Nimmst du mich einmal mit?
4: Tabii ki her zaman istediğin zaman gelebilirsin. Sen benim en değerli varlığım, torunumsun.
0: Ja klar, kannst du jederzeit mit mir mitkommen in die Türkei. Du bist ja mein Enkel und etwas ganz Besonderes für mich.
3: Oh, danke. Danke für dieses Interview. Bis bald.
4: Ben teşekkür ederim. Bu güzel soruları cevapladığın için çok çok sağ ol. Teşekkürler.
0: Vielen Dank für das tolle Interview, für die interessanten Fragen und ich wünsche dir noch einen schönen Tag.
3: Das war die Anna im Gespräch mit ihrer Oma.
2: Ihr Papa hat ihr geholfen beim Übersetzen und Aufnehmen. Herr Nikola, du bist doch öfter in Kroatien. Warum?
1: Weil meine Familie da ist.
2: Und was machst du dann immer so in Kroatien?
1: Also wir gehen schwimmen im Meer. Und das Name ist Bregava.
2: Ist das eher im Norden oder im Süden von Kroatien?
1: Süden.
2: Da muss man bestimmt weit hinfahren. Wie lange fährst du dahin?
1: 9 Stunden.
2: Boah, das ist richtig, richtig lang. Und was machst du da so im Auto?
1: Am meisten tue ich schlafen.
2: Wie schaut denn da aus beim Meer, wo du bist?
1: Schön, aber das Meer ist sehr tief unten.
2: Wohnt ihr da bei der Oma oder bei der Familie oder in einem Hotel?
1: Beim Oma und Opa.
3: Der David, glaube ich, fährt oft nach Serbien zu seiner Familie.
2: Und der Georg hat ihn gefragt, wie es dort so ist.
5: Hallo David, könnte ich dir Fragen zu den Ferien stellen?
6: Ja, sehr gerne.
5: Fährst du in den Ferien in ein anderes Land?
6: Ja, nach Serbien mit meinen Geschwistern und mit meinen Eltern.
5: Hast du in Serbien Haustiere?
6: Nein, aber ich spiele gerne mit den Eidechsen, die im Garten herumlaufen.
5: Gibt es in Serbien Bademöglichkeiten?
6: Ja, die Donau und ein paar andere Flüsse.
5: Hast du in Serbien Verwandte?
6: Ja, meinen Onkel und meine Tante.
5: Wie gefällt es dir in Serbien?
6: Sehr gut, weil die Sonne sehr oft scheint und ich dann mit der Familie draußen spielen kann.
3: Das war der David, der seinen Urlaub in Serbien oft verbringt.
2: Wir wünschen ihm auch für heuer eine richtig gute Reise.

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1: Das Lied habt ihr bestimmt kennt. Das war Macarena.
2: Liebe Zuhörerinnen und liebe Zuhörer, wir sind am Ende unserer Sendung angekommen.
3: Alles zum Thema Reisen, Urlaub und Sommer.
4: Bei unserer Sendung hat die ganze 4B-Klasse mitgemacht aus der Volksschule Pinsdorf.
3: Nämlich
5: Alex,
3: Theo,
6: Katharina,
7: Luisa,
8: Leon,
3: Lena,
9: David,
3: Kathi,
10: Chrissy,
3: Anna,
11: Theo,
4: Helene,
12: Peter,
13: Josefina,
14: Christian,
15: Nicola,
16: Georg,
17: Samo.
3: Wir hoffen, es hat unsere Sendung euch gut gefallen.
2: Und wir bedanken uns noch für eure Aufmerksamkeit.
4: Wir müssen uns aber bei Nouvelle bedanken, oder?
3: Ja, genau, beim Gerhard Pumberger.
2: Danke, dass du die Idee gehabt hast mit der Radiosendung.
4: Und uns unterstützt hast.
3: Sehr viel unterstützt hat uns auch unsere Lehrerin,
4: Veronika Vespi.
18: Danke, Frau Vespi!
2: Und die Kinder, die jetzt gerade zuhören, die in die Volksschule Pinsdorf dann im Herbst in die Schule kommen, ihr habt richtiges Glück, weil ihr bekommt vielleicht die Veronika Vespi als Lehrerin.
3: Und die ist auch richtig eine super, super Lehrerin.
4: Ah ja, genau, und wir wollten uns nur bei der Magdalena bedanken, dass wir das machen dürfen haben. Die ist vom Freien Radio Salzkammergut.
2: Und die Herzgottes Freie am Radio Salzkammergut.
3: Für uns ist nicht nur die Sendung zu Ende,
2: sondern auch unsere Volksschulzeit.
4: Und wir verabschieden uns in die Ferien.
3: Liebe Zuhörer und Zuhörerinnen,
2: wir wünschen euch viel Spaß bei euren Reisen.
4: Und einen schönen Sommer.
5: Ciao.
12: Buk.
3: Baba.
4: Adios.
2: Arrivederci.
12: Desi.
3: Bye bye.
12: Ciao.
3: Tschüss. Schöne
18: Ferien.
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1: Wir bringen an dieser Stelle eine Sendungsübernahme, eine vierteilige Sendereihe über den Lebensraum Moor. Der Podcast Moorvielfalt verbindet Forschung, Geschichte und Praxis und geht unter anderem den Fragen nach, welche Funktionen Moore haben, wie sie revitalisiert werden können und welche Auswirkungen das auf lange Sicht hat und haben könnte. Der Podcast ist Teil des Projekts Erhalt und Wiederherstellung der Biodiversität der Moore Österreichs, der Arbeitsgruppe Geoökologie an der Universität Wien.

0: In dieser zweiten Episode möchten wir über die historischen und kulturellen Aspekte von Mooren sprechen. Wann sind sie entstanden? Wie haben unterschiedliche Bevölkerungsschichten mit diesem einzigartigen Ökosystem gelebt? Und wo haben sie in der Kultur Spuren hinterlassen? Zu Beginn freue ich mich, mich mit Gerd Michael Steiner, außerordentlicher Universitätsprofessor im Ruhestand, über seinen ersten Zugang zu Mooren und danach über die geschichtlichen Anfänge der Moore und deren weitere Entwicklung zu unterhalten. Ja, und euch wünschen wir wieder viel Spaß beim Zuhören.
1: Ursprünglich habe ich mit sehr starken chemischen Bias Biologie gemacht und meine Dissertation war noch biochemisch. Bin aber dann über einzelne Pflanzen, mit denen ich mich beschäftigt habe, und es waren Moorpflanzen, zum Moor gekommen und habe das Moor schlicht und einfach dann lieben gelernt. Es hat mir so getaugt, am Moor zu arbeiten, sodass ich beschlossen habe, die Chemie ist vielleicht ganz interessant, aber die Arbeit im Gelände und die Arbeit mit den Mooren, die interessiert mich und reizt mich doch mehr. Und habe das Glück gehabt, auch an der Universität dann eine Stelle zu bekommen, und zwar im Bereich der Vegetationsökologie. Und dort konnte ich dann diese neue Leidenschaft ausleben. Das war wirklich dann meine Hauptarbeit, dass ich mich mit den Mooren, ihrer Erhaltung, aber auch ihrem Schutz, ihrer Vielfalt beschäftigen konnte. Das war wirklich für mich ein Wunder eigentlich, nach der jahrelangen Arbeit in Laboratorien, wo man eigentlich kaum jemals in die Natur rausgekommen ist als Biologe. Ja, einmal fasziniert von diesen Lebensräumen, das hat mich nicht mehr losgelassen. Es waren die Moore, es waren natürlich auch andere Feuchtgebiete, aber das Wasser war immer irgendwie mit dabei und Auwälder sind auch wunderbar, aber letztendlich waren es die Moore und ihre Besonderheiten, die mich seither, und das sind immerhin schon mehr als 40 Jahre, in Atem halten, und ich weiß immer noch nicht genug von ihnen und habe immer noch Interesse daran, Neues zu erfahren.
0: Wann und wie sind Moore entstanden?
1: Die meisten Moore im Tiefland Nordeuropas sind aus Seen entstanden. Da gibt es ja die berühmten Seenplatten, angefangen von Mecklenburg über Pommern, Ostpreußen, und das geht weit hinein nach Russland und auch in Südskandinavien. Das ist der Bereich, wo die Gletscher geendet haben und durch Vorrücken und Rückzug am Ende der Eiszeit die entsprechenden Bedingungen für die Ausbildung von verhältnismäßig flachen Gewässern ermöglicht haben. Und die sind meistens seit dieser postglazialen Zeit, das sind ungefähr, bei uns sind es so 14.000, in Skandinavien so ungefähr 8.000 bis 10.000 Kühler weiter im Norden, ne? Späterer Rückzug des Eises. Seitdem haben sich dort aus den Flachgewässern in vielen Fällen Moore entwickelt. Und da wurde die Landschaft ja entsprechend auch dort, wo die Gletscher waren, von den Gletschern geformt. Also die Gletscher sind für die Moorbildung im Alpinbereich und auch im Perialpinbereich ganz, ganz wichtige Landschaftsarchitekten. Die Gletscher haben in vielen Fällen die Voraussetzungen für die Entwicklung von Mooren geschaffen. Die meisten Niedermoore, die wir haben, konnten im Laufe ihrer Geschichte aufgrund des Wasserüberschusses, den wir haben im Alpenbereich, in unserem Klima überhaupt sich entwickeln. Wie gesagt, eine Entwicklung, die sich über etwa 8.000, 9.000 Jahre in der Vergangenheit erstreckt. Also Moore haben Geschichte und Moore entwickeln sich gemütlich langsam. Man schätzt in Mitteleuropa in Tieflandsbedingungen etwa bei Hochmooren 1 mm Zuwachs pro Jahr. Das summiert sich ganz schön auf, wirkt momentan einmal wenig, aber es ist so, dass die besten Hochmoore, die wir haben, schon Tiefen bis 14 Meter erreichen können.
0: Da der Name manchmal irreführend sein kann,

0: Tiefmoore sind Moore, die durch das Grundwasser gespeist werden, während Hochmoore Moore sind, die vom Niederschlagswasser, also Regen, Schnee, gespeist werden und aus dem Grundwasserkörper bereits hinausgewachsen sind. Dann gibt es noch die Übergangsmoore, die von der Entwicklung zwischen einem Nieder- und einem Hochmoor liegen. Die Begriffe sagen also nichts aus, ob die Moore in den Höhenlagen oder Tieflagen liegen, sondern von welchem Wasser sie abhängig sind und somit ernährt werden. Wie kann man sich die Forschungstätigkeiten vorstellen, die diese Entwicklungen der Moore vor so langer Zeit ans Licht gebracht haben?
1: Es gibt immer wieder Bohrungen in den Mooren. Wenn man sich anschauen möchte, wie haben sich in der Zeit, wo dieser Torfkörper aufgebaut wurde, die Pflanzen auf diesem Torfkörper entwickelt, und es hat sich auch herausgestellt, dass die Pollen, die aus der Umgebung in das Moor eingetragen werden, konserviert werden, genauso wie Pflanzenreste. Und man kann sowohl heutzutage aus einem Torfprofil die Entwicklung des Moores selbst, seiner Vegetation nachvollziehen, als auch die Entwicklung der umgebenden Vegetation. Und wir haben heute eigentlich für ganz Europa sehr gute Daten, die im Nachhinein auch noch mit Radiokarbonmethoden tatsächlich auch festgelegt werden konnten. Eine Ahnung, wie sich das Ganze entwickelt hat. Und wir können aufgrund der Pollenverteilungen bestimmte Zeitalter feststellen, für die bestimmte Pollenverteilungen, also jetzt in der Fläche, Pollenverteilungen typisch waren. Und das teilt also dann das Postglazial, also die Nacheiszeit, in verschiedene solche Phasen ein, die verschieden heißen in verschiedenen Ländern. Aber im Wesentlichen ist das ein Abtausch von Wärme- und Kältephasen. Es gab lange Phasen, wo es deutlich kälter war. Es gab lange Phasen, da war es deutlich wärmer. Der Hannibal konnte über die Alpen mit seinen Elefanten, weil es keine Gletscher gab zu dieser Zeit. Aber die Moore gab es schon, darum wissen wir das auch. Die Moore haben aber noch eine Eigenschaft gehabt, das hat sich erst jüngst, das heißt in den letzten 50 Jahren, wirklich herausgestellt. Sie haben natürlich auch die Nährstoffe und andere Stoffe, Giftstoffe und was immer in der Atmosphäre war, gespeichert. Ja, nicht nur die Pollen, sondern auch die Chemie. Und es gibt einen ukrainisch-kanadischen Wissenschaftler, Bill Schottig, mit Namen, der sich die Mühe gemacht hat, bei uns in Europa, vor allem im Bereich der Schweiz und Deutschland, hat auch Profile in Österreich angeschaut, sich einmal anzuschauen, wie ändert sich Zentimeter für Zentimeter der Chemismus des Torfes. Und er kann sehr schön zeigen, wann haben die Römer angefangen, Blei zu erzeugen. Ja, die ist deponiert. Man kann die ganze Bergwerkskultur ablesen. Und besonders, was man ablesen kann, das sind die oberirdischen Kernwaffenversuche in den 60er Jahren und Tschernobyl. Es ist also tatsächlich nachweisbar, im obersten Bereich der Moore, also im obersten halben Meter, lässt sich das sehr schön zeigen, dass das radioaktive Material, das durch die oberirdischen Kernwaffenversuche in die Atmos und in die Stratosphäre verteilt wurde, dass das um einen Faktor 100 stärker war als Tschernobyl. Und dass wir heute noch, wir fürchten uns nicht mehr, weil es schon so lange her ist, aber der Anteil an radioaktivem Cäsium noch eigentlich ganz schön hoch ist, weswegen auch bei den Radiokarbonuntersuchungen sich die Labors weigern, den obersten Meter anzuschauen, weil die dort gespeicherten radioaktiven Substanzen würden die Proben völlig verfälschen. Also das Archiv Moor, das uns auch aufzeigt, wie sich die Menschheit industriell entwickelt hat und wie sie auch ihre Waffen entwickelt hat, leider Gottes. Aber sie sind ein gutes Archiv und erzählen uns wichtige Geschichten, die nicht in den Büchern stehen. Ich glaube, dass das etwas ist, was einem eigentlich einmal bewusst werden muss. Mitten unter uns gibt es Lebensräume, die ein Archiv darstellen, dessen, was auch Entwicklung der Menschen in der Nacheiszeit war. Vom Neandertaler bis zum heutigen Menschen. Hoffentlich auch noch die Zukunft.
0: Welchen Einfluss hatte das Moor auf das Leben in der Gemeinschaft?
1: Durch dieses dauernde Zusammenleben mit den Mooren hat der Mensch eine Nahbeziehung zum Moor aufgebaut. Eine Nahbeziehung, die ja nicht unbedingt immer positiv war. Denn einerseits war das Moor unfruchtbar, man hat nichts anbauen können und man hat unfruchtbare Gebiete als Heide bezeichnet. Ja, vom Heidentum. Also das war unfruchtbar und das war also das Heideland. Und das hatte zur Folge, dass man dieses Heideland dafür verwendet hat, auch Menschen, die schwere Verbrechen nach damaligen Sinn begangen haben, dass man sie in ungeweihter Erde begraben hat. Da hat man ein Loch gebohrt, also geschaufelt ins Moor, hat die Leiche reingelegt, hat wieder zu. Und auf diese Art und Weise sind einige wenige Moorleichen entstanden, die einen gewissen Ruhm haben, die zwei schönsten, eine in Tollund in Dänemark, die andere in Schleswig-Holstein. Diese beiden sind mehr oder minder Ganzkörperreste, wo man wirklich noch alles sieht, bis zur Kleidung hin. Allerdings, die Knochen sind aufgrund der Säure weg und dadurch ist der Tollundmann vielleicht nicht ganz einen Meter groß und die Schleswiger Frau auch. Also die schrumpfen zusammen, ist ja nur mehr das Bindegewebe da, kein Fleisch und so. Ne? Das schaut ganz eigenartig aus, ein bisschen wie der Ötzi eigentlich. Nur sind sie haltbarer, weil sie richtig gut durchgegerbt sind. Die Moorleichen, von denen viel geredet wird, sind zum großen Teil Erfindungen eines sehr umtriebigen Mannes, der sogar ein Buch über die Moorleichenfunde in Europa geschrieben hat. Von denen waren ganze 5 Funde nachgewiesen, alle anderen waren frei erfunden. Er hat das gut gemacht und schöne Storys daraus gemacht, aber wie gesagt, es war nicht so häufig, dass man Verbrecher bestattet hat im Moor und es gab nur wenige Moorleichen. Und das eher im Norden, also Dänemark, Norddeutschland. Von Süddeutschland ist nichts bekannt, auch Österreich nicht. Und auch nicht aus Großbritannien. Also das hat religiöse Gründe auch zum Teil gehabt. Die andere Sache ist natürlich auch, dass es sowas sich wie eine Torfkultur entwickelt hat. Nämlich, wofür braucht man den Torf? Torf ist gut für Heizen und das war damals sicherlich ein wichtiger Aspekt in der Vergangenheit. Nur im Laufe der Zeit wurde Torf auch immer bedeutender als Substrat für den Gartenbau und für die Landwirtschaft und ist heute nach wie vor das ideale Substrat zur Aufzucht von Sämlingen. Wobei man dazu sagen muss, dass das lebende Torfmoos und der Torf im Wesentlichen dieselben Eigenschaften haben. Und es gibt mittlerweile die Möglichkeiten, in Norddeutschland wird bereits Torfmoos angebaut, um in der Humuswirtschaft eingesetzt zu werden, damit man kein Torf verwenden muss, sondern Torfmoose. Das geht in einer verhältnismäßig kurzen Zeit, dass sich genug Torfmoos entwickelt, wenn die Bedingungen stimmen, dass man es ernten kann in Zeiträumen von 5-6 Jahren. Man braucht halt entsprechende Flächen, dass man immer wieder ein anderes Feld und das neu dann wieder bewirtschaftet. Aber das funktioniert im Wesentlichen und es gibt bei uns jetzt auch Versuche, sowas mal in Österreich zu machen. Der Professor Glatzl versucht diesbezüglich auch mit einigen Grundeigentümern ein Übereinkommen zu finden, wo man mal testen kann, wie das bei uns funktioniert. Torf wurde auch als Stalleinstreu genutzt. Das ist etwas, was sich entwickelt hat durch den Bau der Eisenbahnen, wo man manche Landschaften dann verwendet hat, eigentlich nur für die Viehzucht und andere nur für den Ackerbau. Österreich war Osten die sogenannten Körndlbauern und im Westen die Hörndlbauern. Ja, und dann gab es im Westen kein Stroh. Und im Osten hat man zu viel. Im Westen musste man nicht mehr anbauen, weil das Brotgetreide und so konnte mit der Eisenbahn leicht transportiert werden. Beim Stroh war es immer die Frage, zahlt sich's aus, ist es preislich in Ordnung? Es hat sich im Westen in der Schweiz, in Deutschland, in Süddeutschland und bei uns in Westösterreich bis Salzburg hinein eine Streuwiesenkultur entwickelt. Das sind im Wesentlichen Überrieselungsmoore, die künstlich hergestellt werden oder auch natürlich sich entwickelt haben und durch schwache Drainagen dazu geführt haben, dass dort vor allem ein Gras besonders gut wächst, das Pfeifengras. Das einzige Gras, das die Blätter wirft, und dieses Pfeifengras eignet sich hervorragend als Stahleinstreuer, viel besser wie Stroh, hat nicht so viel Silizium eingebaut, ist nicht so hart und dann auch mit dem Dung vermischt als Acker für Hochbeete und so als Ackererde ausgesprochen gut geeignet. Und diese Streuwiesenkultur gibt es auch bei uns und hat sich vor allem um die Jahrhundertwende vom 19. ins 20. Jahrhundert eben aufgrund dieser Entmischung der Landwirtschaft sehr stark entwickelt. Und es kam sogar so weit, dass eine Streuwiese teurer war wie ein Acker. Es gibt Literatur aus dieser Zeit vom ehemaligen Schweizer Polytechnikum in Zürich, heute ETH Zürich. Da gibt es einige Artikel zur Streuenot. Und da wird genau geschildert, wie man so ein Überrieselungsmoor herstellt. Und das sind heute künstlich erzeugte, sehr schöne und diverse Landschaftsteile. Also bei uns gibt es sehr viele von der Sorte in den Zentralalpen, wo wir wasserstauende Bedingungen haben und die wurden auch klassisch immer wieder als Einstreumaterial genutzt und werden das auch heute. Das sind die Wiesen, die man einmal im Jahr mäht, ne, im Herbst mäht, weil mehr bringt es nicht. Ne? Der Düngegehalt ist nicht genug. Also das ist eine der Entwicklungen, wo auch Österreich eine gewisse Kultur entwickelt hat. Vor allem im Rheintal gibt es große Streuflächen im Rheindelta und so wird zum Teil heute die Streu in die Schweiz exportiert, weil die sich eigentlich voll auf das Einlassen mit der Streu, mit der Stahleinstreu aus Streuwiesen, mit eben diesem Pfeifengas. Und sonst aber ist diese Nähe zu Torfabbau, die ganze Geschichte, die sich darum rankt, bis hin, dass es ja einige Konzentrationslager in Niedersachsen gegeben hat, in der Diepholzer Moorniederung, die ausschließlich Torf gestochen haben, die Gefangenen dort. Und dort das Lied von den Moorsoldaten zum Beispiel entstanden ist. Also das ist eine schon über Jahrhundert dauernde Kultur mit eigentlich mehr mit Torf als mit lebendem Moor. Aber das hängt natürlich alles zusammen. Und es war ja auch bei uns so, dass bei etlichen Mooren die Bauern ein Recht hatten, eine bestimmte Parzelle als Brenndorf zu verwenden. Das zieht sich eigentlich quer durch Österreich, vom Waldviertel bis nach Tirol und Vorarlberg. Da gibt es einfach, wenn man sich heute die Katasterpläne anschaut, den besten Hinweis, wenn ein Moor mit ungefähr 100 Hektar Größe 200 Eigentümer hat, dann weiß man, das war so ein Moor, das wurde abgetorft. Jeder hatte seine Parzelle und hat dort gearbeitet. Das ist halt sehr divers, weil der eine hat so gemacht, der andere so. Das zur historischen Bedeutung von den Mooren, auch für eben unseren Nachbarn Deutschland, wo das eine besondere Rolle gespielt hat und zum Teil im Norden auch noch spielt, auch in den Niederlanden ähnlich. Das sind zusammenhängende Gebiete vom Naturraum her.
0: Gibt es auch ein Beispiel, dass Moore durch bestimmte Entwicklungen sich erst später entwickelt haben?
1: In bestimmten Gegenden, wo ein hoher Holzbedarf war, so ab dem späten 17. bis 18. Jahrhundert, wurde es immer enger für die Wälder. Es gibt da ein Buch über die Salzach und ihre Geschichte. Und darin wird geschildert, wie viel Holz gebraucht wurde, um Hallein mit genügend Wasser zu versorgen und um das Feuer am Laufen zu halten, das das Salz wieder kristallisiert hat, ne, das man vorher mit dem Wasser ausgeschwemmt hat. Das war einerseits solche Sonderfälle wie beim Langmoos, aber normalerweise war natürlich die Salzach ein guter Wasserbringer. Man hat allerdings bis in den oberen Pinzgau hinauf die Hänge von der Salzach, vom Salzachtal abgeholzt. Und das hat dazu geführt, dass dort ein völlig anderes Abflussregime entstanden ist. Es waren keine Bäume mehr da. Es war ein höheres Maß an Wasser plötzlich an der Oberfläche tätig. Und das ganze Salzachtal ist versumpft, effektiv versumpft. Es gab Moore im Salzachtal, allerdings einige wenige. Die sind natürlich mittlerweile auch komplett kaputt. Aber es gab große Flächen im Salzachtal, die plötzlich irgendwann im 18., 19. Jahrhundert versumpft und vermoort sind. Also es gibt auch ganz moderne Moore. Man hat das eigentlich dann landwirtschaftlich nicht mehr nutzen können. Und bis die Bäume da oben nachgewachsen sind, das ist jetzt soweit, aber damals war es noch nicht, hat man aus der Not eine Tugend gemacht und hat dort Pferde gezüchtet. Norica, die man dann als Pinzgauer später auch bezeichnet hat. Der Name kommt eben davon, dass man die Talböden dann eben mit den armen Sägen und Gräsern, die dort gewachsen sind, gefüttert hat. Und für die Pferde war das okay im Wesentlichen. Also das ist auch eine historische Entwicklung. Heute ist das alles wieder trockengelegt im Großen und Ganzen. Also es war eine Phase, da hat sich dort Moor entwickelt, aber das ist auch wieder zu einem Ende gekommen. Es ist nur überraschend, wie schnell das eigentlich, wenn man die Hänge und die obenliegenden Wälder schwendet, wie schnell die Talböden dann total vernässen. Ne? Das ist, darum konnten sich ja die Moore nach der Eiszeit am besten einmal bilden, weil da waren eben keine Bäume noch dort. Und da fangen ja auch bei uns immer die Niedermoore an. Das ist ganz typisch, ne? Im Laufe der Zeit.
0: Ein besonderer Fokus bei diesem Projekt liegt auf verschiedenen Moorkomplexen im Salzkammergut, auf die wir dann in der nächsten Podcast-Episode im Detail eingehen werden. In einem dieser Bereiche befindet sich im oberösterreichischen Inneren Salzkammergut das Freilichtmuseum Gosau, wo der Obmann des Heimatmuseums, Peter Egger, so lieb war, ein Interview mit Siegfried Gamsjäger zu realisieren. Lieber Siegfried, vielen Dank, dass du uns an deinem Erfahrungsschatz zum Thema Moore teilnehmen lässt. Darf ich dich bitten, dass du dich kurz vorstellst und wie deine Berührungspunkte zu diesem Thema sind?
2: Mein Name ist Siegfried Gamsjäger, ich bin da in Gosau aufgewachsen, speziell in dieser Gegend, das ist das Hintertal, das war unsere Spielwiese hier. Und habe die Schule besucht und bin dann später Förster geworden, eine Försterausbildung gemacht und bin dann kurz tätig gewesen als Förster. Bin aber dann zum Tourismus gewechselt, ich war bei den österreichischen Bundesforsten, die haben ja auch ein paar Tourismusbetriebe gehabt und eine davon waren die Dachsteinhöhlen, die Rieseneishöhle ist die bekannteste, Mammuthöhle, Koppenbrüllerhöhle. Also das war mein Aufgabenbereich, wo ich eigentlich recht selbstständig arbeiten habe können. Und dann in der Pension habe ich mich mit verschiedenen Naturführungsprojekten beschäftigt. Unter anderem habe ich im Zuge der Landesausstellung das Projekt Löckermoos, Gosauer Löckermoos, touristisch aufarbeiten dürfen. Wir haben da einen Weg gebaut, die Thementafeln errichtet und verschiedene Beschriftungen vorgenommen. Wir haben geschaut, dass auch die touristische Infrastruktur wie Kloanlagen, Aufstiegswege und so weiter, dass das in Stand gesetzt wird. Ist ein großes Projekt gewesen, hat mich sehr interessiert. Und es ist dann dieses Löckermoos auch zum schönsten Platz von Oberösterreich gekürt worden. Ja, und später bin ich, das war vielleicht auch durch diese Tätigkeit mit dem Moor, bin ich dann auch zu dem Moorrenaturierungsprojekt Innere Salzkammergut dazu gestoßen, das die Naturschutzbehörde mit den österreichischen Bundesforsten durchgeführt hat. Und da habe ich sehr viel mit Wissenschaftlern, mit Professor Steiner vor allen Dingen, zu tun gehabt, mit anderen Wissenschaftlern auch. Und es war für mich eine sehr interessante Tätigkeit in der Pension, die sich über 3 Jahre hingezogen hat, diese Moor-Renaturierungsmaßnahmen durchzuführen.
0: Du hast schon deine Zusammenarbeit mit Gerd Michael Steiner erwähnt. Wie kann man sich diese gemeinsame Arbeit vorstellen?
2: Es waren mehrere Personen da beteiligt. Der Professor Steiner war der wissenschaftliche Leiter von diesem Moor-Renaturierungsprojekt. Das hat Gosau betroffen, Goisern und Ischler Raum. Und Ich habe die Öffentlichkeitsarbeit da gemacht und bin damit natürlich mit allen Bereichen konfrontiert worden. Ich habe mich für alles interessieren dürfen und auch müssen. Ich habe auch die Gespräche mit den beteiligten Personen, wie mit den Bauern oder mit Anrainern und so weiter, auch geführt. Also das war nicht nur ich, aber ich habe da halt mit entscheidende Rolle inne gehabt und das hat mich natürlich sehr nahe mit den verschiedenen Themen in Verbindung gebracht. Das hat mich sehr interessiert. War eine schöne Aufgabe für mich in der Pension, dass ich sowas nochmal habe machen dürfen. Dazu kommt vielleicht noch, dass ich genau zu der Zeit auch als Senior mit dem Geografiestudium begonnen habe, in Salzburg an der Uni. Und da habe ich natürlich auch, ja, wenn man im Alter an der Uni sitzt, da kriegt man einfach solche Anreize, geistige Anreize. Und da entsteht eine solche Leidenschaft für Wissenschaft, für neugierig sein, für etwas erforschen, etwas entdecken, etwas verstehen. Und das war auch ganz wichtig, dass sich diese Verbindung damit der Universität ergeben hat.
0: Wie fühlt es sich für dich an, wenn du an Moore denkst?
2: Da gibt es für mich zwei Ebenen. Die eine ist die Gefühlsebene, einfach das Moor, die schöne Landschaft, der Lebensraum mit interessanten Pflanzen und Tieren vor allen Dingen. Das ist die eine. Das andere, das ist die Verstandesebene, das Moor als wichtiger Faktor in unserer Naturlandschaft, in unserem ganzen Ökosystem, wobei vor allen Dingen jetzt auch der CO2-Speicher, Moore als CO2-Speicher, eine besondere Rolle spielen. Und das ist einfach diese andersartige Landschaft, die freie Landschaft, umgeben von Wald, in unserem Fall umgeben auch vom Gebirge, vom Gosaukamm. Und auch das Wasser spielt natürlich da eine Rolle. Wir haben Lücker, Moos, da ist oben ein kleiner Moorsee. Und diese Verbindung von Wasser, Moosen, Latschen, Gebirgslandschaft, also alles zusammen, diese Mischung, das ist etwas Besonderes. Und es ist etwas Besonderes, weil es halt nur noch wenige solche Plätze gibt bei uns. Deshalb hat das natürlich auch einen Seltenheitswert. Gosau war ja mal so einen großen Teil von Mooren bedeckt, von Mooren ausgefüllt. Und die in den 1960er Jahren war der vordere Teil von Gosau, das war vielleicht ein Viertel von der Fläche, von der Talfläche von Gosau, war eine Moorlandschaft. Und das heißt auch heute noch die Möser, so hat es damals geheißen und so heißt es heute. Und das sind so kleine Bäche durchmeandriert. Es hat Quelltümpel gegeben, die von unten ist da das Wasser herausgesprudelt und hat diese Tümpel freigehalten. Der Überlieferung nach haben die Leute gesagt, die sind unendlich tief, die sind sehr tief jedenfalls. Und es wird nicht so gewesen sein, aber man hat die. Es war irgendwie auch unheimlich, wenn da vom Boden von unten das Wasser so heraussprudelt. Daneben waren wieder etwas trockenere Flächen und da ist Sauergras gewachsen, das als Heu von den Kühen wenig geschätzt worden ist. Die einzigen, die das so Sauergras fressen, das sind die Pferde. Und deshalb war das Pferdeheu. Es ist geheut worden, einmal im Jahr. Und es waren auch kleine Stadel dort, ein paar davon gibt es jetzt noch, die stehen ja jetzt unter Naturschutz. Und dort ist dieses saure Heu, wie es gesagt worden ist, für die Pferde ist dort geheut worden. Da haben die verschiedenen Bauern da kleine Grundflächen gehabt, die haben sie genutzt und haben das saure Heu dann nach Hause gebracht. Ich muss aber so eine lustige Geschichte erzählen. Bei den Verhandlungen beim Moorrevitalisierungsprojekt, da haben ja die Bauern auch ihre Rechte, ihre Weiderechte. Und einer der Bauern hat gesagt, also dieses saure Moos da oben, dieses Moor, wenn das jetzt der Nutzung entzogen wird, das ist etwas ganz Wichtiges, weil das ist für unsere Pferde so wichtig. Dieses saure Heu, das ist ganz wichtig für die Pferde, das ist wie ein Penicillin und so weiter, das brauchen sie einfach. Ich habe da mit einem Tierarzt darüber gesprochen, der sich da auskennt in der Gegend. Der hat gesagt, sowas hat er noch nie gehört. Die Pferde fressen halt das auch, wenn sie es besser kriegen. Aber da hat er natürlich versucht, den Preis hinaufzutreiben bei diesen Verhandlungen. Ja, aber zurück, dieses saure Heu ist genutzt worden. Daneben waren wieder die total versumpften Flächen und diese Tümpel und diese Wasserläufe, wo das Wasser träge abgeflossen ist. Daneben war wieder Schilf, das eigentlich kaum genutzt werden konnte, höchstens so Streu. Und es war ein ganz toller Lebensraum, das ist ja das Besondere. Ein Lebensraum vor allen Dingen auch für Frösche. Und die Frösche, die sind ja früher zu Hunderten, ich glaube sogar zu Tausenden gefangen worden in Gosau. Und das war eine nachhaltige Entnahme von Lebensmitteln. Die sind immer wieder nachgewachsen, die sind nicht weniger geworden. Ich habe da oft so geschätzt und auch mit Leuten gesprochen, wenn ich sage, 2000 Frösche sind im Jahr dort gefangen worden, dann ist das sicher eher tief gegriffen. Und das war eine wichtige Nahrung früher, denn gefangen worden sind die Frösche im Frühjahr, das Frischen, die Frostzeit. Das war eine Zeit, da ist man ausgerückt und hat die Frösche gefangen. Und das war gleich, nachdem der Schnee weggegangen ist. Und ich kann mir gut vorstellen, dass das im Frühjahr, wenn der Heustadel und der Getreidespeicher schon leer waren, dass das eine wichtige Proteinzufuhr für die Menschen waren, die da gelebt haben. Vielleicht überlebenswichtig sogar. Und das hat sich gehalten bis in die 60er Jahre. Dann sind die Möser entwässert worden, um Weidefläche, gutes Heu zu gewinnen, wenn auch das noch so wertvoll war für die Pferde, sage ich jetzt mit den Schmunzeln. Aber man hat dann doch die gründlich entwässert mit Baggerarbeiten und so weiter, sodass das auch wirklich wirkungsvoll war. Und aus den Feuchtwiesen sind normale Wiesen entstanden im Laufe der Zeit. Es ist nicht sofort gegangen, aber im Laufe der Zeit hat sich das entwickelt. Es sind heute normale, trockengelegte Wiesen. Aber damit waren natürlich auch die Froschbestände weg. Und ich kann mich sehr gut erinnern, dass zu der Zeit auch das Naturschutzgesetz verschärft worden ist oder die Naturschutzvorschriften verschärft worden sind. Also Fröschen haben wir gesagt in Gosau, Fröschen ist streng verboten worden. Es ist natürlich, so wie die Wilderei, trotzdem noch weiter hinausgeübt worden, aber und es hat niemand so ganz genau hingeschaut. Aber es sind immer weniger Fröscher geworden, also Frischler, sagen sie anderswo. Frischer, das sind die Gosauer, die Frischen gehen, das sind die Frischer. Aber die haben den Bestand nicht ruiniert. Nur diese Entwässerungsmaßnahmen, die haben natürlich radikal Schluss gemacht mit den Fröschen. Und die restlichen Feuchtflächen in Gosau, die sind bis in die letzten Jahre nach und nach verschwunden. Es gibt eine ganz kleine Fläche, das ist draußen, da noch ein, wenn man hereinfährt, noch ein Gosauer Hof, ein schmaler Streifen. Das Wasser dort wird für die Fischzucht genutzt. Und da sieht man so Schilfbestände. Und an dem kann man sich vorstellen, wie Gosau früher in weiten Teilen ausgeschaut hat. Das waren weite solche Schilfbestände, die eigentlich nur zur Streunutzung herangezogen worden sind, aber sonst für nichts brauchbar waren. Ja, das ist verschwunden. Da, wo wir jetzt sitzen, da in dem vorderen Eck von der Wiese, da war so ein Froschteich. Da haben wir als Hinterbacher, weil wir haben im Hintertal gelebt, wir waren die Hinterbacher, wir haben da gefröscht. Und das war ein Teich, so mit 10 mal 20 Meter Größe ungefähr. Und mit den Rechen ist vom Ufer aus der Schlamm herausgehalkt worden, mitsamt den Pflanzen, die im Teich waren, mitsamt dem Schlamm und mitsamt den Fröschen. Die sind da herausgeschleudert worden mit dem Rechen. Und am Ufer hat man dann die Frösche eingesammelt. Und durch das Herausrechen ist der Teich erhalten worden. Er ist nicht zugewachsen, er ist nicht verlandet. Und deshalb ist er erhalten geblieben, unbewusst eigentlich. Aber dann ist die Straße gebaut worden, ist dann zugeschüttet worden oder andere Teiche, die nicht mehr befrischt worden sind, die sind dann einfach verlandet, die sind zugewachsen, die gibt es nicht mehr. Ich denke oft nach, ich glaube, es war eine wichtige Nahrungsquelle für die Bevölkerung einmal in früherer, sehr früher Zeit. Und denn die Leute haben sicher oft Hunger gelitten, besonders im Frühjahr, wie ich schon gesagt habe, wenn die Speicher leer waren. Und da war das natürlich eine willkommene Nahrung.
0: Moore werden ja auch oft mit verschiedenen Gefühlen und Geschichten verbunden. Fällt dir da eventuell etwas dazu ein?
2: Wenn du das jetzt so ansprichst, da fallen mir natürlich Christie und Wallace ein, die in ihren Krimis die Leichen im Moor verschwinden ließen. Und ich kann das gut verstehen. Ich war sogar mal in Wales, ist eine riesengroße Moorlandschaft. Und wir sind da mit einem Führer da hinausgeführt worden, aber das war kein Moorführer. Ich glaube, der hat sich selber nicht ganz genau ausgekannt. Er hat nur gesagt, ihr müsst da immer auf diesen Pulten bleiben, auf diesen festen Polstern. Denn dazwischen, hat man gesehen, war wieder ganz eine weiche, morastige Moorlandschaft. Und dort dürft ihr nicht hineinsteigen. Wir haben nicht gewusst, versinkt man da ganz, so wie das in den Romanen so geschrieben wird, oder ist das Legende? Wir haben es jedenfalls nicht versucht.
0: Hochmoore und auch Übergangsmoore weisen im zentralen Bereich spezielle Oberflächenformen auf, die aus Pulten und Schlenken bestehen. Pulte sind erhöhte Kuppen aus Torf und Torfmoosen oder Braunmoosen. Schlenken sind die nassen, teils wassergefüllten Vertiefungen zwischen den Pulten. Diese beiden Oberflächenformen begünstigen in Abhängigkeit vom Moorwasserstand, den Nährstoffverhältnissen und den verschiedenen Standortansprüchen der Pflanzenarten das Wachstum unterschiedlicher Pflanzengesellschaften auf kleinstem Raum. Hättest du eventuell auch noch ein Beispiel aus der Region für uns?
2: Also eine lustige, für mich lustige Geschichte ist das, die Geschichte vom Lückerwurm im Lückersee am Lückermoos. Und die alten Sennerinnen, ich erinnere mich jetzt konkret an eine Frau, die war Sennerin, und die hat gesagt, und andere Sennerinnen, die sind da gesessen und haben dort einen Lückerwurm gesehen. Und sie war fest überzeugt, dass das wirklich so war. Das war nicht jetzt irgendeine Geschichte, die sie mal erzählt, sondern sie war fest überzeugt, dass andere Frauen, sie hat es auch nur als Erzählung gewusst, dass andere Frauen einen Lückerwurm gesehen haben. Und dieser Lückerwurm, der schwimmt in diesen 20 Meter mal 20 Meter großen Lückersee. Dieser Lückerwurm ist hell, fast weiß, etwa 3 Meter lang, so ist er beschrieben worden. Und so wie Loch Ness, Nessie, schwimmt er mit so, macht so Buckeln und taucht halt ab und zu auf. Meistens ist natürlich da irgendwas, irgendein Körnchen Wahrheit dahinter. Und wenn man oben sitzt beim Lückersee, da sprudeln oft so Blasen auf. Die Blasen, das sind aber Methanblasen, die da ab und zu aufsteigen. Und das war das eine. Das andere ist, ab und zu schwimmt eine Ringelnatter. Die schwimmt aber nie quer über den See, das schwimmt immer das Ufer entlang. Wahrscheinlich suchen sie da irgendein Futter, vielleicht Mäuse oder was. Und kann man gut vorstellen, dass der aus diesen aufpluppernden Blasen, Methanblasen und den Ringelnattern, die da das Ufer abschwimmen, dass da in der Fantasie solche Geschichten entstehen können.
0: Auch Projektleiter Stefan Glatzl, mit dem ich schon in unserer ersten Podcast-Episode über verschiedene Themen sprechen konnte, kann uns auch zu diesem Thema etwas erzählen.
3: Also da muss ich zunächst voranschicken, ich bin kein Kulturwissenschaftler. Das heißt, was ich zu diesem Thema sage, ist das Wissen eines interessierten Laien. Also das möchte ich da mal voranschicken. Also dieser mystische Aspekt, naja, es ist so, dass Moore über sehr lange Zeiten, ich würde mal sagen, bis sich jetzt verändert hat unsere Wahrnehmung der Moore mit der Umweltbewegung in den 1980er Jahren, eine negative war. Das heißt, dass es ein Ort ist, den man nicht gerne betreten hat, vor dem man Angst hatte. Und es liegt eben daran, dass man bis in diese Zeit die Natur eigentlich nur in ihrer Rolle als, was liefert sie uns Menschen, und das war ein enges Verständnis dessen, was sie uns Menschen liefert, betrachtet hat. Und Gegenden, die da uns eben nicht das geliefert haben, was wir wollen, die sind eben Gegenden, in denen das nicht so einfach war, sie unter Kultur zu nehmen, aus verschiedenen Gründen, zum Beispiel, weil sie zu nass sind. Dann sind Moore Gegenden mit besonders viel Nebel. Wir haben die Wassersättigung der Luft, die wir in Mooren viel öfter haben als woanders. Und darum sind Moore eben besonders nebelige Landschaften. Und das haben natürlich viele, jetzt im deutschen Sprachraum, viele Dichter aufgenommen und haben eben diese Mythen dann auch natürlich weiter verbreitet. Letztlich haben diese Dichter natürlich die Mythen auch nur aufgegriffen, aber sie haben sie auch natürlich auch multipliziert, wenn wir an den Erlkönig denken oder eben Dranette von Droste-Hülshoff, die in diesem Kontext immer zitiert wird. Und also das ist, glaube ich, schon klar, warum die Moore diesen Ruf haben. Dann gibt es natürlich eben noch so Erscheinungen, die es im Moor gab. Diese Feuer, dieses Methan, das dann sich spontan entzündet und dann flackert es im Moor, so Irrlichter. Das ist natürlich auch etwas, was besonders gruselig ist, wenn man sich vorstellt, dass man so eine neblige Landschaft hat, mit der Gefahr dort zu ertrinken. Und dann gibt es noch flackernde Lichter, dann gibt es vielleicht Geräusche, die man nicht kennt. Dann leben dort Tiere, die man nicht kennt. Also ich denke, das sind alles die Kontexte. Und das hat sich dann sicherlich über Jahrhunderte hinweg zu solchen Motiven weiterentwickelt.
0: Fallen dir eventuell auch noch Beispiele aus dem Bereich Film ein?
3: Filme, also da gibt es natürlich so trashige Sachen wie The Swamp Thing oder sowas, das in diesem Kontext immer genannt wird. Ich habe das nie gesehen, diesen The Swamp Thing, aber das muss so aus Hollywood so ein C-Movie sein mit irgendwelchen so Gruseltieren, hat ja Hollywood auch immer wieder produziert. Oder eben auch eher so Klassiker wie The Hound of Baskerville oder so, also aus der englischen Literatur gibt es da auch Literaturadaptionen. Oder natürlich eben auch Wuthering Heights, was Literatur und Filme sind. Also gerade aus dem englischen Sprachraum gibt es da viele derartige Beispiele, in denen das sicher thematisiert wurde. Zeigt aber auch, dass meine Sozialisierung über den englischen Sprachraum eher läuft. Ich zweifle nicht daran, dass das in Finnland oder in Russland ganz sicher auch so war. Aber die Kultur aus diesen Räumen kennen wir nicht so gut.
0: Darf ich dich zum Abschluss noch fragen, wie man sich den Zusammenhang von Moor und Heide vorstellen kann und ob dir Verknüpfungen von Mooren mit Orts- und Flurnamen bekannt sind?
3: Ja, das Interessante ist, es gibt auch im Englischen das Wort Moor, also Moor, M-O-O-R. Das wird also verwendet. Und weil es eben so viele Moortypen gibt in England, bedeuten diese Begriffe auch jeweils etwas Spezifisches. Und dieses Heideland, das sind die Uplands, das sind die Pennines vor allem in England. Das heißt, dieser Gebirgszug, der sich von der Höhe von Manchester nach Norden zieht und dann in Schottland im Prinzip dann irgendwann das ganze Land einnimmt. Aber eben auch im Süden, in Cornwall gibt es ja große Moorgebiete. Und die sind oft mit Heide bewachsen. Und warum? Zum einen ist die Heide eine Pflanze, die durchaus zu Mooren gehört. Vor allem zu atlantischen Mooren. Sie wächst nicht nur auf Moorstandorten, aber auch auf Moorstandorten, sodass es ein breites Überschneidungsbereich gibt von Mooren und heidebedeckten Landschaften. Zum anderen, und das ist, glaube ich, das Wichtigste in England, sind das beweidete Landschaften. Das heißt, die Moore in den Pennines sind beweidet, mit Schafen vor allem. Und wenn Schafe diese Flächen beweiden, dann bleibt die Heide übrig. Die Torfmoose bleiben dann meistens auch noch übrig. Das heißt, es sind durchaus noch intakte Moore. Aber die Heide ist eigentlich eine Folge der Schafbeweidung. Und das hängt natürlich mit den Besitzverhältnissen zusammen auch. Oft sind diese Großgrundbesitzer irgendwelche Adligen, dann auch passionierte Jäger. Und die haben dann gern das Birkhuhn gejagt zum Beispiel. Da gibt es also auch solche Jagdmotive. Offene Landschaften im Gegensatz zum Wald werden dann auch eben geliebt für die Jagd. Insofern hat speziell in England, wird da der kulturhistorische Aspekt eben dieser Moore noch deutlich. Das ändert sich da ein bisschen, wenn man Richtung Schottland geht. Da wird es dann relativ kühl und auch so feucht, dass viele dieser Moorstandorte wahrscheinlich nie bewaldet waren. Aber jetzt in England noch denken wir, dass diese Moorstandorte wahrscheinlich bewaldet waren. Aber England hat eine so lange Kulturgeschichte, dass es ein eigenes Forschungsthema ist, sich eben damit konkret auseinanderzusetzen. Aber das sind eben so diese Heide- und Moorkontexte, die also speziell in England oft eben synonym verwendet werden. Flur und Dorfnamen ist nochmal was anderes, also Flurstücke haben dann nochmal andere Namen, also die Feenkulturen zum Beispiel in Nordwestdeutschland. Und viele Orte heißen dann Feen irgendwie, also F-E-H-N. Das hängt auch eng mit dem englischen Niedermoor Fen zusammen oder mit dem holländischen Feen, V-E-E-N. Sehr viele Orte oder Fluren heißen dort Feen. Und also es gibt einige Orte, die mit Ried enden zum Beispiel. Und das deutet immer darauf hin, dass wir also ein Moor hatten. Es gibt im deutschen Sprachraum, ob das jetzt in Österreich speziell so ist, weiß ich nicht, Orte, die heißen tatsächlich Torf, also nicht Dorf, sondern Torf. Das weist natürlich auch darauf hin. Aber ich denke, Ried ist viel häufiger in Österreich. Das sind, denke ich, die wichtigsten Kontexte, die mir noch aus dem deutschen Sprachraum da einfallen.
0: Nun sind wir schon wieder am Schluss dieser zweiten Episode des vierteiligen Podcasts zum Projekt Erhalt und Wiederherstellung der Biodiversität in Mooren Österreichs angelangt. Wir hoffen, dass es euch auch so viel Spaß gemacht hat, in die geschichtlichen und kulturellen Details von Mooren einzutauchen. In der nächsten Episode liegen die Moore bei Bad Ischl und Gosau im Fokus, bevor dann in der vierten und letzten Episode die Resultate genauer unter die Lupe genommen werden. Jetzt aber bedanken wir uns bei euch fürs Zuhören, sowie bei den noch vielen anderen Beteiligten und möchten erwähnen, dass dieses Projekt durch den Biodiversitätsfonds des Bundesministeriums für Land- und Forstwirtschaft, Klima- und Umweltschutz, Regionen- und Wasserwirtschaft und durch die Next Generation EU gefördert wird. Bis hoffentlich bei der dritten Podcast-Episode. Habt eine schöne Zeit.

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3: Hallo, mein Name ist Roman Schett und als Teil des Projektteams vom Projekt Erhalt und Wiederherstellung der Biodiversität der Moore Österreichs, der Arbeitsgruppe Geoökologie an der Uni Wien, durfte ich als Host im vierteiligen Podcast Moorvielfalt über Funktionen von Mooren, Revitalisierungen und Langzeitforschung mit verschiedenen Personen aus der Wissenschaft und zum Beispiel auch Experten aus der Region sprechen. Ja, das Projekt beruht auf einem vor Jahrzehnten erstellten Moorschutzkatalog, der die Basis für die im Projekt durchgeführten Revitalisierungsmaßnahmen gebildet hat. Die Episode 1 zeigt die vielfältigen Funktionen von Mooren auf, zum Beispiel als Kohlenstoffspeicher, Wasserrückhalt und Kühlinsel, und es wird über die Themen Langzeitforschung, Revitalisierung und Moorschutz gesprochen. Die Episode 2 führt dann in die Kulturgeschichte dieses Lebensraums, sprich wie Moore entstanden sind, wie sie genutzt wurden und welche Geschichten und Mythen sich um sie ranken.

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6: In unserem baukulturellen Erbe ruht ein Schatz an Erfahrungen und Handwerkswissen. Häuser, die über Jahrhunderte funktionieren, sind eine wertvolle Ressource. Einfach gut zu bauen hat Zukunft. Mein Name ist Friedrich Idam. Ich bin Spezialist für historische Bauten und das ist meine Sendung Simple Smart Buildings.
7: Heute zu Gast in Simple Smart Buildings Diplom-Ingenieur Florian Czerny. Florian Czerny ist Mitarbeiter bei der Holzforschung Austria und er ist Spezialist für Holzschäden. Du untersuchst Holzkonstruktionen auf Schädigungen durch Insekten. Du hast jahrelange Berufserfahrung.
6: Die ersten Teile dieses Gesprächs sind in den vorangegangenen Episoden zu hören.
7: Die Kunden kommen zu dir. Ein Eichenboden, ein Parkettboden ist
8: ja
7: befallen.
8: Genau.
7: Und ist das jetzt ein Schaden, wo du sagst, halb so wild? Oder wie reagierst du konkret auf die Kundenfragen?
8: Na, reagieren muss man vorsichtig, damit man da nicht gleich ein Horrorszenario entstehen lässt. Der Splintholzkäfer ist eigentlich der mühsamste von den holzzerstörenden Insekten, weil er schwer zu bekämpfen ist. Weil wenn ich den da im Parkettboden drinnen habe, dann kann ich ja den Parkettboden nicht rausnehmen und extern irgendwo behandeln und dann wieder einbauen. Also relativ schwer möglich. Ja. Wenn ich es in einem Möbel habe, einen Käfer, dann kann ich das Möbel irgendwo hinbringen, in einen Container begasen lassen oder sonst irgendwas. Aber beim Parkettboden kann ich das nicht machen. Das heißt, beim Parkettboden gibt es eigentlich, ich sage mal, drei Sanierungsmethoden, Bekämpfungsmethoden. Das eine ist rausreißen. Die radikale Methode.
7: Das ist die, womit die Kundschaft nicht wirklich glücklich
8: ist. Nicht so glücklich. Zweite Möglichkeit ist eine Begasung. Begasung ist ein ganz eigenes Thema, wird auch immer schwieriger wegen gesetzlichen Vorgaben und Verboten von Begasungsmitteln und so. Ist auch sehr schwierig in einem, zum Beispiel Mehrparteienhaus geht das nicht. Ja. Also ich kann ein einzelnes Haus, das solitär irgendwo steht, kann ich, weil es so giftig ist auch für den Menschen, dass ich den Abstand lassen muss. Also in einem Mehrparteienhaus geht das schwer.
7: Also das ist wirklich Giftgas.
8: Das ist wirklich giftig. Also da hat es auch schon Todesfälle gegeben. Ja, also wo irgendwo das nicht so abgeschottet war, dass da irgendeinen Verbindungsgang in einen anderen Raum gegeben hat und da ist wer reingegangen und ist gestorben. Ist geruchsfrei. Also das war mit Sulfuryldifluorid, das ist so ein Gas. Ja. Ist das wirklich passiert? Also das ist wirklich giftig.
7: Aber, um jetzt vielleicht etwas Entwarnung zu geben, wenn diese Begasung professionell durchgeführt wird, ist das Risiko relativ gering.
8: Also, damit man so eine Begasung machen kann, muss man Begasungsmeister sein. Eine Bewilligung dafür haben auch, ja, für die Begasung, eine Ausbildung, eine entsprechende und so weiter. Also, das gibt sehr wenige Firmen, die das machen. Und die dritte Methode ist auf irgendeine Art eine Wärmebehandlung. Also es gilt generell für holzzerstörende Insekten, die kann ich abtöten, indem ich die Temperatur ausreichend weit erhöhe. Das ist zum Beispiel beim Hausbockkäfer, sagt man 55 Grad eine Stunde, dann töte ich Ei, Larve, Puppe, Käfer ab.
7: Weil ja diese Lebewesen zu einem großen Teil aus Eiweiß bestehen, genau. Und bei entsprechender Temperatur, wie wenn man ein Ei kocht,
8: genau,
7: stockt es.
8: Und da reichen die 55, 60 Grad irgendwo in der Gegend, dann gerinnt das Eiweiß und sie gehen ein. Ja. Also das funktioniert sehr gut, hat den großen Vorteil, es ist kein Gift.
7: Ja. Aber ich glaube, die große Kunst ist ja, man muss ja letztlich den Kernbereich oder den Herzbereich des Holzes, es muss das gesamte Holzstück, genau, auf dieser Temperatur sein.
8: Genau.
7: Und man muss natürlich höllisch aufpassen, dass man dadurch

0: nicht irgendwelche Trocknungsrisse oder irgendwelche Verschalungseffekte.
1: Absolut. Da sind wir aber eigentlich bei einem anderen Käfer, für den man das hauptsächlich verwendet, dem Hausbockkäfer. Den haben wir eher am Dach, ja. Der, also bei dem gibt es zum Beispiel diese klassische Bekämpfungsmethode der Heißluftbehandlung. Also da wird wirklich der Dachraum, wo der Hausbockkäfer drinnen ein aktiver Befall ist, wird aufgeheizt. Und da muss man, wie du gerade gesagt hast, im inneren Querschnitt, im Innersten des am ungünstigsten Platz gelegenen Holzes 55 Grad eine Stunde zusammenbringen. Das heißt, da werden wirklich Thermoelemente reingesetzt und das wirklich dokumentiert, protokolliert.
0: Da fällt mir der Begriff Keilwertdiagramm ein. Ich habe mal gelernt, da geht es um künstliche Holz, da ist aber schon der, das ist schon 40 Jahre her. Ich weiß nicht, ob das noch Stand der Technik absolut ist. Da gab es dieses Keilwertdiagramm, wo man abhängig von der Holzfeuchtigkeit, von der Holzdicke ganz spezifische Kurven, Trocknungskurven entwickelt hat, wie eine, in dem Fall ging es um die künstliche Holztrocknung, wie so ein Programm in einer Trockenkammer zu fahren. Ist das noch immer Stand der Technik?
1: Ja, ist bei mir auch schon länger her. Da geht's nach meiner Erinnerung daran, dass man der Holzfeuchtigkeit und der Holzart und der Dimension entsprechendes Trocknungsprogramm fahrt, dass es nicht zu schnell trocknet und nicht zu schnell Risse kriegt.
0: Ja. Korrigiere mich, wenn ich da jetzt falsch liege. Da gibt es ja dieses Phänomen der sogenannten äußeren Verschalung, dass es das Holz außen zu stark trocknet, im Inneren aber noch feucht bleibt und quasi die Schale, der äußere Bereich zu schnell, zu klein wird. Als wie wenn ich jetzt fällt mir das Bild von Monty Python Sinn des Lebens ein, wenn man so schnell, zu schnell zunimmt, dass dann vom Gewand, von der Kleidung die Knöpfe abplatzen.
1: Ja. Also beim Holz, ja, es ist schon so eine Geschichte, wenn man zu schnell trocknet, dann verschalt es, wie du sagst, und dann kommt, also eine Erklärung ist irgendwo quasi, dass der Wasserfaden dann unterbrochen ist, die Kapillaren, das Wasser von innen nach außen nicht mehr direkt transportiert werden kann.
0: Und dann treten natürlich Risse auf, die man
1: dann
0: natürlich
1: treten
0: genau
1: Risse, sehr starke Risse auf am Außenbereich, genau.
0: Die man im Parkettboden nicht haben möchte, aber beim Dachstuhl.
1: Ja, aber das hat jetzt gar nicht so sehr mit dem Verschalen zu tun, aber generell, wenn ich ein Holz erwärme, erhitze, dann trockne ich es auch, dann kriegt es Risse. Das ist mir bei einem Dachstuhl Holz, bei einem sparenden Buntrahmen oder so ganz egal, weil der kriegt halt einen Riss und dann geht der Riss wieder zu. Wenn ich ein Möbel habe oder ein Parkett, dann darf das nicht sein. Und da gibt es eine sehr coole Methode, das nennt sich feuchte geregeltes Warmluftverfahren. Ich weiß nicht, ob du das kennst, das Lofthorow-Diagramm, wo es einen Zusammenhang zwischen Luftfeuchtigkeit und Temperatur gibt und die Holzfeuchtigkeit.
0: Gleichgewichtsfeuchtigkeit.
1: Ja, Holzausgleichsfeuchte.
0: Ja.
1: Und jetzt musst du dir vorstellen, wenn du jetzt zum Beispiel hast 20 Grad und sagen wir 40% relative Luftfeuchtigkeit, dann habe ich, ich sage jetzt irgendeinen Wert, ganz genau weiß ich es auch nicht, 9% Holzfeuchte. Ja?
0: Ja.
1: Wenn du jetzt die Temperatur erhöhst und die Luftfeuchtigkeit auch erhöhst, dann bleibst du auf dieser 9% Holzfeuchte-Kurve, wenn du es richtig regelst und
0: das Holz wird
1: trocknet
0: wärmer.
1: Nicht aus. Es wird wärmer, es wird feuchter, aber es trocknet nicht aus. Und damit, mit diesem feuchte geregelten Warmluftverfahren, gelingt es zum Beispiel ganze Altäre oder auch ganze Häuser so aufzuwärmen, dass die Insekten drin abgetötet werden, ohne dass das Holz trocknet, also austrocknet und Risse bekommt. Ja. Aber das ist ein großer regelungstechnischer Aufwand. Also es gibt wenige, die das können, aber es gibt Firmen, die machen das professionell.
0: Also ich habe einmal zusammengearbeitet mit der Firma Thermolignum in Salzburg.
1: Genau.
0: Und da habe ich ein Holzobjekt, also das habe ich geschnitzt und das war von einem Anobium befallen. Und die haben das in die Wärme, und ich habe das wirklich in der Wärmekammer behandelt und ich habe das wirklich vollkommen rissfrei.
1: Ja.
0: Also es war, ich kann bestätigen, das Insekt ist abgetötet, es ist keinerlei Aktivität mehr zu beobachten und das Stück, die Bildhauarbeit, ist völlig unverändert.
1: Da kann ich auch was Nettes dazu erzählen. Ich bin auch Drechsler, privat, und drechsel mit allen möglichen Hölzern und da tut man zuerst immer die Schüsseln roh drechseln und dann lassen wir sie trocknen und so. Dann passiert es manchmal, und leider habe ich bei mir auch, dass man einen Käfer irgendwo hat im Holzlager. Ne? Und dann habe ich unlängst auch wieder eine Birnenschüssel weitergedrechselt und komme drauf, dass da Fraßgänge drin sind. Und die einfache Methode in der gleichen Art ist, dieses Holzteil, das, wenn das irgendwas Kleineres ist, in eine Plastikfolie zu tun, die eine gewisse Temperatur aushaltet. Dann gibt man es ins Backrohr oder halt in einen Ofen, wo man die Temperatur gut einstellen kann und erwärmt es auf 70 Grad oder so und lasst es einmal da ein paar Stunden drin. Dadurch, dass das Plastik rund um das Holz ist, kann die Feuchtigkeit nicht raus und es kann nicht austrocknen. Man muss nur aufpassen, dann beim Zurücktrocknen, dass da entsteht ein bisschen Kondensat vielleicht und muss ja langsam abkühlen, dass da nicht irgendwelche Feuchteschäden entstehen. Aber bei einem rohen Holz total egal.
0: Ein Gedankenexperiment. Was würde passieren, wenn man dieses befallene Stück Holz in einen Mikrowellenherd gibt?
1: Da werden die wahrscheinlich alle explodieren drin im Holz.
0: Aber es,
1: nehme ich an, ja.
0: Es
1: wär, ich habe es noch nicht probiert, ich habe keine Mikrowelle
0: daheim. Wär das interessant, weil jetzt rein theoretisch die Insekten, oder das, ich meine, das ist jetzt sehr grausam, aber die müssten quasi kochen in der Mikrowelle.
1: Ich meine, das ist jetzt drehen wir uns wieder von der anderen Seite, von der hauspraktischen Seite zurück in die Professionalität. Es gibt nämlich wirklich Mikrowellenbehandlung auch. Ja. Das habe ich jetzt noch nicht erzählt. Parkettboden, Splintholzkäfer. Gibt es Firmen, die mit Mikrowellen, das sind so Mikrowellen mit so einem Trichter nach unten, fahren die auf quasi Schienen langsam oder immer weiter, ein Stück immer weiter über den Boden und erwärmen und auf der anderen Seite halt mit Mikrowelle, was du gerade beschrieben hast, werden die wahrscheinlich von sehr schnell abgetötet. Das Problem ist, es funktioniert nicht hundertprozentig. Man kann das sehr schwer genau nachvollziehen, wie, wo man wen, um was alle erwischt hat. Ja.
0: Aber rein vom physikalischen Prinzip ist ja das eine Mikrowelle, die bringt letztlich die Wassermoleküle in der Larve zum Schwingen.
1: Genau.
0: Und durch Schwingen vergrößert sich der Molekularabstand und es ist das Phänomen der Erwärmung.
1: Genau. Also es ist eigentlich genial. Also ich erwärme gar nicht so sehr das Holz, sondern das Flüssige, was im Holz unterwegs ist, das ist die Larve. Ne?
0: Spannend.
1: Zum Splintholzkäfer vorher noch beim Eichen, weil ich gesagt habe, man kann ihn rausreißen, man kann begasen oder man kann es mit Wärme behandeln. Also man könnte auch damit Heizmatten zum Beispiel. Ich muss nur irgendwie diese Wärme reinbringen, draufbringen.
0: Ja. Und das so sanft, dass keine unerwünschten Trocknungseffekte da sind. Also eigentlich,
1: das ist die Kunst.
0: Es ist letztlich ein Wissen, das aus der technischen Holztrocknung kommt, aber quasi als nächsten Schritt mit Keilwert und Loughborough das Diagramm anders nutzt, indem man nicht eine feuchte Reduktion erzeugt, sondern bei konstanter Feuchte eine Temperaturerhöhung.
1: Also nur mit Heizmatten wird man das wahrscheinlich nicht zusammenbringen, weil man bringt da keine Feuchtigkeit dazu.
0: Ja.
1: Also mit diesem Feuchtigregeln Warmluftverfahren geht das. Ne?
0: Aber die Heizmatte wird möglicherweise verhindern, dass zu viel
1: das
0: Feuchtigkeit
1: kann sein,
0: wegdiffundiert.
1: Dass es so abdeckt, dass es.
0: Also vielleicht hitzeempfindliche Kunststofffolie über den Parkett, dann die Heizmatte. Und da gibt es Firmen, die das professionell betreiben.
1: Genau.
0: Und dann sind die Kunden natürlich glücklicher. Also du sprichst nicht das, oder du sagst das Worst Case, sie könnten herausreißen, aber es gibt auch noch.
1: Es kommt natürlich immer sehr auf den Befallsumfang an. Ja. Wenn man ein Eichenparkett hat und einzelne Stäbe haben einen Splintholzbefall, weil die halt ein bisschen Splintholz aufweisen, dann können das gute Bodenleger wirklich diese einzelnen Riemen rausnehmen und ersetzen. Ja.
0: Ja.
1: Das haben wir nur leider nicht nur bei der Eiche, sondern zum Beispiel bei der Esche auch. Und die Esche hat keinen Kern, also keinen.
0: Es
1: gibt den fakultativen, aber wenn man einen Eschenparkettboden verlegt, ist es eigentlich ein reiner Splint. Der Splintholzkäfer kann über den ganzen Splint fressen. Das heißt, wir haben dann, habe ich auch schon solche Fälle gehabt, einen Parkettboden aus Esche, der überall irgendwo befallen hat. Oder noch, das war eigentlich noch schauerlicher, das Beispiel, ein Bambus. Parkett. Sieht man nicht so oft, aber auch so, schaut aus wie Stäbchen, Eichenstäbchenparkett,
0: nur noch feiner. Ein Gras.
1: Ist eigentlich ein Gras, ja, aber die mögen das auch. Also da, die fressen da auch den gesamten Bambus auf und das war auch so verheerend, dass eigentlich das Ganze rausgerissen wurde, ja.
0: Ganz ähnlich, es ist mir jetzt noch eingefallen zu der Eiche, das Kernholzbaum ist ja von der Struktur ganz ähnlich die Robinie.
1: Ja.
0: Auch mit einem sehr hohen Gerbsäureanteil, ja, im Kern.
1: Eigentlich das dauerhafteste Holz, einheimische Holz, was wir haben, ja.
0: Also gegenüber, ja, Neophyt
1: gegenüber Insekten und Pilzen, ja. Ja, das stimmt. Aber wirklich ein tolles Holz, also von der Dauerhaftigkeit. Parkettboden gibt's relativ wenig. Ein Riesenvorteil, Robinie hat fast keinen Splint. Also die hat ganz wenige Millimeter Splint nur. Und wenn man den bearbeitet, das Holz rausschneidet, dann bleibt eigentlich kaum was über. Also da ist keine Gefahr.
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3: Hallo, mein Name ist Daniel Angermeier. Ich bin Bühnen- und Kostümbildner und ich eröffne eine Kunstgalerie in Altlenzing. Ich bin in Altlenzing aufgewachsen und in die Volksschule gegangen. Meine Großeltern haben da ein Lebensmittelgeschäft gehabt, aus dem ich jetzt eine Galerie mache, mit Ausstellungen, Konzerten und Lesungen. Die Eröffnung am 24. stellen wir vor wie eine große Party, auf der es aber eine szenische Lesung geben wird von Thomas Görge. Der Thomas ist mein langjährigster künstlerischer Partner. Wir arbeiten seit dem

0: Die haben nicht lange überlegt und haben gleich so gesagt, wie ich sie gefragt habe, ob sie singen, ob sie einen Chorauftritt zur Galerieeröffnung machen. So, also die werden großes, zum großen Finale gibt es dann einen fantastischen Chorauftritt vom Arbeitersängerbund Lenzing. Ja, ich freue mich drauf, ich finde es ziemlich aufregend und kommt vorbei, wir feiern ein bisschen. 24. Juli in Nordlenzing.
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0: Wer ist da?
1: Da ist das Radioteam Boscorello.
0: Und was wollt ihr?
1: Viel Spaß und eine gute Zeit.
0: Wir senden heute live aus dem Bosco-Ski in Vöcklabruck. Und wir freuen uns voll, dass wir jetzt mit euch eine Stunde verbringen dürfen.
1: Und das ist voll besonders, weil normalerweise senden wir immer nur aus dem Studio, was zwar auch live ist, aber heute senden wir das erste Mal live aus der Schule.
0: Wir freuen uns voll, dass wir heute für euch eine Stunde Musik spielen dürfen und euch aber Sachen erzählen dürfen. Und genau, viel Spaß beim nächsten Lied.

0: Okay, also, wir haben ja gerade gehört, dass Schule nicht unbedingt jedem gut gefällt. Und ich habe jetzt wen hier und wir werden gleich sehen, ob dir die Schule gut gefällt. Hallo Nico, wie gern gehst du in die Schule?
1: Ich gehe gerne in die Schule, außer am Montag.
0: Okay, das kann ich gut verstehen. Am Montag möchten wir eher ausschlafen. Was wäre für dich das beste Fach, was du Montag in der ersten Stunde haben könntest, damit du gut in den Tag startest?
1: GWK.
0: Okay, sehr gut. Ja, warum GWK?
1: Weil ich dann noch etwas ausschlafen könnte.
0: Sehr gut, okay. Warum würdest du sagen, sollten mehr Jungs bei uns in die Schule gehen? Du machst nicht viel Geschmack.
1: Für den Ausgleich.
0: Okay, für den Ausgleich. Ja, Ausgleich wäre auf jeden Fall wichtig. Ich bin der einzige Junge in meiner Klasse. Wie viele Jungs seid ihr in der Klasse?
1: Ich bin der einzige.
0: Ja, genau. Also ihr hört es. Wir brauchen dringend Jungs. Und geh mal in den nächsten Song.

0: das war jetzt Au revoir von Mark Foster und damit wollten wir sagen, dass wir dem Schuljahr her sozusagen Au revoir, also auf Nimmerwiedersehen sagen. Wir freuen uns jetzt voll, dass das Schuljahr vorbei ist und ja, jetzt wollen wir eigentlich nur mal kurz sagen, wer wir überhaupt sind. Also wir sind das Radioteam von der Don Bosco Schule von Vöcklabruck und wir senden halt live von unserem Schulfest in Vöcklabruck in der Don Bosco Schule.
1: Und normalerweise sind unsere Sendungen ja immer am Freitag und heute ist Mittwoch und das ist eben wegen dem Schulfest. Genau. Und warum haben wir das Schulfest heute und nicht am Freitag?
0: Also wir haben das Schulfest heute, weil heuer sind ja genau die 50 Jahre Don Bosco Schulen und nachdem halt alle irgendwie Zeit haben, alle Schüler, alle Lehrer, alle Mitarbeiter, die Kindergartenkinder, feiern wir halt alle gemeinsam einfach unsere Schule.
1: Dennoch haben wir am Freitag Ski und am Freitag kriegen wir deswegen dann eben nur das Zeugnis. Und ich finde, es ist auch sicher ein cooler Grund, weil wir haben am Freitag somit alle früher aus und können schneller und besser in die Ferien starten.
0: Genau, jetzt haben wir dann ein Lied für euch, das was sehr gut zu dem Schuljahr passt, nachdem wir alle sehr stolz auf uns sind. Und deswegen viel Spaß mit We Are The Champions.

0: Und so episch wie diese Version von We Are The Champions gewesen ist, so episch war auch unser Schuljahr. Ein Kampf teilweise, aber jetzt ist es zum Glück vorbei. Wir gehen in die Ferien und ich habe hier den Herrn Richard Wimmer, unser Mathelehrer mit den meisten Stunden. Wie haben Sie das Schuljahr empfunden?
1: Ja, wie immer, sehr nett mit lauter so netten Schülerinnen und Schülern. Das ist ja, ich sage aber, wie Wellness. Das ist ja nicht Arbeiten. Das ist ja, das macht ja einfach nur Spaß, an die Schule zu kommen und mit euch einfach eine schöne Zeit verbringen.
0: Auf jeden Fall. Das kann man auch nur sagen über Ihren Unterricht. Es macht wirklich Spaß. Wie haben Sie heute den Gottesdienst empfunden? Wie empfinden Sie die 50 Jahre Don Bosco-Feier?
1: Ja, einerseits ein Wahnsinn, dass die Schule jetzt schon 50 Jahre existiert. Ich selber bin jetzt 8 Jahre an der Schule. Aber in diesen 8 Jahren habe ich halt so richtig schön die Schule kennengelernt mit all ihren schönen Seiten, eben dieses Warmherzige, dass man sich da so gut aufgehoben fühlt. Und man hat das heute auch im Gottesdienst gesehen, die Kindergartenkinder, die da waren und die so lieb mitgesungen haben, das war natürlich ganz besonders. Und meine Klasse, die 4E, die super gesungen hat, war eine sehr schöne Feier und das zeichnet halt unsere Schule aus.
2: Wir können feiern.
0: Auf jeden Fall. Würden Sie sagen, dass das auch der Grund ist, warum Sie gerne in die Schule gehen, dieses herzliche Klima?
1: Natürlich, sowieso.
0: Was fehlt Ihnen an der Schule?
1: Was fehlt mir an der Schule? Ja, vielleicht nur ein großer Fernseher, dass man die Fußball-WM-Spiele nur in einer besseren Qualität anschauen könnte. Weil letztes Mal das Public-Viewing war schon besonders. Das hat mir schon getaugt, wenn wir alle mitgegangen sind.
0: Auf jeden Fall. Na dann, vielen Dank und Ihnen noch schöne Ferien und ein schönes Fest.

0: Und ein Hoch auf uns war das und ein Hoch auch auf Sie, Herr Arzmannsdorfer. Wir haben schon ein großes Lob vorher über Sie gehört. Der Tim hat gesagt, dass er am liebsten in der Früh Sie hätte, weil Sie so einen angenehmen Unterricht machen. Wie fühlen Sie sich dabei?
1: Naja, wenn man da in die Don Bosco kommt, da gibt es lauter nette Menschen, Schülerinnen und Schüler, und da kann man sich nur wohlfühlen und da freut man sich. Jetzt ist man halt ein bisschen müde schon, aber es kommt der Herbst und dann geht es wieder mit voller Kraft und Power los.
0: Sie freuen sich also auch schon auf die Sommerferien?
1: Ja, natürlich. Das braucht man ein bisschen runterkommen und wieder Energie sammeln, und das passt schon.
0: Wie ist das 50-Jahre-Jubiläum bisher für Sie?
1: Naja, ich war nicht ganz so engagiert, weil ich irgendwelche anderen Dinge immer mache. Man unterrichtet ja nur. Aber es ist ganz, ganz toll von den Schülerinnen und Schülern und den Kolleginnen und Kollegen gemacht.
0: Ja, und eine letzte Frage hätte ich noch für Sie. Was ist für Sie das Wertvollste an der Schule?
1: Das Wertvollste sind die jungen Menschen, die hier sind. Und sonst nichts.
0: Ausgezeichnet. Und wir haben ja schon gerade drüber geredet, welcher Song als nächstes kommt. Was kommt denn als nächstes?
1: Ja, ich habe gehört, auf der Autobahn oder so heißt das. Ich bin ein Flügelhornist und da gibt es von den Oberkreinern auf der Autobahn. Aber da wird sicher was anderes kommen, weil das ist ja für Jugendliche nicht mehr so modern. Das ist so Blasmusik aus Slowenien in den 60er oder 70er Jahren.

0: Also, wie schon ein paar Mal erwähnt, sind wir halt in der Don Bosco-Schule. Das ist was ganz was Besonderes, weil normalerweise senden wir immer live aus dem Studio im OKH. Und heute haben wir unser Schulfest. Und es schaut gerade vom Wetter her nicht so gut aus, drum ist alles drinnen. Aber das macht nichts, weil die Stimmung macht was sowieso.
1: Und wir möchten euch jetzt gleich einmal erzählen, was da halt überhaupt alles so passiert bei unserem Schulfest. Also es ist mal so losgegangen, dass wir in der Schule alle Klassen, alle Lehrer, sind wir zur Kirche nach Attnang gewandert und haben dort einen Jubiläumsgottesdienst gefeiert, der was sehr schön war. Und dann sind wir alle wieder zurückgegangen und jetzt gibt's so voll viele verschiedene Stationen in der Schule, die was man machen kann. Von Bastelstationen über Spiele, Karaoke und wir bieten heute das Radio an und senden heute live.
0: Und wie man manchmal vielleicht im Hintergrund hören kann, neben uns ist gerade im Festsaal sein Auftritt von der Schulband, was auch ziemlich cool ist. Und genau.
1: Ja, wir freuen uns voll, dass wir heute da senden dürfen und viel Spaß beim nächsten Lied.

0: Und wir haben jetzt gerade unsere Schulsprecherin da und hätten aber Fragen an Sie.
1: Ja, voll gern.
0: Und zwar mal die erste Frage: Was hat dich dazu bewegt, dass du Schulsprecherin wirst?
1: Ich glaube einfach das zu wissen, man kann an der Schule selber Projekte umsetzen und irgendwie doch ein bisschen das Schulklima mitgestalten und hat dadurch voll viele Möglichkeiten. Das hat mich einfach dazu motiviert, das einfach mal auszuprobieren und im Endeffekt hat man dann gedacht, was kann schief gehen? Eigentlich gar nichts und ich würde sagen, ich bin wirklich dankbar, dass ich es gemacht habe und es war für mich die richtige Entscheidung.
0: Und gefällt dir die Rolle als Schulsprecherin und wie ist so die Zusammenarbeit mit dem anderen Schülersprecher von der HLW?
1: Ich würde sagen, ich tue die Arbeit sehr, sehr gern. Einfach aus dem Grund, dass man ganz viel bewirken kann. Und irgendwie ist schon ein bisschen traurig, auch, dass das Jahr schon langsam so dem Ende zugeht. Ich habe relativ viel mit der HLW-Schülervertretung zum Tag gehabt. Also BAföG und HLW haben vor allem in dem Punkt sehr viel zusammengearbeitet. Und ich muss sagen, ich sehe es als sehr wertvolle Ressource, weil du einfach mehr Leute hast und dadurch größere Projekte umsetzen kannst.
0: Okay, das heißt, dir gefällt die Arbeit als Schülersprecherin sehr gut. Und du hast wahrscheinlich auch was beigetragen bei dem Don Bosco-Festtag. Was hast du so organisiert?
1: Genau, unser Programmpunkt kommt später noch. Es geht ein bisschen um das, dass einige Lehrer bei uns heim Pension gängen und wir ein bisschen darum gebeten worden sind, auch von der Schülerseite was zu organisieren. Und da wird es ein paar Spiele geben, so als Dankeschön für das, dass durch Lehrpersonen so lange an der Schule waren und so viel sie für Jugendliche eingesetzt haben und geschaut haben, dass die viel in der Schule lernen können.
0: Das ist voll die coole Idee. Habt ihr auch sowas im Schulalltag verändert in dem Jahr?
1: Ich glaube, wir haben ganz viele kleine oder große Projekte umgesetzt, Kinder. Einerseits haben wir Periodenboxen, andererseits haben wir selber Schülerparlament veranstaltet, wo wir halt einfach einmal geschaut haben, wo muss man vor allem Sachen ändern, was können wir in die Direktion weitergeben. Und im Endeffekt waren wir dann auch auf ganz viele Veranstaltungen von der Landesschülervertretung, wo wir unsere Schule vertreten haben und ich im letzten Schülerparlament, das quasi in ganz Oberösterreich gegeben hat, sogar selber einen Antrag einbringen habe dürfen, da wo es darum gegangen ist, dass es endlich einheitliche Regelungen bei Teillastungsschwächen gibt. Und ich glaube, genau diese vielen kleinen Sachen sind das, was die Arbeit von einer Schülervertretung im Endeffekt ausmacht.
0: Definitiv. Und aus wie viel Leuten besteht die Schülervertretung und aus welcher Klasse kommst du und so?
1: Genau, ich geht gerade nur in die vierte und es ist quasi so, dass die Schülervertretung immer aufgebaut ist aus 3 aktiven Mitgliedern und 3 passiven, pro Schultyp quasi. Wir haben jetzt in der BAföG gar nicht so viele Leute, die sich aufstellen lassen haben, wodurch wir insgesamt zu 4 sind, quasi ich als Schulsprecherin, dann habe ich 3 Stellvertreter oder beziehungsweise Stellvertreterinnen und genau das gleiche ist in der HLW auch, die sind zu 5, die HLW ist zu 5 und wir sind zu 4 und gemeinsam sind wir zu 9 die Schülervertretung der Don Bosco-Schulen und können da ganz viel bewirken.
0: Das ist definitiv eine coole Sache. Danke für das Interview.
1: Bitte gerne.
0: Und jetzt haben wir nur in der Vertretung von der HLW 3 Schülerinnen bei uns. Das sind zwar keine Schülervertreter, aber die haben einen Liedwunsch. Wer satzt denn ihr?
2: Die Helena.
3: Johanna,
4: die Natalie.
0: Und welches Lied dürfen wir heute für euch spielen?
2: The Bright Side von The Killers.
0: Danke fürs Interview. Dann sind wir gespannt.

0: Also, wir sind jetzt wieder da in der Don Bosco-Schule und wir haben jetzt nur eine Person gefunden, die was uns gerne ein bisschen was erzählen wird. Und zwar ist es die Hanna. Hallo, Hanna.
1: Hallo.
0: Und wir haben ja da voll viel Programm heute an der Don Bosco-Schule, was man alles machen kann. Und jetzt wird man mal fragen, was machst denn du halt so am Don Bosco-Fest?
1: Sehr viel. Also, mich jetzt sehr gerne alle Programme ausprobieren und aber ein Chor ein bisschen zuhören. Und ja, ich freue mich sehr, dass wir es halt machen können.
2: Und du hast gesagt, du hast einen Liederwunsch an uns. Genau, was für ein Lied war denn das?
1: Das war Emptiness Machine von Linkin Park.
2: Ja, das spielen wir sehr gern. Genau, viel Spaß.

0: Wir haben da jetzt bei uns zwei Leute aus der HLW, und zwar die
1: Sonja
2: und die Clara.
0: Die zwei gehen in die zweite HLW und wir haben jetzt ein paar Fragen an euch, wenn das passt. Und zwar, wie hat denn euch das Schuljahr heuer so gefallen?
1: Also es war natürlich sehr anstrengend und ziemlich viel, aber ich habe auch sehr viele coole Momente mit meiner Freundin erlebt und auch ziemlich viel gelernt.
0: Und was war euch ein Highlight des Schuljahrs?
2: Also das war auf jeden Fall die Sportwoche, ziemlich am Anfang vom Schuljahr. Da sind wir Kajak gefahren und Inline geskatet und es war auf jeden Fall sehr lustig auch mit so viel Leuten dort.
3: Das sagt sich voll cool an. Und ihr habt gesagt, dass ihr einen Liederwunsch an uns habt. Was für Lieder ist denn das?
1: Ja genau, also wir wollten All Time High von Nico Santos hören.
0: Dann viel Spaß mit dem Lied.

0: Wie gesagt, wir sind halt live aus der Schule bei uns, aus die Don Bosco Schule. Und da haben wir natürlich voll viele Liederwünsche. Und jetzt haben wir schon wieder an. Und zwar von?
1: Mio.
0: Genau. Und was wünschst denn du für ein Lied?
1: Das Lied Daheim von Fiora.
0: Ja, cool. Das spielen wir voll gern für dich auch.

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0: Dankeschön. So, das war jetzt Liederwunsch von Anna aus der BAföB. Und wir haben jetzt wieder Ohr von der HLW bei uns. Und zwar, wer satz denn ihr alle?
1: Kathi, Sophie,
2: Hanna,
3: Anna,
4: Malu,
5: Valentina.
0: Und ihr habt einen Liederwunsch, oder? Was ist denn euer Liederwunsch?
6: Beauty and the Beast!
0: Von wem?
7: Justin Bieber.
0: Viel Spaß!

0: Also, nochmal für alle, die neu eingeschaut haben. Wir sind das Radio-Team Boscorello und wir senden heute live aus den Don Bosco-Schulen in Vöcklabruck. Und bei den Don Bosco-Schulen ist wer ganz besonderer auch im Haus. Und zwar, das sind die Don Bosco-Schwestern. Und wir haben jetzt eine Don Bosco-Schwester im Interview.
1: Ja, hallo, ich bin die Schwester Elisabeth.
0: Sie sind die Schwester Elisabeth, aber Sie sind auch Lehrerin an der Schule. Und nächstes Jahr werden Sie eine ganz besondere Rolle übernehmen. Welche wird denn das sein?
1: Ja, genau richtig, ich bin Lehrerin und nächstes Jahr werde ich auch noch ein bisschen Lehrerin sein und sonst ansonsten Schulleiterin.
0: Das heißt, das Jahr ist auch ganz ein besonderes für Sie, das 50-Jahr-Jubiläum. Und jetzt haben wir eine Frage an Sie, und zwar, warum sind Sie Don Bosco-Schwester oder was finden Sie daran so toll?
1: Also Don Bosco selber hat mich immer angesprochen, weil er so einen unkonventionellen Umgang mit den Jugendlichen hat. Dieses auf Augenhöhe sein, spielerisch sein, humorvoll sein und einfach die jungen Menschen ernst nehmen. Das ist genau das, was ich auch will und was uns an den Don Bosco-Schulen einfach so ausmacht. Und ja, deswegen hat es mich zu Don Bosco immer hingezogen und dass es dann so zur Don Bosco-Schwester auch gereicht hat, ja, das ist für mich auch noch ein Wunder.
0: Und Sie haben sich jetzt dazu entschieden, dass Sie die Schulleitung übernehmen wollen. Was hat Sie dazu gebracht, dass Sie das jetzt machen?
1: Das war im Grunde natürlich die Frage, sozusagen immer, wenn wer in Pension geht, ja, wer hat die Nachfolge? Und dann schaut man halt zunächst in den eigenen Reihen. Die eigenen Reihen sind die Don Bosco-Schwestern. Und von den jüngeren Don Bosco-Schwestern, die jetzt noch in der Schule tätig sind, sind wir eine überschaubare Zahl. Also ist irgendwann einmal die Frage aufgekommen, ob ich mir das vorstellen könnte. Und ja, es ist natürlich eine herausfordernde Aufgabe, aber ich war mir bewusst, wenn ich sage ja, dann werde ich mich voll und ganz in diese Aufgabe reinhauen und das versuchen im Sinne Don Boscos, diese Schule weiterzuführen.
0: Das ist toll. Und jetzt haben wir gehört, dass Sie auch noch einen Musikwunsch haben.
1: Ja, ich habe einen Musikwunsch. Ich bin ein ganz großer Udo Jürgens-Fan, war bei etlichen Konzerten und eines, was man ja immer wieder hört, was auch ein bisschen ein Schmäh drinnen hat, ist Aber bitte mit Sahne und das würde ich mir jetzt gern wünschen.
0: Genau, und bevor wir das Lied jetzt einschalten, das ist übrigens ein sehr tolles Lied, möchten wir uns noch für alle verabschieden. Und zwar, das ist der letzte Musikwunsch und das letzte Lied, das wir da jetzt spielen. Und genau, danke fürs Zuhören. Wir waren vom Radioteam Boscorello heute live aus dem Boscoschi in Vöcklabruck. Danke fürs Einschalten. Tschüss.

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1: Ja, grüß dich aus Gäusern. Da ist die
3: Christina.
1: Und der Michi.
3: Vom Verein Gäusern macht Zirkus.
1: Christina, das Gäusern macht Zirkus Festival, was ist denn das?
3: Du, das ist ein Festival des neuen zeitgenössischen Zirkus. Das ist zum Staunen, zum Lachen, für poetische Geschichten. Es sind Geschichten, wo man auch kreiert werden kann. Es ist vordergründig eher für Erwachsene, aber auch Kinder werden einen Spaß dran haben. Und ja, wir machen das in Gäusern zum zweiten Mal und sind schon recht gespannt auf unser diesjähriges Programm, weil so wie wir das sehen, wird das sehr schön.
1: Aber Zirkus, da stellt man sich ja normalerweise vor, irgendwelche Viecher und dann Artisten, die da miteinander hupfen und vielleicht ein Clown, der lustig ist. Ist das sowas?
3: Nein, das ist sowas nicht. Der zeitgenössische Zirkus oder der moderne Zirkus, der verbindet verschiedene Kunstrichtungen, nämlich die Artistik, Theater, Tanz, Schauspiel, aber auch die Clownerie und macht daraus oder erzählt mit diesen Hilfsmitteln, die ja keine Hilfsmittel sind, sondern Ausdrucksformen sind, ganz viele verschiedene Geschichten. Die können lustig sein, die können berührend sein, die können auch traurig sein, aber meistens sind es sehr schöne Geschichten, die das Publikum einfach mitnehmen.
1: Also das ist sowas wie Theater, wo halt auch Akrobatik gemacht wird. Kann man sich das so vorstellen? Oder?
3: Ja, es ist so also eine Mischform.
1: Okay. Genau. Und wann ist das?
3: Das ist von 12. bis 14. August, immer am Abend, beim Festivalgelände in Bad Gäusern. Das ist am Sportplatz bei der Neuchen Mittelschule.
1: Und hat das was mit dem Sommerzirkus zu tun, wo die Kinder alle mitmachen dürfen?
3: Ja, es ist insofern hat es was damit zu tun, weil das in der Woche von der Sommerzirkuswoche der Kinder stattfindet. Aber das Festival ist immer an den Abenden und wir können dieses große Zirkuszelt vom Zirkus Zapzerab nutzen.
1: Und wie kann ich mir so einen Abend vorstellen? Geht man da einfach in die Vorstellung und dann wieder heim oder wie ist das?
3: Nein, das ist viel cooler. Du kannst um 6 Uhr am Abend kommen, da gibt es Live-Musik und also so Gypsy-Jazz-Musik, es gibt was zum Essen und zum Trinken. Genau, und da kann man sich so ein bisschen eingrooven auf den Abend und um 7:30 starten dann die Programmpunkte.
1: Und was ist da der erste Programmpunkt?
3: Der erste Programmpunkt sind unsere Nachwuchsartisten, Artistinnen aus der Region. Das sind so junge, also Kinder und Jugendliche zwischen 8 und 15 Jahren. Die haben sich vor 2 Jahren zusammengefunden und trainieren regelmäßig auch während dem Jahr, also denen ist der Sommerzirkus einfach zu wenig und haben heuer ihre erste kleine Geschichte, die sie uns vorführen wollen, in Zusammenarbeit mit dem Verein Metamorphosis, die hat Regie geführt.
1: Cool. Sag, und du hast ja gesagt, das ist Donnerstag und Freitag, oder? 13. und 14. August.
3: Genau.
1: Und ist da an beide Abende das gleiche Programm?
3: Nein, da ist jeden Tag ein anderes Programm. Wir haben 4 verschiedene Acts, jeden Tag 2, plus die Jungen, die also beide mal das gleiche machen. Wir haben am Donnerstag die Company Fanfire, die machen ganz viel Stabmanipulation, Objektmanipulation, Akrobatik. Ist so eine Geschichte zwischen Chaos und Ordnung. Und wir haben am Donnerstag dann als zweiten Act den Christoph Schiele, der ist Theatermacher, Clown und der hat ein Stück produziert, das ist der Wolkenmacher. Das Stück ist sogar heuer nominiert für den Stella-Preis. Das ist ein österreichischer Preis für außergewöhnliche Theaterleistungen für junges Publikum. Schauen wir, ob er Gewinner wird, aber er ist auf jeden Fall bei uns in Gäusern.
1: Und wer kommt am Freitag?
3: Am Freitag kommt die

0: super. Ja, und wo kriegt man da Karten oder was gibt's? Gibt's da schon Karten?
1: Auf jeden Fall, Karten gibt's auf www.goisanmachtzirkus.at. Zirkus mit C, weil er ja der moderne Zirkus ist. Ja. Und ja, und ab sofort gibt es da Tickets zum Kaufen. Ich würde mich beeilen, weil voriges Jahr waren wir schon ganz gut ausverkauft. Aber ich möchte trotzdem noch was sagen, weil das heuer neu ist. Wir starten am Mittwoch mit einem kleinen, feinen Zirkusfest bei freiem Eintritt. Es ist für alle offen, jeder kann kommen. Es gibt was zum Essen und zum Trinken. Wir haben Musik. Und wir bieten dort auch kleine Einblicke in so Zirkuskunst und es wird sicher total geschmorabend.
0: Ja, das klingt ja voll super. Das heißt, man kann sich freuen auf drei schöne Zirkusabende vom 12. bis zum 14. August. Und ja, kann man nur hoffen, dass da recht viele Leute kommen.
1: Da kann ich mich nur anschließen. Also wer dabei sein mag, geht auf die Homepage www.goisanmachtzirkus.at und sichert sich dort die Tickets für die zwei Abende. Und wir freuen uns, wenn wir euch bei einem von unseren drei Abenden begrüßen dürfen.
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0: Danke, Norbert. Guten Abend, meine Damen, guten Abend, meine Herren. Guten Abend, dem Adel. Servus, die Purm.
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3: Damen und Herren, Mädel und Buben, einen wunderschönen Sonntagnachmittag bzw. Mittwochnachmittag, je nachdem, wann Sie sich wie immer Zeit nehmen für 2 Stunden Musik aus Österreich hier im Austronom. Ich hoffe, ich habe mit meiner heutigen Liederauswahl dann und wann dort und da Ihren Geschmack getroffen. Zu Beginn reisen wir ins Jahr 1986. Da hat es in Bad Ischl, Sulzbach, dieses Einkaufszentrum, wie so ein, ich weiß nicht, das ist ein Billa Plus oder was, da war damals der Konsum-Großmarkt, der große Konsum, so ein Mini-Einkaufszentrum, wo es Möbel und Gewand genau gegeben hat, wie Schallplatten und die alltäglichen Lebensmittel. Und meine Mutter ist einkaufen gegangen und ich habe mich in die Schallplattenabteilung verschanzt. Und da habe ich mir unter anderem gekauft, im Jahr 1986, das damals neue Album von Peter Cornelius. Gegen den Strom, interessantes Cover, und ja, man dachte, das muss ich auch. Ich war da schon ein bisschen in der österreichischen Musik drin. Ein ziemlich langes Stück, also eines der ersten Stücke, wo ich mir gedacht habe, aha, ein Lied kann auch länger als 4 Minuten sein. Ja, ist es. Und mit diesen Eindrücken möchte ich Sie einladen, Peter Cornelius zu hören, Gegen den Strom.

aus dem Jahr 1985. Das ist der frisch gebackene 70er Jubilar Uli Bär mit dem Stück Wann du gehen willst. Uli Bär hat ja lange Jahre mit Georg Danzer zusammengearbeitet, unter anderem auch im Studio bei der Platte 13 Schmutzige Lieder, eine Kultplatte, wie man es sich nicht besser vorstellen kann. Eröffnet wird diese Platte aus dem Jahr 2001 mit dem sogenannten New Orleans Albtraum Stomp. Welch Liedertitel? Georg Danzer.

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eines meiner Lieblings-Ostbahn-Lieder aus dem Jahr 1989 von der Platte Lien und Lochen, Ostbahn-Kurti und die Chefpartie Hases Pflaster. 2004 durfte ich einmal das Duo Paper Moon interviewen. Edina Thalhammer und Christoph Straub, in den 90er Jahren bekannt geworden mit Liedern wie Tell Me a Poem oder Lucy's Eyes. Und ja, da haben sie sich wieder zusammengetan für eine Platte namens True Love. Da habe ich sie in Wien interviewen dürfen. Eröffnet wird diese Platte von einem Lied namens Paris in Springtime. Bitteschön, Paper Moon.

Das waren in dieser Reihenfolge Paper Moon, Wiener Blond und Bernhard Schnur, den Sie jetzt eben gehört haben, mit einem Song namens Can Nature Make Me Happy? Ja, jetzt geht's weiter, meine Damen und Herren, mit einem sehr kuriosen Lied vom Trio Lepschi. Die habe ich einmal im Kino Ebensee gesehen und da haben sie sozusagen CDs ins Publikum geworfen und verteilt für jene Leute, die ihnen Schüttelreime darbieten. Und er wollte dann einen kurzen haben, der Stefan Stupecki vom Trio Lepschi. Und ich habe dann geschrien, unter der Korkeichen heres Orkkeichen. Und er warf mir schon eine CD zu. Und darum kann ich Ihnen das von mir hochgeschätzte Ortsnamenlied vom wunderbaren Trio Lepschi jetzt vorspielen. Bitteschön.

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1: Aus den 1950er Jahren das wunderbare Couplet-Duo Piron und Knapp mit Im Kino. Ja, jetzt wird es ein bisschen lauter. Wir gehen ins Jahr 1984, wo die erste Allgemeine Verunsicherung ihr Album A la carte veröffentlicht hat. Und das war das zweite erfolgreiche Album mit den Hits Go Cali Go, Wir chatten in der Fetten und so weiter. Und dann gibt es auch noch das Lied Heavy Metal Peppy. Und da singt nicht der Sänger Klaus Eberhardinger, sondern ein Mann, der von 82, 83 bis ungefähr 1990 ein Keyboarder und Sänger der ERV war, ein ziemlich exzentrischer Mensch namens Mario Botazzi. Und dieser Mario Botazzi singt das folgende Lied von der Verunsicherung Heavy Metal Peppy.

0: mit einer kleinen Kunstpause. Das war ein Opus mit dem Lied No End in Sight. In den 1970er Jahren war die österreichische Musikszene interessant und vielfältig, von Liedermachern wie Arik Brauer über Ludwig Hirsch, Ambros, Danzer hat es vieles gegeben, aber auch in der ein bisschen heftigeren Szene hat es eine Kultband gegeben namens Novax Kapelle. Da hat sogar auch einmal Harry Stoiker an der Gitarre mitgespielt. Ja, und ich glaube 78 haben sie das Album Naked veröffentlicht und wie es der Zufall will, habe ich den Titelsong jetzt für sie parat. Novax Kapelle mit Naked.
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1: Eine Liveaufnahme von Erika Pluha und Als wir ans Ufer kamen. Jetzt geht's auf die andere Seite des Dachsteins in Haus im Enztal, da kommt Paul Plut her. Sie kennen ihn von der Band Viech und auch als Solokünstler habe ich ihn vor nicht allzu langer Zeit im Kino Ebensee erleben dürfen. Ja, ein interessanter Singer, Songwriter. Und jetzt möchte ich Ihnen Paul Plut vorspielen mit dem Lied Eitelkeit.

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1: Eine frühe Aufnahme der Band Minisex veröffentlicht 1979 Dark Visions. Später haben sie dann Deutsch gesungen und wurden mit Liedern wie Eismeer, Rudi gib acht oder Ich fahre mit dem Auto österreichweit bekannt. Jetzt gibt es ein Stück von Sigi Maron, das gefällt mir besonders gut von seinem Album Es gibt kein Gott. Ja, es ist ein Lied, das mir mindestens einmal schon den Tag gerettet hat. Guten Tag, Herr Gut heißt das Lied und ich bin mir sicher, jeder von Ihnen hat seinen Herrn Gut. Hören Sie sich das

ein Lied aus dem Jahr 1972, das waren die Madcaps, mit einem Lied, das tatsächlich Georg Danzer geschrieben hat und No Na heißt. Jetzt geht's ins Englischsprachige, jetzt hören Sie Mira Lukovac mit dem Stück Pull Away.

so und nicht anders, das war die Kabarettistin, Schauspielerin und Musikerin, Sängerin Nadia Malé. Ja, und das war auch schon der Austronom für diese Woche. Wir haben es schon wieder hinter uns, aber wir haben es auch Gott sei Dank vor uns. Nächsten Sonntag wieder 15 bis 17 Uhr mit der Wiederholung am darauf folgenden Mittwoch 14 bis 16 Uhr auf den Frequenzen des Freien Radios Salzkammergut sowie via Livestream auf www.freiesradio.at. In diesem Sinne, kommen Sie mir gemütlich, geschmeidig und gesund durch die Woche. Bis zum nächsten Mal. Ich bin Manfred Madlberger und Sie nicht.

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3: Hallo liebe Hörerinnen und Hörer des Freien Radios Salzkammergut. Mein Name ist Andrea Meyerbürger. Ich bin stellvertretende Geschäftsführerin des Zentrums für Zivilgesellschaft, dem Verein für uns. Vielleicht kennt ihr das ja, ihr sitzt am Abend auf der Couch oder auf der Terrasse, scrollt in eurem Smartphone oder Tablet und ihr werdet überflutet von Nachrichten über Krisen, Kriege oder die nächsten Skandale. Und ihr denkt euch, eigentlich müsste ich ja was tun, aber was und wo und wer macht da überhaupt mit? Mir geht es genauso. Und ich glaube, das Gefühl, etwas beitragen zu wollen, aber nicht so recht zu wissen, wo man genau anfangen soll, das kennen viele, auch viele von euch, die gerade zuhören. Und genau da hilft euch unser Zivinaut weiter. Der Zivinaut ist ein Online-Kalender, den wir betreiben. Er setzt sich zusammen aus den Wörtern Zivi und Naut. Zivi steht für Zivilgesellschaft und Naut schreibt sich wie beim Astronauten. Ein Zivinaut navigiert also durch das Universum der Zivilgesellschaft und entdeckt und zeigt auf, wo überall was los ist und wo man überall mitmachen kann. Der Zivinaut ist ein Veranstaltungskalender für alle, die sich für Demokratie, für Menschenrechte und für ein gutes Miteinander einsetzen wollen. Und ihr findet hier Workshops, Vorträge, Diskussionen und Vernetzungstreffen aus ganz Österreich, das meiste davon kostenlos. Ein Beispiel ganz in der Nähe, in Steyr findet Ende September ein Argumentationstraining statt, das nennt sich aggressive Sprüche stoppen. Dort lernt man, wie man souverän diesen typischen Stammtischparolen kontern kann. Da ist es ja oft so, dass man im ersten Moment völlig perplex ist und es fällt einem gar nichts ein. Und im zweiten Moment denkt man sich, ach, hätte ich das doch gesagt. Und bei diesem Workshop lernt man, wie man auch im ersten Moment darauf reagieren kann. Ihr findet den Zivinauten auf unserer Website fuer-uns.at. Einfach auf Veranstaltungen und dann auf Zivinaut klicken. Und dort könnt ihr auch nach Ort und Datum filtern und aus eurem vielleicht unguten Gefühl beim Doomscrolling wird plötzlich das konkrete Gefühl, etwas bewirken zu können. Wenn ihr selbst etwas organisiert, zum Beispiel einen Vortrag, irgendeine Aktion, ein Netzwerktreffen, dann tragt euren Termin gleich selbst in den Zivinauten ein.

0: Bleibt engagiert und vielleicht sehen wir uns bald bei der einen oder anderen Veranstaltung. Würde mich freuen. Mir bleibt nur noch, euch alles Gute zu wünschen für euer Engagement und liebe Grüße aus dem Zentrum für Zivilgesellschaft.
1: Ich wünsche dem Radio Salzkammergut recht viel Glück und viel Segen, und wenn euch einer mehr wünscht, der soll euch's gleich geben. Bussi, Hansi, Falkner, Adwenger.
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4: Willkommen bei Literradio am Stand der IG Autorinnen und Autoren bei der Buchmesse in Leipzig 2026. Mein Gast ist nun Andrea Grill mit ihrem Roman Sonnenspiel. Erschienen ist er beim Leikam Verlag in Graz und Wien. Andrea Grill, herzlich willkommen. Schön, dass Sie da sind.
5: Ich freue mich, hier zu sein. Danke für die Einladung.
4: Dieses Buch erscheint ja schon von außen wie eine Einladung in einen Garten, bestenfalls in Apulien, mit Orangen drauf, mit Kaktusfeigen, duftenden Blüten und leuchtenden Farben. Also das ist schon wirklich sehr willkommen heißend, da auch hineinzuschauen in dieses Buch. In diesem Garten werden dann auch die beiden Protagonistinnen das erste Mal aufeinandertreffen. Warum haben sie denn die Geschichte dieser beiden Frauen genau in dieser Umgebung angesiedelt?
5: Es ist so, dass eigentlich die geheime oder die heimliche Protagonistin, die aber nicht so heimlich ist, des Romans ist eine Pflanze und daher musste es ein Garten sein. Gärten sind auch gerade im Süden was sehr Wichtiges und für mich schon so ein Teil Süditaliens, diese Atmosphäre, dass es immer die Gärten gibt und die Leute in den Gärten sitzen. Bei mir ist es aber auch so, wenn ich einen Text beginne, dann habe ich eher so ein Gefühl und eine Atmosphäre, als dass ich schon genau exakt wüsste, wie die Geschichte, also ich habe jetzt nicht so sehr einen Plot vor mir, sondern mehr eine Atmosphäre. Und da war bei diesem Roman eindeutig ein Garten, also so eine Gartenszene am Anfang. Und dann ist der Garten geblieben.
4: Und hatten Sie auch Einfluss auf die Gestaltung des Covers? War das Ihre Idee?
5: Es ist schon so, bei Leikam, die machen die Bücher sehr liebevoll und es ist ihnen wirklich wichtig, wie sie ausschauen. Also wir haben das gemeinsam gemacht. Es gibt dann Vorschläge vom Verlag und ja, also es war jetzt nicht direkt meine Idee, sondern es gab einige Entwürfe von der Cover-Illustratorin. Und mir gefällt es wirklich, auch wenn man das Buch aufschlägt, dann kommt man eigentlich direkt in den Garten hinein und dann sieht man auch Kaktusfeigen und Zitronen und Blüten. Also ich bin schon sehr dafür, für Bücher auch als schöne Objekte.
4: Sehr gelungen auf jeden Fall. Loredana und Stella, um diese beiden Frauen geht es in erster Linie und die sind ein sehr gegensätzliches Paar. Wobei sie haben eines gemeinsam, sie arbeiten beide in der Modebranche, die eine als Schneiderin in der Endfertigung und die andere arbeitet als Journalistin für Hochglanzmagazine, Modejournale. Was fasziniert denn die Stella, also sie ist die, die in der Redaktion arbeitet, an Loredana vom ersten Augenblick an?
5: Da könnte ich eigentlich auch eine Passage aus dem Buch vorlesen, damit wir das dann wirklich nachempfinden können.
4: Ja, ich glaube, das trifft es auch am besten.
5: Also das ist die erste Begegnung, wo Stella, die amerikanische Journalistin, Loredana sieht. Sie trug ein Hochzeitskleid, als ich sie zum ersten Mal sah. Ich hatte vorgehabt, zum Strand zu gehen, da fiel sie mir auf, zwischen Zypressen und den dünneren Stellen in der Hecke, die ihren Garten von der vielbefahrenen Straße trennte, an der entlang ich von meiner Unterkunft zum Badeplatz trottete. Der Weg war heiß und staubig. Nicht nur Autos, auch Lastwagen rasten vorbei. Und da stand sie,

0: Minutenlang blieb ich stehen, gebannt vom Anblick dieser Frau. Sie hielt einen Schlauch in der Hand, goss die Olivenbäume und danach ein Gemüsebeet in einem blendend weißen Kleid. Der Saum blieb gerade so von der Ackererde verschont, strich aber über ausgeblühte Gräser, nahm Samen auf, wirbelte sie um ihre Knöchel, hakte kurz in irgendeinem Kraut, sprang weiter, während sie sich ab und zu bückte, mit den Fingern den Boden berührte, ein paar Gramm Erde aufhob, sie zerkrümelte, irgendwie zu testen schien. An den Füßen trug sie Sportschuhe mit dicken Sohlen. Deswegen blieb genug Abstand zwischen Dreck und Stoffkante, um das Textil nicht zu versauen. Ungefähr 10 Minuten stand ich da, im Schatten einer Pinie, mein Handtuch über den Schultern und starrte sie an. Sie, versunken in ihr Tun, merkte nichts. Tiefschwarze Haare, die sie offen trug, glitten in vielen losen Schwänzchen hin und her über ihren Rücken. Ich nahm mir vor, auf dem Rückweg wieder vorbeizukommen, mit einem guten Vorwand, der mir im Laufe dieses Strandtages einfallen würde, um sie anzusprechen, vielleicht sogar in ein Gespräch zu verwickeln. Ich begann dann mit dem Kleid, das Naheliegende ist manchmal das Beste. Meine Güte, rief ich ihr zu durch ein Loch in der Hecke. Jetzt trug sie Jeans mit Rissen an den Knien und ein grün-weiß gestreiftes Spaghetti-Träger-Shirt. Waren Sie das heute Morgen in diesem wahnsinnigen Kleid? Das Teil könnte sofort auf das Cover von Harper's Bazaar. Sowas hat die Welt noch nicht gesehen. Sie schaute auf, nicht sonderlich beeindruckt, vielmehr so, dass sie mich merken ließ, ich war hier ein Fremdkörper und völlig überflüssig. Es gehört meiner Mutter. Eine schlichte Antwort und sofort wandte sie sich wieder dem zu, mit dem sie beschäftigt war. Sie erntete Erbsen. Piselli, fuhr sie endlich fort, als ich nicht weiterging, sondern blieb, wo ich stand, den Kopf durch die Hecke gereckt. Ein Reiher aus dem Ausland, ein komischer, zu vorwitziger Vogel. So fühlte ich mich. Ob ich welche wolle? Piselli? Ich bejahte begeistert und überraschte mich damit selbst. Geschenktes Gemüse? Was um Himmels Willen wollte ich mit Erbsenschoten anfangen? Ich hatte hier nicht einmal einen Kochtopf, geschweige denn einen E-Herd, und im Kochen mit Gas hatte ich keine Erfahrung. Das Zeug würde ich später wohl wegwerfen. Ja, ich gebe es zu. Das dachte ich bereits, als ich mich durch die Hecke drängte. Pflanzenteile blieben an meiner Bluse hängen. Ich trat auf die Frau zu, zupfte kleine Blätter von dem Stoff und stellte mir schon vor, wie ich die Erbsen später außer Sichtweite in einen Müllcontainer werfen würde. Sie wickelte mir 2 Handvoll in eine Doppelseite Zeitungspapier, von dem einige Bogen neben den Beeten im Gras lagen, händigte mir das Päckchen aus, sagte, ich könne sie roh essen, sie seien süß. Dann hatte sie plötzlich genug von mir, sie habe zu tun, sagte sie und scheuchte mich durch die Hecke.
1: Da sieht Stella das erste Mal Loredana und sie ist eigentlich gleich einmal sehr angezogen von dieser Frau. Was gefällt dir da so?
0: Ich denke doch auch das ganz andere, dass sie ganz anders ist und gleichzeitig aber eindeutig, also dieses Kleid, das fasziniert sie in diesem
1: Setting,
0: ungewöhnlichen vielleicht auch. Setting. Und dann aber doch auch das ganz andere, dass sie da in der Erde wühlt mit den Fingern, dass sie so dieses Vertrauen hat mit den Pflanzen, mit den anderen Lebewesen im Garten. Da kommt auch eine Katze dann vorbei. Und sie hat das Gefühl, dass diese Frau im Garten eigentlich alle Lebewesen irgendwie verzaubert. Natürlich projiziert sie das auch hinein, aber es ist für sie eben dieses ganz andere, sie, die aus New York da hingekommen ist, in diesen Garten.
1: Eine komplett andere weibliche Lebenswelt für sie eigentlich. Die Amerikanerin fasst dann auch gleich einen Plan, nämlich sie möchte eine Reportage über die italienische Näherin schreiben und sie verfolgt diesen Plan sehr konsequent bis zur Aufdringlichkeit, kann man sagen. Loredana hingegen lehnt das strikt ab. Welche Positionen stehen sich denn da gegenüber?
0: Also einerseits ist es so, dass die Journalistin, die glaubt schon daran, dass sie was machen kann als Pressefrau, die glaubt daran, dass sie die Welt verändern kann, auch als Modejournalistin. Und ich würde natürlich sagen, auch zu Recht, das hoffen wir ja alle, die wir schreiben. Und sie sieht halt, dass die so prekär lebt, dass die sehr, sehr schlecht bezahlt wird und ohne Versicherung. Und sie denkt sich, da müssen wir was ändern. Und sie stellt sich halt vor, sie macht einen großen Artikel und dann wird die Firma die Bedingungen ändern und dann wird das alles besser. Und Loredana weiß, das wird nicht so sein, sondern sie denkt nur, ich werde dann meinen Job verlieren und dann habe ich gar nichts mehr und dann bin ich noch dazu geächtet in diesem Dorf, wo sich alle kennen und dann, ja, dann bin ich so ausgesetzt. Also sie will das absolut nicht.
1: Und sie sieht da jetzt auch nicht, dass sie womöglich ausgebeutet wird. Also das, was ihr als Vorteil versprochen wird, mit dem kann sie nichts anfangen.
0: Nicht so richtig. Also das ist eigentlich für sie zu weit weg. Natürlich, sie ist sehr klug, sie weiß schon, dass es andere Lebensentwürfe gäbe, die besser für sie wären. Aber in ihrer Erfahrung, und sie ist ja auch schon über 40, sie hat 3 Kinder, in ihrer Erfahrung war das nicht so. Das heißt, sie hat jetzt nicht dieses, in sich verspürt sie nicht dieses utopische Potenzial. Sie ist eigentlich eine der kleinen Gesten. Das, was sie sieht, was sie ändern kann, ist, dass sie im Garten Dinge zum Blühen bringt oder zum Fruchten bringt. Oder dass sie schöne Nähte macht und damit eben dann doch Geld verdient.
1: Nicht nur schöne Nähte, sondern auch Nähte, die für ewig halten.
0: Ja,
1: sie
0: richtig.
1: Ist eine sehr gewissenhafte Schneiderin. Überhaupt haben Sie sich da extra so das Schneiderwissen angeeignet? Also es war dann schon sehr konkret, der rechte löchrige Mittelfinger. Also das muss man schon wissen, wieso der Löcher mitunter hat wie ein Reibeisen.
0: Das ist ein bisschen auch was aus meiner Familiengeschichte. Meine Großmutter war eigentlich Schneiderin, die hat sich dann umschulen lassen, zwar zur Masseurin, aber sie hat immer sehr viel genäht und das ist schon so in mir drinnen. Meine Schwester hat auch immer sehr gerne genäht, so als Jugendliche. Ich geradezu nicht, aber ich weiß das halt von den anderen, wie es geht. Also ich konnte das irgendwie nicht, aber vorstellen kann ich es mir.
1: Es ist glaubwürdig auf jeden Fall. Loredana hat dann eine sehr originelle Methode oder Taktik, mit der sie Stella unschädlich macht. Wollen Sie die kurz schildern oder womöglich auch die Stelle lesen?
0: Die Neugierde hat die Amerikanerin respektlos gemacht. Ich habe gedacht, sie bleibt im Garten, während ich etwas zu trinken für sie hole, betrachtet Pflanzen, Bäume, Blüten, Obst. Bequem ist es dort. Ein Liegestuhl, ein Couchsessel, ein Holzstuhl mit gerader Linie stehen zur Verfügung. You choose, habe ich zu ihr gesagt. Grazie mille, ist ihre Antwort gewesen. Sie hat den Liegestuhl gewählt. Sobald ich Anstalten gemacht habe, ins Haus zu gehen, ist sie aber aufgesprungen und hinter mir her auf Schritt und Tritt, als wäre ich magnetisch, hinauf über die Stiege hinein in die Küche, in jedes Zimmer, das ich betreten habe. Noch nie ist mir jemand, der von außen kam, so sehr auf die Pelle gerückt. Dauernd hat sie von ihrem Artikel gesprochen, dass sie dafür Informationen von mir braucht, mich fotografieren möchte, möglichst in dem Kleid, in dem sie mich vor 10 Tagen gesehen hat. Etwas von Wörtern hat sie geschwafelt, dass sie schon über 1000 geschrieben hat. Erst habe ich ihr gar nicht so genau zugehört. Sie hat viel und schnell geredet und mir ist es nur darum gegangen, Gläser für uns zu holen und sie dann rasch wieder loszuwerden, sobald der Höflichkeit Genüge getan wäre. Doch sicher würde ich nicht länger als eine halbe Stunde bei ihr sitzen. Aber dann vergeudete sie schon 15 Minuten damit, die Einrichtung meiner Wohnung zu inspizieren. Die banalsten Dinge entzückten sie wie ein uraltes Familienbild von Verwandten, von denen ich nicht einmal alle kannte. Ein Dekoobjekt meiner Mutter, das ich nie weggehängt hatte, einfach weil ich daran gewöhnt war, nicht weil es mir sonderlich gefiel oder ich eine spezielle Beziehung dazu hätte. Hellhörig bin ich geworden, als sie gesagt hat, sie würde bald, spätestens übermorgen, je nachdem, wie weit wir heute kämen, den Artikel an ihre Zeitung schicken. Und meine Arbeitgeber würden darin so stark belastet, dass sie gar nicht anders könnten, als mein Gehalt zu erhöhen. Was geht mich dein Artikel an? Du bist die Hauptperson darin. Wie kann ich darin vorkommen? Du kennst mich nicht. Deswegen recherchiere ich und ich hoffe, wir lernen einander im Lauf dieses Nachmittags näher kennen. Als ich zugestimmt habe, mit ihr zu sprechen, habe ich gedacht, es gehe um Gemüsezucht. Aber nein, sie wollte mich ruinieren mit einem Artikel. Jedes Wort, das ich von mir gegeben habe, hat sie aufgesaugt. Ihre Augen haben immer wieder aufgeblitzt. Yes, wieder was Brauchbares. Obwohl sie noch gar nicht angefangen hat, mich richtig zu interviewen und ich nichts meinen Beruf Betreffendes erzählt habe. Mir ist unversehens klar geworden, dass sie vorhat, mich zu benutzen, wie einen Steinbruch, um irgendwo an anderer Stelle ein neues Haus zu bauen. Ich kenne die Chefs der Firma. Wenn sie mich in einer Zeitung sehen, die darüber berichtet, wie schlecht sie ihre Näherinnen behandeln, werden sie schlicht und ergreifend eins tun, nämlich mir keine Aufträge mehr geben und dann ein für alle Mal dafür sorgen, dass auch niemand anderer in der Gegend mich mehr arbeiten lässt. Gerade rechtzeitig, bevor ich eine Lade mit Schwung zugeknallt habe, hat die Journalistin ihre Hand zurückgezogen. Eingeklemmte Finger hätte ich ihr gegönnt. Während ich zwei Gläser mit Sirupwasser trug, musste ich sie davon abhalten, den Inhalt meines Kleiderkastens zu fotografieren. Sie hatte ihn im Vorbeigehen erspäht, zumindest vermutet, es seien mein Schlafzimmer und mein Kasten. Und die Vase, die noch von meiner Großmutter stammt, die mit den Pfauen drauf, fast einen Meter hoch, diese Vase hätte sie zwei Sekunden später fast umgestoßen. Sie wolle nur ein Foto machen, hat sie auf meinen bösen Blick hin geantwortet. Fotos macht man, soweit ich weiß, ohne die Gegenstände dabei zu zerstören, habe ich gekontert. Noch hatte ich die Beherrschung nicht verloren, aber leicht war es nicht. Und auf alles hatte sie einen Kommentar. Nichts konnte sie sein lassen, wie es war. Sie hat so eine Art, durch die Zimmer zu taumeln. Dabei ist sie zart gebaut, extrem dünn sogar. Wie ein Weberknecht mit Sportschuhen steigt sie auf alles drauf, was irgendwo liegt. Im Vergleich zu ihr sind meine Kinder sorgsam. Gut, die reden auch nicht pausenlos und fotografieren jede Gelegenheit, die im Augenwinkel auftaucht. Für den Nähberuf wäre sie vollkommen ungeeignet. Sie würde einzelne Fäden aus dem Stoff herausziehen, Streifen zu Kreisen machen, den Karos ihre Mitte wegschneiden. Aus hochwertigem Material entstünde unter ihren Händen ein Gespinst. Sobald wir wieder draußen im Garten wären, würde ich ihr erklären, dass das mit dem Artikel nichts werden kann. Als sie dann angefangen hat, mein Besteck zu loben, das uralte Set, stellenweise rostig, habe ich gesagt, auf mich wartet noch viel Arbeit und ihr in aller Freundlichkeit zu verstehen gegeben, die Besuchszeit ist vorüber, sie kann ihren Sirup trinken, aber dann muss sie gehen. Sie hat das ignoriert, hat mich gedrängt, ihr alle Räume zu zeigen zur Dokumentation, weil sie In-Depth Research mache, das gebiete der Ehrenkodex ihres Berufs. Hat überhaupt nicht zugehört, als ich ihr erklärt habe, wie sehr sie mir mit ihrem Artikel schaden würde und dass ich nie und nimmer ein Interview gebe. Auf einmal sind wir in der Speisekammer gestanden. Und da sperrte sie dann ein.
1: Großartig. Das wird dann noch recht lustig, aber das wird jetzt nicht verraten. Auf jeden Fall ist schon einmal klar, es ist jetzt kein gewöhnliches Kidnapping, was da passiert, das läuft irgendwie anders. Vorerst duldet sie ja noch den ungebetenen Gast, aber das kippt dann doch mehr und mehr in gegenseitiges Interesse um. Und da geht es jetzt nicht nur darum, dass das zwei sehr unterschiedliche Persönlichkeiten sind, sondern sie kommen auch aus zwei gänzlich verschiedenen Kulturkreisen. Wie profitieren denn die beiden dann gegenseitig voneinander? Was holt sich die eine von der jeweils anderen?
0: Also die Journalistin, die lebt alleine, hat keine Kinder und die ist dann da in diesem Haushalt, sie gerät da eigentlich hinein und sie merkt eigentlich, dass sie das gern hat, sie spielt mit den Kindern, sie versucht dann auch, sich nützlich zu machen. Das hat aber auch damit zu tun, dass sie so fasziniert ist von der Lori, von der Italienerin und sie will dann auch bleiben. Also sie will dann irgendwie auch, dass sie was für die macht, damit sie sie nicht wegschickt. Aber sie lernt dann auch ganz banale Sachen, wie man Pasta kocht zum Beispiel.
1: Oder eine Waschmaschine in Gang setzt.
0: Oder wie man eine Waschmaschine in Gang setzt, ja genau.
1: Und was kann sich Loredana von Stella holen?
0: Das ist schon so, dass sie eigentlich... Tatsächlich, nachdem ihr Mann verstorben ist, sie ist Witwe und sie lebt im Haus ihrer Eltern im oberen Stockwerk, Und sie kommt dann drauf, sie hat plötzlich wirklich eine Freundin, eine erwachsene Person, mit der sie auch andere Gespräche führen kann. Und da muss sie ein bisschen hineinkommen, aber das gibt ihr dann schon sehr viel. Und jemand, die sie auch ernst nimmt und nicht zu ihrer Familie gehört, die nicht ihre Mutter ist oder ihr Vater oder ihre Kinder oder sonst ein Verwandter. Also das eröffnet ihr schon auch so eine Welt. Also sie lernt sich eigentlich selber besser kennen im Gespräch mit dieser anderen Frau.
1: Ja, das macht sich schon bald einmal bemerkbar, dass Stella sie einfach aus der Reserve locken kann. Was mit den Kindern, mit denen sie ansonsten die meiste Zeit verbringt, ist das auf der Ebene natürlich nicht möglich. Aber auch die Kinder freuen sich recht über die unbefangene, unbekannte Frau, die plötzlich da mitten in das Familienleben eingestiegen ist.
0: Ja, die ist eben ganz anders und auch verspielter als die Mutter oder die Großmutter. Und da sehen sie halt ganz was anders. Also die ist irgendwie, das ist glaube ich auch so, also nachdem die keine Kinder hat, ist sie vielleicht ihrem Kinder-Ich noch näher oder kann sie dem wieder näher kommen. Und daher ist sie für die Kinder eigentlich auch sehr faszinierend und die haben viel Spaß mit ihr. Sie hat auch viel Geduld und sie hat ja auch Zeit. Also die Mutter muss ja immer arbeiten und immer nähen und das ist dann auch sehr schön. Was mir auch wichtig war ist, dass die Loredana, obwohl sie so anders ist, also die kennt sich schon aus in der Welt und die kann auch reden. Also das ist auch wirklich Absicht. Das war mir wichtig, sie so hinzustellen, dass die dann schon eine gewisse, also dass sie auf einer Ebene auch sprechen können, obwohl sie aus so ganz anderen Welten kommen. Und das ist was mir in Italien auch auffällt, dass die Menschen wirklich so gut sprechen können, alle. Also ich meine, wir können natürlich alle sprechen und wir können alle gut sprechen, aber ich finde auch, sie sind sehr eloquent, egal welchen sozialen Hintergrund sie haben.
1: Es fällt auch einmal der Begriff der Mittelmeermenschen und ich glaube, das kann man sich da ein bisschen darunter auch vorstellen, eben auch die Umgangsart mit anderen oder untereinander. Es gibt natürlich ein gemeinsames Thema für die beiden Frauen und das ist die Mode und die Mode wird dann auch eben von mehreren Seiten beleuchtet in dem Buch. Einmal stellt Stella fest, dass Kleidung ein Indikator dafür ist, wie es uns geht. Wie ist denn das zu interpretieren?
0: Naja, Kleidung ist doch unsere zweite Haut. Also das ist das, was uns immer umgibt, was uns am nächsten ist. Und das Material, was wir verwenden, was wir uns leisten können, was uns wichtig ist, das sagt wirklich so viel. Also wenn wir einfach so uns anschauen, wie sich Menschen im Laufe der Menschheitsgeschichte gekleidet haben, auch gerade was die Kleidung für Frauen betrifft, das ist eigentlich, das Material war ja wichtig. Also dass es überhaupt Unterwäsche geben konnte, das brauchte einmal, dass wir Baumwolle entdecken und merken, wie wir die verarbeiten können zu Stoffen. Und davor hat es das halt nicht gegeben. Und das war schon eine Erleichterung, würde ich sagen, für die Frauen, das tragen zu können. Ja, und so ist es eigentlich, also so ist das gemeint. Und die Mode ist einerseits ein riesiger Wirtschaftsfaktor, das wird niemanden überraschen. Also ganz viele Menschen gehen ja in ihrer Freizeit auch shoppen oder machen das zur Entspannung. Und gleichzeitig ist diese riesige Modeindustrie auch etwas, was unseren Planeten und die Vielfalt des Planetens, die Temperatur unseres Planetens beeinflusst und auch bedroht, könnte man sagen, ja.
1: Beim Recherchieren bin ich auf einen Seepferdchen-Podcast mit Andrea Grill gestoßen und da werden fette Bankkonten für Seepferdchen gefordert. Das ist jetzt noch ein anderes ihrer Betätigungsfelder. Sie sind studierte Evolutionsbiologin und eine ganz ähnliche Szene, aber mit Leoparden gibt es auch in dem Buch. Da wird eben auch Geld für die Leoparden gefordert. Da findet dann eben auch die Wissenschaft in die Literatur von Andrea Grill. Das tritt öfters einmal im Buch zutage, eben auch schon mit der erwähnten Hauptrolle einer Pflanze. Ein genialer Schachzug in dem Buch, der wird natürlich auch nicht verraten. Aber das dürfte generell bei Ihnen so sein, dass Sie gerne die Wissenschaft in Ihre Literatur hineinziehen.
0: Ja, das ist auch, also ich denke jetzt, dass ich Biologin bin und mich so viele Jahrzehnte meines Lebens mit anderen Lebewesen, die nicht Menschen sind, beschäftigt habe und dass mir die viel näher sind, das beeinflusst alles in meinem Leben. Und in dem Sinn ist es nicht so sehr das Wissenschaftliche, sondern schon vielleicht auch was gewissermaßen Aktivistisches. Also seit ich eigentlich mich erinnern kann, ist es mir ein Anliegen, jetzt nur mal gesagt, dass es den Leoparden besser gehen sollte und dass die Leoparden wieder mehr Platz haben sollten auf der Erde. Und ich glaube, an sich ist es vielen Leuten eigentlich auch ein Anliegen, oder wer würde sagen, ich mag keine Leoparden. Ich meine, zumindest nehmen wir ihre Muster gerne für unsere Kleidung, da kommt das wieder dazu und finden das eigentlich schön, wenn wir so aussehen. Aber gleichzeitig sterben einfach, also durch unsere Schuld, sehr, sehr viele Arten aus und auch gerade auch Säugetierarten und auch gerade Primatenarten, denen geht es wirklich nicht gut. Und meine Lösung ist halt dann, nachdem wir als Menschen empfinden, dass diese Fiktion, die wir ja selber geschaffen haben, also das Geld, dass das so wichtig ist und das, es heißt dann immer, das ist zu teuer, dann denke ich mir eben, dann brauchen die Bankkonten, die Pflanzen, die Tiere, die Moose, weil das eben dann irrsinnig teuer ist und dann kannst du dir das nicht mehr leisten, dass du da ein Moos einfach wegtust, weil du ein Hotel bauen möchtest, weil das Moos total teuer ist. Und ich glaube, das, also mir kommt vor, das ist wohl die einzige Möglichkeit, wenn wir nicht davon wegkommen, dass Geld nicht das Wichtigste ist auf der Welt.
1: Ja, und vor allem wir brauchen die natürlichen Lebensräume und können sie eben nicht beschneiden, ohne etwas dafür zurückzugeben. Also das war für mich auch so ein bisschen die Aussage aus diesem Leopardenkonto. Was ich auch noch erwähnen möchte, Sie arbeiten auch an Kinderliteratur oder für junge Leute. Da gibt es diese Reihe mit Diversi Was. Das ist auch noch ganz spannend, aber dafür haben wir jetzt leider keine Zeit mehr. Ich möchte noch einmal zum Buch zurückkommen. Nämlich, es wird aus der Ich-Perspektive erzählt und das ist sehr reizvoll, weil es ja nicht nur aus der einfachen Ich-Perspektive, sondern aus einer doppelten erzählt wird. Das heißt, einmal aus Stellas und einmal aus Loredanas Perspektive und das ständig alternierend. Was war denn da die Absicht dahinter?
0: Ich wollte mich und auch, dass du dich als Leserin mit beiden identifizierst. Und dass du in beide abwechselnd reinschlüpfst und durch die Syntax und die Art zu sprechen und zu erzählen auch die Persönlichkeiten erzählt werden. Und dann hat sich das eigentlich schnell für mich so eingestellt, dass ich das so machen wollte. Also das Formale ist mir bei jedem Text sehr essentiell. Und in dem, bei den Erzählformen ist es auch so, die Journalistin erzählt immer im Präteritum, in der Mitvergangenheit, weil mir vorkommt, das ist auch die Form, also das ist die Form des Journalismus. Du erzählst etwas so. Und die Loredana, die erzählt im Präsens, in der Gegenwart, die ist so direkt im Leben. Die hat jetzt eigentlich nicht dieses, dass sie dann immer schon denkt, wie könnte ich das dann später erzählen, wenn ich dann wieder einen Artikel schreibe für meine Zeitung. Und da denke ich ja, das erzählt uns viel über die Persönlichkeiten der Figuren.
1: Es macht das Lesen auch sehr reizvoll und überhaupt habe ich es sehr wohltuend gefunden, da auf eine Reise nach Süditalien mitgenommen zu werden mit allen Düften und Farben und dann auch noch völlig unverhofften Wendungen in der Geschichte. Das alles ist zu lesen in Sonnenspiel. Der Roman ist von Andrea Grill, erschienen im Leikam Verlag. Andrea Grill, herzlichen Dank für dieses Buch und danke fürs Kommen heute.
0: Danke für das Gespräch.
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0: Hallo, herzlich willkommen hier beim Freien Radio Salzkammergut. Ich bin Claudia Kummer und das ist der Einstieg für heute, ein Walzer. Der ist immer so schwungvoll, finde ich. In der Sendung Schokoladenseiten geht es nämlich um verschiedene Charakterstärken. Heute möchte ich zum Thema Führungsvermögen sprechen und da passt dieser vorandrängende, aktive Rhythmus vom Walzer sehr gut. Ja, die Sendung Schokoladenseiten behandelt Charakterstärken, die wir an Menschen schätzen. Die Charakterstärken, die jeder von uns in sich trägt, jeder eine andere. Und mein Hobby ist es, das herauszukitzeln und immer wieder mit Menschen, die genauso begeistert sind davon, eine Stunde lang zu sprechen, jeden zweiten Mittwoch im Monat. Heute ist die Sabine Hoffmann mein Gast. Hallo Sabine.
1: Hallo liebe Claudia.
0: Herzlich willkommen Sabine. Du bist für mich eine Person, die ganz viel über Führung erzählen kann, denn du bist Unternehmerin, aber in erster Linie ganzheitlicher Mensch. Das haben wir heute schon festgestellt. Magst du ein paar Worte sagen, um dich auch vorzustellen, unseren Hörern?
1: Also ja, ich bin die Sabine. Das Schöne für mich ist, ich bin irgendwie im weiteren Sinne aus dieser Region. Also ich komme gebürtig aus Salzburg und habe viel Zeit in meiner Kindheit und Jugend am Attersee verbracht, in Werreck. Von da komme ich heute auch. Ist schön, hier zu sein. Ich bin mittlerweile schon 50 Jahre alt und ich habe so einiges hinter mir und auch noch vor mir zum Thema Führung. Und ich fühle mich ganz besonders wohl mit dem Wort Führungsvermögen, um das es ja heute geht, weil zwei Dinge, die ich einfach wahnsinnig gern habe, ist das eine, große Visionen zu malen, große Visionen für eine Zukunft, von der wir nicht wissen, wie sie aussehen wird, und dann Menschen zu ermutigen, dorthin zu gehen, auf ihre Art und Weise.
0: Ja, das Malen hast du mich jetzt sehr angesprochen, das ist so was Haptisches. Und ich glaube, dass Musik uns auch hilft, ein Bild zu malen von dem, von dem wir heute sprechen wollen. Es ist in meiner Sendung ja immer so, dass meine Gäste Musik

0: Das ist ein so starker Song. Der geht mir jetzt richtig unter die Haut. Ich weiß, wir wollten zuerst über die Definition von Führung reden, aber das The Power of Love, das ist so ein Herzthema. Was bedeutet dir dieser Song?
1: Ja, dieser Song hat für mich seit 2 Wochen eine ganz besondere Bedeutung. Ich war in einem Selbsterfahrungsseminar zum Thema Tod und Auferstehung und habe zur Verabschiedungsszene meiner selbst dieses Lied eingespielt. Und für mich ist das Lied so stark, weil ich glaube, Liebe muss und darf immer über allem stehen und im Mittelpunkt stehen. Und auch wenn wir über Führung und Führungsvermögen sprechen, dann ist es mir so wichtig, dass es immer um die Liebe zu Themen und um die Liebe zum Menschen geht und wie wir gemeinsam mit voller Kraft, jeder gibt das, was er oder sie einbringen kann, wie wir gemeinsam Zukunft gestalten. Ich würde nicht mal sagen Ziele erreichen, sondern Schritt für Schritt Zukunft gestalten.
0: Mhm. Ja, das ist jetzt eine große Vision. Wow. Lass uns ein paar Schritte zurückgehen, trotzdem. Also das Herz ist jetzt schon mal ganz offen, meins zumindest. Liebe Hörerinnen und Hörer, wir sind Claudia Kummer und Sabine Hoffmann und heute geht es um die Charakterstärke Führungsvermögen. Und ich bringe da immer eine Definition mit aus den Values in Action, Charakterstärken. Das ist eine Zusammenstellung von psychologischer Forschung, wo es 24 Hauptstärken gibt. Und die Stärke Führungsvermögen hört sich so an, wenn man die im Lehrbuch nachliest. Führungsvermögen ist die Fähigkeit, eine Gruppe

0: dahingehend zu beeinflussen, etwas zu schaffen, ein Gefühl von Harmonie herzustellen und beizutragen, dass sich jeder als Teil der Gruppe erlebt. Diese Stärke beinhaltet Organisationstalent und auch dafür zu sorgen, dass etwas umgesetzt wird. So, das ist jetzt mal ein Teil der Definition. Kannst du bis hierher zustimmen oder ist da etwas Wesentliches?
1: Ich kann bis hierher zustimmen. Was mir noch wichtig ist, es kommt vielleicht so rüber, als müssten dann alle derselben Meinung sein. Ich glaube, das soll genau nicht so sein, sondern die große Stärke, also gute Teams können gut miteinander streiten, sagt man. Und jetzt müsste man das nicht streiten nennen, aber gute Teams können zu einem Thema kontroverse Ansichten haben. Und ich glaube, das ist ganz wichtig, um so die beste Lösung und den besten Impact von etwas zu generieren. Also das fällt mir dazu ein. Und für mich gehört zu Führungsvermögen ganz wichtig noch dazu Ermutigung. Also Ermutigung des und der Einzelnen, einen Schritt zu gehen, den man sich vielleicht im ersten Schritt selbst nicht so getraut hätte und wo man dann wirklich über sich hinaus wachsen und in seine eigene persönliche Wachstumszone kommen kann. Und da entstehen dann auch Dinge, die nicht entstehen würden, wenn ich quasi auf meinem normalen, sicheren Pfad bleiben würde. Und das sehe ich als große Aufgabe bei Führung.
0: Heißt das, Sabine, dass du auch sehen musst, wer die Leute eigentlich sind und was sie mitbringen, damit man erkennen kann, woran kann ich denn glauben bei dieser Person? Was ist denn ihre Stärke?
1: Ja, also je nachdem, was für ein Typ ich bin, kann ich entweder Stärkenprofile von den Menschen mir anschauen und das halt sehr rational angehen und das sind auch wirklich gute Indikatoren. Ich bin zum Beispiel sehr vertraut mit meinem Stärkenprofil und immer wieder im Alltag muss ich schmunzeln, weil ich meine Stärken erkenne. Und ich glaube, ich habe so ein bisschen, man sagt mir das zumindest nach oder ich bekomme es als Feedback, wenn ich einen Menschen sehe, dann sehe ich eigentlich diesen Menschen im vollen Potenzial. Das hat Vor- und das hat Nachteile, weil ich irgendwie die Erwartung dann schon an das höchste Potenzial habe und der Mensch oder steht ja irgendwo am Weg zu seinem Potenzial. Aber es ist ganz wichtig, die Menschen zu sehen und wenn sich Menschen gesehen fühlen als ganze Menschen, mit all ihren Sorgen, mit ihren Bedürfnissen, mit ihren Wünschen, mit ihren Träumen, mit ihren Zielen, mit ihren auch schwierigen Seiten, dann wird ganz viel möglich, weil dann entsteht sehr viel Vertrauen und dann gelingt genau das, aus der Komfortzone raus, in die Wachstumszone zu gehen und dann gemeinsam Wunder möglich zu machen. Ja.
0: Dieses Seminar, von dem du erzählt hast, das klingt ja schon sehr nach einer wunderbaren Begebenheit, dieses sich damit zu beschäftigen, wie wäre das, wenn man stirbt. Also das ist, glaube ich, eine der höchsten Stufen von Wachstum, kann ich mir vorstellen. Aber du hast ja in deinem Leben schon einige Stationen auch hinter dir, wo du diese Aspekte von Führungsvermögen kennenlernen hast dürfen. Kannst du ein bisschen erzählen, dass man sich vorstellen kann, woher nimmst du denn dieses Sehen von Potenzial?
1: Also ein wichtiger Aspekt vielleicht noch zum Thema das gute Sterben üben. Es gehört zur Führung auch dazu, zum Führungsvermögen, und das ist auch gleich der Bogen zu meiner Geschichte, ist das bewusste Loslassen von Dingen. Das heißt, zu erkennen, wann ist der richtige Zeitpunkt, in etwas Neues zu wechseln. Und ich habe 20 Jahre lang relativ, also ganz traditionell und klassisch habe ich es nie gemacht, wer mich kennt, weiß das, aber habe ich ein Unternehmen geführt, so nach den Prinzipien Ziele setzen, Ziele erreichen, effizient sein, sehr erfolgreich sein.
0: Was hast du gemacht in diesem Unternehmen?
1: Ja, es war ein Beratungs- oder es gibt es ja immer noch, aber es hat damals anders geheißen, ein Beratungsunternehmen. Wir wurden aber oft als Agentur bezeichnet. Wir haben sehr viel Kommunikation, Innovation gemacht und uns auch mit dem Thema Leadership sehr viel befasst. Und zwar mit dem neuen Leadership und den neuen Arten miteinander zu arbeiten, weil die Zeit, in der wir jetzt leben, da ist nichts mehr berechenbar, so wie früher, wo man gesagt hat, es ist alles irgendwie linear und man kann 5-Jahrespläne machen und so, sondern mittlerweile wissen wir ja alle, kann man irgendwie vielleicht maximal für ein Jahr planen. Und wir haben uns darauf spezialisiert, wie kann ich als Team oder als Führungsteam damit umgehen und wie kann ich in viel kürzeren Horizonten Dinge entwickeln mit weniger Risiko und mit höherer Flexibilität. Und ich habe einmal bis zu 30, das war die höchste Zahl, bis zu 30 Menschen in meinem Team gehabt. Mittlerweile habe ich niemanden mehr in meinem Team. Ich habe mein Unternehmen dann komplett umbenannt und habe die Organisationsform komplett verändert. Wir sind jetzt ein sogenannter Tribe, also wie ein Stamm. Und wir arbeiten so zusammen, wie es für die jeweilige Situation passt. Aber es ist keiner mehr vom anderen abhängig oder auf der Payroll, wie man so schön sagt. Also wird bezahlt für seinen Job.
0: Also keine Anstellung, keine Angestellten.
1: Keine Anstellung.
0: Menschen,
1: wir
0: die da
1: freiwillig zusammen. Genau.
0: Okay. Und was verändert das für eine Führungskraft, als die du damals gearbeitet hast? Wie verändert das dein persönliches Führungsvermögen?
1: Ja, also es kommt jetzt noch viel mehr darauf an, Menschen für meine Vision zu gewinnen. Weil es ist jetzt nicht so, dass jemand, der in meinem Team ist, das machen muss, weil es mir gerade einfällt, weil er oder sie in meinem Team arbeitet, sondern es geht darum, die Menschen dafür zu gewinnen, gemeinsam für eine Sache zu gehen. Und dass es sozusagen auch ihre Sache wird.
0: Die Vision, die du hast, auf die sind unsere Hörerinnen vielleicht eh schon recht neugierig, aber ich würde gerne noch ein bisschen Musik hören vorher von deiner Playliste. Was soll es denn sein als nächstes?
1: Ich würde das auch gerne dir überlassen, was du möchtest, aber ich glaube, es könnte ganz gut passen. You're So Beautiful, das habe ich ausgesucht von Joe Cocker, weil es geht genau um das, über das wir vorher gesprochen haben, die Menschen in ihrer ganzen Schönheit zu sehen.
0: Die Menschen in ihrer ganzen Schönheit zu sehen. Joe Cocker, You Are So Beautiful.

0: Führungsvermögen. Auch dieser Song beschreibt einen Aspekt, das Schöne in den Menschen zu sehen, sagt Sabine Hoffmann, heute mein Gast. Hallo bei den Schokoladenseiten. Gerade haben wir, Sabine, über deine Vision gesprochen oder das ein bisschen angesprochen. Aber vielleicht schauen wir vor dem ganz Konkreten nochmal auf das Allgemeinere, weil diese Definition von Führung, die hat einerseits die Menschen drin gehabt, also die Gruppe zu motivieren, dann auch das Umsetzen und das Organisationstalent. Aber was ist Führung noch alles?
1: Führung bedeutet für mich Bewusstheit. In jedem Moment, das wird nicht in jedem gelingen, aber jeden Tag irgendwie klar zu haben, warum stehe ich auf und wo gehe ich hin? Wo gehe ich als Mensch in meinem Leben hin? Selbstführung, aber auch wo gehe ich mit den Menschen hin, mit denen ich gerade gemeinsam etwas organisiere? Das muss jetzt nicht nur in einem Angestellten- und Jobverhältnis sein, das kann in einem Verein sein, das kann bei der freiwilligen Arbeit sein. Das kann aber auch einfach mit Menschen sein, wo man sich entschieden hat, die zu mentoren oder sich mentoren zu lassen. Ich glaube, es hat auch ganz viel zu tun, so wie wir es vorher gesagt haben, mit der Fähigkeit, loslassen zu können von Ideen, die sich herausstellen als etwas, das doch nicht funktioniert. Anzuerkennen den Weg bis dahin und dann zu sagen, gut, wir gehen jetzt einen anderen Weg. Ich glaube, es hat auch ganz viel zu tun mit, für mich hat es ganz viel zu tun mit Demut und mit Offenheit für unterschiedliche Lebensrealitäten. Also Offenheit dafür, dass Menschen unterschiedlich ticken, unterschiedlich denken und da den besten Mix draus zu machen. Weil so das Motto meines Lebens ist die Zukunft, die wir lieben werden. Und ich glaube, ich bin überzeugt davon, dass wir in der Zukunft ein feineres Miteinander haben werden, als wir es jetzt haben. Und dafür braucht es all die unterschiedlichen Aspekte, um zu einem Gemeinsamen zu kommen, das alle nährt.
0: Ich bin jetzt noch ein bisschen hängen geblieben, als du gesagt hast, etwas loslassen, was es doch nicht gewesen ist und zu sagen, kommt, wir gehen jetzt einen neuen Weg. Das stelle ich mir doch recht schwierig vor. Da gibt es ja auch oft Enttäuschungen. Nehmen wir jetzt Wirtschaftsunternehmen, die vielleicht MitarbeiterInnen entlassen müssen, weil sie vielleicht auf eine veraltete Technologie zu lange gesetzt haben. Das sind schon Knackpunkte, würde ich sagen. Wie gelingt es da, in das Führungsvermögen noch zu halten? Hast du dazu Erfahrungen?
1: Also ich habe die Erfahrungen meistens aus den Bereichen, wo es darum geht, Dinge umzusetzen, wo man vorher nicht weiß, was rauskommt. Also wirklich so die neuen Felder. Und da ist halt so ein ganz guter Trick und Anführungszeichen oder eine Methode, die Dinge gar nicht so groß zu machen vorweg schon, dass man dann Leute entlassen muss, sondern das im sehr Kleinen auszuprobieren. Man spricht da so von Prototyp. Man macht irgendwie so eine kleine Pilotversion von etwas und kann so sehr schnell herausfinden, ob das funktionieren wird oder nicht. Und das ist auch wissenschaftlich erwiesen, dass ganz einfache Prototypen dieselbe Validität, also dieselbe Gültigkeit haben in ihrer Testwirkung, also wie wenn ich das schon ganz echt umsetze. Und das kann sehr viele unangenehme Situationen ersparen, weil ich muss nicht vorab investieren und nicht vorab so viele Menschen dafür anstellen.
0: Das klingt jetzt aber richtig innovativ. Ich denke da an ein Erlebnis, wo ich bei einem deiner Workshops war vor einigen Monaten. Da hast du Zukunftsbilder malen veranstaltet. Ist das so ein Beispiel gewesen, dass man sich so etwas schon visuell vorstellt, wie die Zukunft sein soll?
1: Ja, das kann eine erste Stufe sein, genau, konkrete Zukunftsbilder zu malen. Es kann dann sogar auch noch weitergehen, dass ich das dann bastel in einem Lego-Modell oder ich baue eine erste kleine Website, die noch gar nicht richtig, die ist nicht im Netz, sondern mit der kann ich einfach zu Menschen gehen und sagen, schau dir das mal an, ob dich das interessiert. Und so finde ich recht schnell heraus, was so die Knackpunkte sind, um Erfolg mit etwas zu haben oder eigentlich nennen wir es nicht Erfolg, nennen wir es Resonanz für etwas zu haben oder eben nicht.
0: Ja. Ich höre immer wieder heraus, dieses Lieben, das hast du schon ganz zum Eingang gesagt, zum Gespräch heute, weil du die Leute fragst, was ihnen gefällt, weil sie die Zukunft bauen können, die sie lieben werden. Jetzt bin ich aber wirklich neugierig. Wie kann so eine Zukunft entstehen?
1: Du meinst eine Zukunft, die wir lieben werden?
0: Ja. Was hat das mit Führung zu tun?
1: Ja, das hat mit Führungsvermögen zu tun, so wie das hier definiert ist. Da geht es darum, für mich, so verstehe ich es, eine große Vision zu entwickeln und die Menschen dahin mitzunehmen. Also, wie kommen wir dahin? Das erste Wichtige ist, dass wir einmal anerkennen, was wir bis hierher geleistet haben und dass das gut war und dass das wichtig war und für die Zeit auch richtig war. Dass wir dann eine bewusste Phase haben, wo wir uns verabschieden von dem, was war und wo wir uns ausmalen, wie es auch noch sein könnte.
0: Wovon könnten wir uns zum Beispiel jetzt verabschieden?
1: Ja, wir könnten uns zum Beispiel verabschieden von davon, dass wenn man über eine Straße geht, dass die Wahrscheinlichkeit für ein Kind zum Beispiel sehr hoch ist, dass es überfahren wird. in der Stadt oder in einem Dorf. Der Umkehrschluss wäre ja dann, aha, was wäre, wenn wir in Zukunft eben Verkehr anders regeln, Mobilität anders regeln, wenn die Zonen, wo wir leben, wieder Lebenszonen werden, wenn ich rausgehe und dort meine Nachbarn treffe, wenn wir gemeinsam auf der Straße essen, wenn Kinder dort spielen können. Das ist in manchen Bezirken in Wien ja auch schon so umgesetzt und auch in anderen Städten Europas. Das heißt, die Zukunft, die wir lieben werden, die ist ganz oft etwas, was wir uns heute noch nicht vorstellen können. Aber wenn wir so bewusst mal durchgehen, welche Dinge eigentlich hier sehr unangenehm sind und die wir eigentlich so gar nicht mehr wollen, dann kommen wir recht schnell da drauf. Und da ist es dann wichtig, so wie du es angesprochen hast, gemeinsam große Zukunftsbilder zu malen. Etwas, das uns zieht. Ich gehe ja nur los und verändere als Mensch, wenn es da etwas gibt, wo ich unbedingt hin will. Mhm. Das heißt, es darf nicht zu groß sein, nicht zu klein und es muss in einer Form magisch sein.
0: Magisch sein. Magisch, finde ich, das ist sehr anziehend, wenn du das so strahlst, wenn du das sagst, das Magische. Und ich habe ein bisschen recherchiert über einen Verein, den du gegründet hast vor ein, zwei Jahren, Empower This Planet. Das Empowerment ist auch ein Thema, was bei Führungsdefinitionen immer wieder auftaucht, andere befähigen, selbst zu handeln. Und Empower This Planet macht Menschen sichtbar, die Führung für mögliche positive Veränderungen in einer Zukunft gestalten. Also das sind Personen, die nennst du Changemakers, die sind vielleicht Vorreiter, indem sie Mode designen, die nachhaltig oder zirkulär funktioniert, Permakultur-Experten, faire Schokoladeproduzenten oder ja, Menschen, die in der Gastronomie nachhaltige Konzepte entwickeln. Das hat mich sehr fasziniert und ich frage mich, wie verbindest du da, nein, anders, dieses Potenzial, das du in den Menschen siehst, das hast du vorher erwähnt, wie würdest du das beschreiben, dass das bei diesem Verein eine Rolle spielt?
1: Also ich habe mich vorher, es gibt sogar schon seit 4 Jahren jetzt Empower This Planet, was mich auch überrascht hat. Ich habe jetzt auch in der Vorbereitung noch einmal nachgesehen. Und für dieses Führungsvermögen braucht es ja irgendwie 3 Dinge. Es braucht einerseits mal Struktur, also sowas wie ein Ort oder eine Struktur, in der man zusammenkommen kann. Es braucht Beziehungen und es braucht Community. Und dieses Empower This Planet, das ist die Community. Das sind Menschen, die schon regenerativ leben und wirtschaften. Das sind jetzt schon über 180. Und die sich sozusagen in einem bestehenden System dafür entschieden haben oder gewählt haben, schon ein neues System zu leben. Das ist nicht immer leicht. Es ist weder finanziell einfach noch mental. Und die Idee ist einfach, diese Menschen zusammenzubringen, damit sie einander stärken können. Und aber auch, und da sind wir jetzt wieder bei diesem Potenzial, es gibt doch viele Menschen, die in sich schon das Gefühl haben, also das, was ich jetzt gerade mache, das wird wahrscheinlich nicht bis ans Lebensende das sein, was ich machen möchte. Ich möchte irgendwie was machen, was mich irgendwie mehr erfüllt. Und Das ist dann die Gelegenheit, auf diese Plattform zu gehen, und das war die Grundidee, und zu schauen, aha, da gibt es 180 Menschen, die machen es anders, was machen denn die? Und jeder von denen beantwortet drei Fragen, und anhand derer, also wer bist du, was machst du und warum machst du, was du machst, ist ein gemeinnütziger Verein, ist vielleicht auch noch wichtig zu sagen, und hier kannst du dich inspirieren lassen und mal schauen, was eigentlich alles möglich ist.
0: Mm.
1: Und so dein eigenes Potenzial erkunden und entdecken.
0: Das ist großartig, weil eines der schönsten Dinge am Führen finde ich, immer wieder in Austausch zu gehen mit anderen und sich inspirieren zu lassen. Ich glaube, das ist ein kurzes Nachdenken wert während eines Musikstücks, was uns denn an Führung so anzieht. Und da würde ich jetzt das Tanzlied vorschlagen.
1: Würde ich auch vorschlagen.
0: Passt das?
1: Ja.
0: Tanz um dein Leben.

0: Tanz um dein Leben von Henning, wie heißt er? Weland und La Brass Banda. Willkommen, liebe Hörerinnen und Hörer, bei den Schokoladenseiten. Heute mit Sabine Hoffmann, mein Gast. Ich bin die Claudia Kummer. Unser Thema ist das Führungsvermögen. Und Sabine, jetzt bin ich neugierig, was hat das Tanzen auf dieser Liste zu suchen?
1: Also ich habe mich jetzt ja nur ganz schwer am Sessel halten können. Ich habe vor ungefähr 2 Jahren, eigentlich hatte ich schon länger die Lust drauf, vor 2 Jahren das freie Tanzen in mein Leben integriert. Und ich habe dabei so unglaublich viel über mich selbst gelernt. Über wie ich mit mir umgehe, und insofern hat das wieder mit Führung zu tun. Ich habe dazu gelernt, wie es ist, in Kontakt zu gehen mit Menschen, die man eigentlich gar nicht so gut kennt. Also ich mache auch Contact, nicht nur Improvisation, sondern wo man wirklich in Kontakt mit anderen tanzt, und zwar nicht mit Standardtänzen, sondern frei. Und da gibt es natürlich gewisse Techniken. Und da lernst du so viel über dich selbst, was das mit dir macht, wenn dich jemand ablehnt, abweist, was es mit dir macht, wenn du mit jemandem in einen sehr, ja, fast schon intimen Flow kommst. Du lernst einfach, deine Emotionen besser wahrzunehmen, deine Emotionen auch zuzulassen und ganzer Mensch zu sein.
0: Also die Emotionen sind auch wichtig anscheinend, Sabine.
1: Die Emotionen sind ganz wichtig, ja.
0: Okay, du hast jetzt unangenehme Gefühle auch angesprochen, also abgelehnt werden. Ich habe ja auch Tanzerfahrung, und ich denke jetzt an mich zurück als Teenager, das erste Mal in der Tanzschule, und wenn man da aufgefordert wird oder nicht, das tut das schon weh, wenn man dann immer auf der Ersatzbank sitzt. Und dieses Unangenehme, ja, du gehst in Kontakt mit Menschen, die du nicht kennst. Hast vorher aber gesagt, es ist so wichtig, die Menschen auch wertzuschätzen. Gibt es da niemanden, den du nicht magst, von deinen Leuten, die du führst?
1: Boah, das ist eine harte Frage. Natürlich gibt es Menschen, wo man mehr Widerstand spürt und wo man spürt, dass man getriggert ist. Ich habe auch in meiner Führungshistorie, ich habe das früher nicht so gut gemacht aus meiner Sicht, oder ich habe da viel noch nicht gecheckt gehabt. Und wenn ich getriggert werde, weiß ich mittlerweile, dass das ein großes Indiz dafür ist, dass ich hier ein Thema habe, einen blinden Fleck oder irgendwas nicht geheilt habe, und dass es da um was geht, dass das eigentlich ein Geschenk ist, wenn jemand mich da so ein bisschen reizt, um das Wort Trigger mal zu übersetzen. Früher habe ich da sicher mit Ablehnung reagiert und habe so tendenziell die Menschen dann aus meinem Leben eher rausgeschoben. Und ja, ich war damals einfach nicht so weit, das zu erkennen.
0: Okay, das heißt, jetzt hast du einen anderen Zugang dazu.
1: Ich habe einen anderen Zugang. Ich versuche dann, die anderen zu verstehen, in diese Lebensrealitäten einzutauchen. Und ich beobachte mich immer wieder selbst dabei, wenn ich merke, früher hätte ich da gesagt, was ist das, checkt er das nicht? Und heute denke ich, spannend, der denkt da ganz anders als ich. Und ich merke, dass ich dann so an Qualitäten rankomme, auch in mir, zu denen ich vorher gar keinen Zugang hatte.
0: Das erinnert mich wieder an das Lernen, an das Offensein für Neues. Und das ist etwas, was ich total liebe. Und es ist, glaube ich, kein Zufall, dass wir beide uns in einem Online-Kurs kennengelernt haben, wo wir beide gelernt haben zu sprechen. Also da ging es darum, das nennt sich Speaker-Ausbildung, also mit Sprache bewusst umzugehen, im Kopf zu formulieren oder zu planen, wie will ich jetzt in Kontakt gehen, wie will ich, dass diese Beziehung funktioniert mit mir und dem Publikum oder dem Gegenüber. Es ist ja vielleicht auch nur ein einzelner Mensch, wo man sagt, okay, heute möchte ich mein Zugticket habe ich falsch gebucht und ich möchte die Person am Schalter bitten beim Bahnhof, dass sie mir das umtauscht, und ich brauche da eine gewisse Demut, aber auch eine Zielsetzung in mir. Also das habe ich so interessant gefunden, dieses Lernen, da eine gewisse Absicht zu formulieren, wie man in den Kontakt gehen möchte. Erinnerst du dich dran?
1: Ja, für mich war ja da im Vordergrund die Bühne meines Lebens zu finden. Das war so die ganz große Überschrift über diese Ausbildung. Und ich habe dabei gelernt, so wie du es jetzt beschrieben hast am Zugticketschalter, dass jede Situation, wo ich mit anderen in Kontakt gehe, eine Bühne ist in meinem Leben. Und dass jeder und jede von uns in jeder Situation eine Bühne hat und aus der kann ich jeweils was machen oder nichts machen. Und ich kann es jeweils, wie du sagst, mit der Absicht, ich kann es so gestalten, wie ich das jetzt gestalten möchte, mit einer Absicht reingehen. Oder ich kann reingehen mit, naja, wie das jetzt wohl wieder wird und eher so in einer Opferhaltung. Und das ist für mich eigentlich, ich möchte das den Hörerinnen irgendwie so mitgeben, das war für mich mal so eine klare Erkenntnis. Führungspersönlichkeiten sind, eine Führungspersönlichkeit ist jeder und jede von uns. Das ist nicht ein Chef oder eine Chefin, sondern du bist Führungspersönlichkeit in deinem Leben. Für dich selbst, für deine Kinder, für deine Familie, für deine Nachbarn etc. etc. Und wenn du etwas machst, wie du es machst, auf deine Art, dann sehen das die anderen und dann färbt das auch auf die anderen ab. Und das ist auch, finde ich, so eine Antwort auf in der Situation, in der wir jetzt sind, wo vieles schief läuft in der Welt, nicht ins Jammern zu verfallen, sondern zu schauen, wo kann ich meine Art einbringen und so in meinem Umfeld eine kleine Veränderung herbeiführen.
0: Ja, ich sehe mich jetzt gerade im Publikum, wo ich dir auf der Bühne zuschaue, bei mir entstehen so innere Bilder. Ich kenne das auch von mir, was du beschrieben hast, wo du die Hörerinnen ansprichst und Hörer. Erstmal schauen, wow, was sagt die Führungskraft, was will sie von mir, was macht die da auf der Bühne? Aber dann kommt so der Moment, wo die gute Führungskraft sagt, so und jetzt dreh dich zu deiner Nachbarin um und wenn du sie sympathisch findest, fang an zu tanzen, so wie in dem Lied gerade vorhin. Also wart nicht, was andere sagen, was du tun sollst, sondern gestalte deinen Handlungsraum selbst.
1: Das ist auch das, was mir immer schon so Freude macht, auch wie ich noch keine Führungsperson war, schon in jedem Job. Ich glaube, es geht darum, Führung ist gleich Verantwortung zu übernehmen für Themen, die einem wichtig sind, also Themen, die mir wichtig sind. Und Dinge zu gestalten, andere zu ermutigen, da mitzumachen, Dinge so wirklich möglich zu machen und in die Realität zu bringen, das ist sowas, was aus meiner Sicht so richtig die Zuckerseite von Führung ist.
0: Das hätten jetzt die Hörerinnen und Hörer sehen müssen, wie du strahlst. Die Zuckerseite.
1: Mhm. Genau.
0: Ja, schön. Ja, und da gibt es diesen Aspekt, den ich noch im Studium gelernt habe von unserem BWL-Professor, der das erste BWL-Buch, glaube ich, in Österreich geschrieben hat, Betriebswirtschaftslehrer. Und der hat gesagt, nicht jeder ist zur Unternehmensführung geboren. Deswegen versuchen wir es hier in der Betriebswirtschaftslehre bei den Leuten beizubringen. Also man kann es auch lernen. Und das ist eine Frage, die beschäftigt viele Menschen. Kann ich denn jetzt führen, lernen, wenn ich das früher nicht gemacht habe? Oder muss man nicht geboren sein? Ja, die Sabine, die hat das immer schon gemacht. Das ist ihr in die Wiege gelegt, aber bei mir ist das nicht so. Was sagst du diesen Menschen?
1: Also ich glaube, es können ganz viele Menschen, also generell kannst du alles, was du dir vornimmst, kannst du möglich machen, lernen und erreichen. Das ist irgendwie so in meinem Leben für mich klar, weil ich habe so viele Dinge gemacht, die ich vorher noch nie gemacht habe und ich habe es ohne Beziehungen gemacht und ohne irgendeine Freundalwirtschaft und das hat immer funktioniert. Aber es gibt sicher bessere Voraussetzungen und weniger gute Voraussetzungen. Und so demütig bin ich dann schon, weil wenn ich zurückdenke an unsere Familienfeste, als ich eine Jugendliche war, ich wurde sehr oft aufgefordert, in der Familie zum Beispiel zu einem Thema, das gerade politisch aktuell war, dann meine Meinung kundzutun und ich durfte dann ein paar Minuten reden vor allen. Da war ich schon jedes Mal aufgeregt, aber ich habe es gern gemacht und ich habe es cool gefunden, dass sie mir zuhören, die Erwachsenen. Und so wurde ich sicher gefördert. Und wenn du aus einem Umfeld kommst, wo es irgendwie nicht so gefragt ist, dass du deine Stimme erhebst, könnte ich mir vorstellen, dass es viel mehr Überwindung braucht, das zu tun. Und da versuche ich dann oder denke ich, schön ist, wenn du kleine Situationen findest, wo du dann einmal die Stimme erheben kannst und wo du einfach einmal sagst, was dir jetzt wichtig ist. Und was du jetzt hier siehst oder was du dir wünschst für diese Situation. Und so kann man beginnen, im Kleinen zu üben. Und es muss ja nicht jeder auf eine große Bühne gehen. Wie gesagt, jede Situation ist eine Bühne. Aber zum Beispiel im Job, wenn du merkst, da passieren Dinge, von denen du eigentlich gar nichts hältst.
0: Kannst du mir da jetzt mal ein Beispiel sagen für so eine kleine Stimme erheben? Das kann ich gerade nicht einordnen.
1: Ja, ein kleines Stimme erheben. Ich meine, ich bin ja im Bereich der Nachhaltigkeit sehr viel unterwegs. Also wie gehen wir mit unserem Planeten um? Und wenn du zum Beispiel, gibt es immer noch, ich nehme jetzt ein einfaches Beispiel, Mülltrennung. Das rettet den Planeten im Übrigen nicht, sollte man auch noch dazu sagen, aber es ist wichtig. Und wenn du merkst, das passiert einfach falsch oder anders oder nicht in deinem Unternehmen, einfach mal die Stimme zu erheben im nächsten Teammeeting und zu sagen, und zwar nicht die Leute maßzuregeln oder zu sagen, hey, das finde ich aber, das gehört so, sondern wenn es dir wichtig ist. Mir persönlich ist es extrem wichtig, dass wir hier unseren Beitrag leisten. Und wenn ihr möchtet, dann kann ich euch da supporten, wie das funktioniert. Und ich wünsche mir wirklich, dass wir das als Team schaffen. Dann ist das schon eine Art, wo du etwas gesagt hast, was dir am Herzen liegt, wo dir plötzlich dich alle anschauen und dir zuhören. Und das ist so eine erste Übung.
0: Mhm. Wow. Da kann ich mir vorstellen, dass ich dir auch zuhören würde, wenn du so mit mir sprichst und eben auf Augenhöhe, ohne Macht auszuüben, einfach nur, weil es dein Wunsch ist, dazu zu stehen. Ich brauche jetzt kurz eine Nachdenkpause und Musik. Passt für dich Thank You for Hearing Me?
1: Ja, es passt sehr gut jetzt.
0: Von Sinead O'Connor.

0: Thanks for silence with me. Gehört werden ist etwas, was gute Führungskräfte einem das Gefühl geben, glaube ich. So erlebe ich es. Hier bei den Schokoladenseiten, liebe Hörerinnen und Hörer, kommen wir schon in die Schlussrunde mit Sabine Hoffmann als Gast. Sabine, mit ihrer Stärke, die tatsächlich, glaube ich, heute sehr fließt, dieses Führungsvermögen, von dem du erzählst, Sabine, das ist sehr glaubwürdig. Und deswegen will ich dich auch etwas fragen, was ich immer wieder sehe, wenn Menschen mir von ihren Führungskräften erzählen, mit denen sie nicht so zufrieden sind. Nämlich, wenn Führungskräfte nicht zuhören und nicht den Moment erkennen, wo vielleicht jemand anderer klüger ist als sie. Was ist deine Meinung dazu? Kann man als Führungskraft auch den Bogen überspannen und verweigern zu folgen im richtigen Zeitpunkt? Kennst du dieses Problem?
1: Ich meine, meine Philosophie war immer, wenn meine Mitarbeiterinnen weniger können als ich, dann ist ein Problem. Ich möchte eigentlich, dass die mehr können. Jetzt habe ich ja auch gar keine mehr, aber ich habe immer gern Menschen um mich, die andere Dinge können als ich. Das sind die Menschen, die ich als Führungspersönlichkeiten absolut akzeptiere und denen ich auch gerne folge. Wissbegier ist meine Top-Stärke. Das heißt, ich bin immer froh, wenn ich was lernen kann. Und ich finde es wichtig in Situationen, oder wie habe ich mich da so, lerne ich mich da zu regulieren? Es entsteht eine Situation, die offensichtlich Führung braucht, und dann so zu beobachten, aha, wie ist die Dynamik, was braucht es jetzt, was kann ich denn eigentlich einbringen? Es gibt ja Situationen, wo ich merke, naja, da kann ich jetzt irgendwie nichts bei, also ich weiß, ich bin nicht die Beste im Raum.
0: Ich hake jetzt trotzdem kurz ein, was ist zum Beispiel eine Situation, wo es offensichtlich Führung braucht? Ich glaube, dass das vielleicht nicht für jeden so offensichtlich ist, dass es gerade Führung braucht.
1: Ja, wo ein Team zum Beispiel um eine Richtungsentscheidung ringt, ja, wo irgendwie nicht klar ist, wo man irgendwie im Kreis diskutiert und aber nicht mehr konstruktiv, sondern einfach, man schafft es nicht, eine Entscheidung zu treffen zum Beispiel. Mhm, oder wenn Konflikt entsteht in einer Gruppe, wo ein Konflikt, der kein konstruktiver Konflikt ist, sondern wo wirklich manche dann, wo es zu Verletzungen kommt und zu Ungerechtigkeiten. Fairness ist für mich immer ganz wichtig. Und dann so zu beobachten, bin ich jetzt die Richtige? Was kann ich eigentlich beitragen? Oder wer ist da noch im Raum? Und sehe ich schon, und ist auch bereit, hier in die Führung zu gehen und dann auch durchaus zu überlassen, Personen, die gerade mehr Impact, mehr Wirkung erzielen können als ich selbst. Und was ich noch wichtig finde, es passiert mir auch in meinem direkten Umfeld oft oder immer wieder, vorzugsweise muss ich jetzt leider sagen, von männlichen Alpha-Tieren, die es so gewohnt sind, sofort in Führung zu gehen, sehr dominant zu sein, ohne dass sie es merken. Und seit ungefähr einem Jahr traue ich mich da einfach zu sagen, hey, merkst du eigentlich, was du da gerade machst? Das ist jetzt, du nimmst sehr, sehr viel Raum ein und eigentlich brauchst du jetzt vielleicht gerade was anderes oder ich brauche jetzt gerade was anderes und ich bitte dich, das jetzt zurückzufahren, mir zuzuhören und dass wir jetzt gemeinsam drüber sprechen können. Also ich bitte darum, auch meine Bedürfnisse zu sehen und das fühlt sich sehr gut an. Für
0: das
1: mich
0: ist ja was
1: und
0: ganz
1: für den
0: Neues.
1: Anderen.
0: Also das klingt, so habe ich noch nie erlebt, dass das jemand in einer Besprechung macht. Wie reagieren dann deine Gegenüber darauf?
1: Nicht nur in der Besprechung, ja auch. Ich mache es im Business-Kontext, ich mache es aber auch im privaten Kontext. Wenn ich einfach merke, ich werde überfahren, dann artikuliere ich, dass ich mich gerade überfahren fühle. Ich habe als Reaktion meistens Stille, was zu dem Lied vorhin, und dann ein totales Eingehen. Es ist oft wirklich nicht bewusst. Das sind so anerzogene Muster, wo man eigentlich im guten Willen in die Führung geht und in die Verantwortung geht. Und wenn es ist ja auch eine Entlastung für das Gegenüber.
0: Aber du meinst, der andere geht dann auf dich ein?
1: Ja, ja, es ist eine Entlastung für den anderen. So, okay, ich muss mich da jetzt ja gar nicht drum kümmern. Ich kann das jetzt doch der anderen Person überlassen oder einfach mal zuhören. Es entspannt Situationen.
0: Die entspannte Führung, das klingt sehr schön und stimmig. Jetzt gibt es ja, also ich habe lange mit jungen Leuten gearbeitet, mit Studierenden, die berufstätig auch sich noch höher qualifizieren wollten. in ein Management aufsteigen wollten. Und da habe ich schon bemerkt, dass die damit hadern, wenn sie in Führung sind. Und also da habe ich oft noch Mails bekommen, Frau Kummer, bitte machen wir die Besprechung später, ich bin noch in der Arbeit. Und dann war nur in einer kurzen Pause, haben sie sich aus dem Hotelzimmer eingeloggt in unser Meeting und dann mussten sie noch weiter zum Kunden am Abend. Und da denke ich mir oft, dass junge Führungskräfte vielleicht nicht so erfahren sind und sich auch verheizen lassen und diese Grenze oder dieses Entspannte noch nicht so beherrschen. Wie kann man die unterstützen oder was könntest du ihnen raten?
1: Ja, ich arbeite auch viel mit jungen Menschen, eher so im Coaching-Bereich. Und ich glaube, dass, also erstens mal glaube ich, dass meine Generation, ich bin so ein 74er-Jahrgang, ganz viel lernen kann von den Jungen. Wo oft Menschen in meinem Alter oft sagen, naja, die haben ja keine Ahnung und die leisten nichts mehr und die sind faul. Das sehe ich komplett anders, sondern die schauen eben auf ihr gesamtes Leben. Und das wäre so mein erster Tipp, die Selbstführung gut im Griff zu haben. Also wo sind meine Grenzen? Was möchte ich und was möchte ich nicht? Dann wirklich klare Aufträge abzuholen. Was ist mein Auftrag? Was ist die Erwartung? Und dazu einen Rahmen, nämlich Ressourcen in Form von Geld und in Form von Zeit. Und nicht einfach dauernd drüber zu powern, um dann hoffentlich gesehen zu werden, anerkannt zu werden und Erfolg zu haben, sondern sich wirklich einen sicheren Rahmen zu organisieren. Und wir leben in einem Zeitalter, wo es eh zu wenig qualifizierte Kräfte gibt, auch das einfach aktiv einzufordern und dazu sich selbst zu stehen. Denn so einfach findet man nicht den neuen Guten.
0: Ja, das ist eigentlich sehr ermutigend. Also das hören unsere Hörerinnen und Hörer vielleicht gerade und wünschen sich noch eine Abschlussbotschaft von dir, was Führung für dich ausmacht. Wir sind nämlich schon, also ich bin immer so überrannt, wenn ich dann sehe auf die Uhr. Was ist das, Sabine, was für dich die Essenz der Führung ausmacht?
1: Die Essenz der Führung fasse ich gerne in dem Zitat zusammen von Antoine Saint-Exupéry, wobei der den kleinen Prinz geschrieben hat, wobei ein bisschen umstritten ist, ob es von ihm ist. Wenn du möchtest, dass die Menschen ein Schiff bauen, dann lehre sie die Sehnsucht nach dem Meer und sage ihnen nicht, dass sie Holz fällen sollen. Also es geht für mich ganz klar um Inspiration statt um Kontrolle und klare Anweisungen.
0: Die Sehnsucht nach dem Meer. Also in mir hast du die erweckt. Danke, liebe Sabine, dass du dir Zeit genommen hast, heute mit mir über Führungsvermögen zu sprechen.
1: Danke, liebe Claudia. Es war auch für mich wieder sehr inspirierend.
0: Schön. Und als letzten Song, The Model of the Universe von Johann Johansen. Alles Liebe, liebe Hörerinnen und Hörer. Bis zum nächsten Mal bei den Charakterstärken Schokoladenseiten.

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3: Ja, grüß euch zu einem Keep It Country. Begrüßt euch Heinz Macht hinter den Reglern hier beim freien Radio Salzkammergut. Heute mit einer ganz speziellen Sendung über Black Country Women's Sängerinnen, die es in der Country-Musik nicht leicht gehabt haben. Für eine schwarze Musikerin war es nahezu unmöglich, Platten aufzunehmen und auch die Platte dann dementsprechend zu verkaufen, obwohl es wirklich fast alle versucht haben. Tina Turner, Aretha Franklin, Elisabeth Cotton, Liz Toussaint, um nur einige zu nennen. Und es hat wirklich ganz groteske Dinge gegeben, aber dazu später mehr. Jetzt kommt ein Song von Tina Turner, der gecovert ist. Es ist ein Demi Vinette-Song, nämlich Stand By Your Man.

Ja, Country-Musik hat eigentlich als Musik des weißen Mannes gegolten, wobei das natürlich nicht stimmt. Das war eine Mischung oder ist eine Mischung natürlich aus unterschiedlichsten Musikstilen, abgebildet von Hillbilly und den Blues aus dem Süden. Und es ist, war immer schon so, dass Country-Musik nicht nur den Weißen gefallen hat, sondern genauso den Schwarzen, dem schwarzen Teil der Bevölkerung. Und es war nur irrsinnig schwierig für schwarze Sänger und Sängerinnen einen Plattenvertrag zu kriegen, aber wenn sie in anderen Genres durchaus bekannt waren, so wie die nächste, nämlich die Candy Staten, eine exzellente Blues- und Soul-Sängerin, und sie singt jetzt I'm Just a Prisoner of Love.

Ja, sehr viele Soul- und Blues-Sängerinnen und Sänger haben sich drüber getraut, eine Country-LP oder später CD aufzunehmen. So auch die Pointer Sisters, bekannt als Soul und Funk. Und ihr großer Hit auf dieser CD war Fairy Tale, der bis Beyoncé die einzige schwarze Grammy, nicht nur Nominierung, sondern auch Grammy-Gewinner für die beste Gesangsgruppe war. Und das hat dann bis zur Beyoncé mit Texas Hold'em niemand mehr geschafft aus der schwarzen Szene. Hier sind die Pointer Sisters mit Fairy Tale.

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1: Das waren die Pointer Sisters mit der Grammy, dem Grammy-Gewinner Fairy Tail. Und die nächste Sängerin war die erste schwarze Sängerin, die in der Grand Ole Opry auftreten durfte. Die Rede ist von Linda Martell und sie singt Old Letter Song.

Das war die Linda Martell, die mit dem Titel Color Him Father in den Top 25 war, dann noch ein paar mäßige Single-Erfolge gehabt hat und dann ihre Musikkarriere an den Nagel gehängt hat. Eigentlich schade, weil es eine sehr, sehr gute Stimme gehabt hat. Und von 1975 bis 2007 hat eigentlich keine schwarze Country-Musiksängerin wieder Aufmerksamkeit gekriegt, bis dann die Rissi Palmer gekommen ist. Das war 2007 und hier ist ihr Titel, nämlich Country Girl.

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1: Das war eine Nummer, die bei Starbucks verkauft wurde und relativ rasch auf Platz 5 der amerikanischen Download-Charts gekommen ist. Rissi Palmer mit Country Girl und alte Blues-Sängerin war die Etta James und sie hat einen Klassiker mehr oder weniger an Standard aufgenommen, den wir jetzt hören, nämlich You Are My Sunshine.

Ja, das war die Etta James und aus Motown Chicago kommt die nächste Sängerin, nämlich Liz Doisson. Und das war eine ganz vielversprechende Sängerin mit dem Titel Country Soul, ist bei einem großen Label eingestiegen, ist aber dann auch wieder in der Versenkung der Country-Musik verschwunden. Und wenn man jetzt googelt, wird man wirklich nicht allzu viel finden. Auch schade drum, weil das wirklich eine wahnsinnig gute Sängerin war mit einem unheimlichen Gefühl für Musik, Text und Rhythmus. Hier ist Liz Doisson und Country Soul.

Ja, ich glaube, ich habe nicht zu viel versprochen. Das war die Liz Toussaint, wahnsinnig gute Stimme mit Country Soul. Ihr hört Country Musik von schwarzen Sängerinnen in der Sendung Keep It Country hier beim Freien Radio Salzkammergut. Und die nächste Sängerin ist die Loretta Lynette Black und sie singt Mississippi Moon.

Ja, das war Laurie Lynette Black. Und der Journalist hat einmal in einem Country-Musikmagazin geschrieben, die großen Plattenfirmen ignorieren die Intelligenz der Hörer, weil sie glauben, dass Musik nur zum Bierverkaufen, für Pickup-Verkauf und Ähnliches dient. Aber dem ist nicht so. Und die nächste Sängerin, die wir jetzt hören, ist die Curtis Mayfield, eine Blues-Sängerin aus den 50er und 60er Jahren. Und sie hat einen ganz großen Erfolg gehabt mit dem Titel Dirty Laundry.

Ja, das war die Curtis Mayfield mit Dirty Laundry. Und Tracy Chapman ist die nächste. Auch sie hat eine Country-Platte aufgenommen und da kommt der Titel Fast Car vor.

Ja, das war die Tracy Chapman und Fast Car. Und jetzt kommt die Rhiannon Giddens. Das ist der oder die Mastermind hinter der Bluegrass-Gruppe Carolina Chocolate Drops. Wahnsinnig gute Fiddlespielerin. Und wir hören sie jetzt mit Old Corn Liquor.

Ich glaube auch nicht viel versprochen. Rhiannon Giddens und die Carolina Chocolate Drops mit Old Corn Liquor. Und Mickey Guyton ist ein aufstrebender Stern, denn inzwischen hat auch die Plattenindustrie erkannt oder die Musikindustrie, dass immer mehr schwarze Zuhörer auf Country-Musik aufspringen. Und außerdem die Tendenz dazu geht, dass die schwarze Bevölkerung und die Latinos in Amerika mehr werden als die Weißen. Und die Mickey Guyton hat einen Plattenvertrag bei einem Master-Label bekommen und sie singt rotzfrech Black Like Me.

Die nächste Sängerin kommt eigentlich aus der Gospel-Szene, heißt Valerie June und singt aber jetzt einen wirklich Klassiker, nämlich Working Woman Blues.

0: der Working Woman Blues.
1: Der Klassiker ist abgewandelt worden von Working Man Blues to Working Woman Blues Live from the Blacks. Das war die Valerie Jones. Und nochmal ein Rückblick in die Vergangenheit, nämlich zur Elisabeth Cotton. Das war eine Blues-Sängerin aus den 50er Jahren. Und da hört man den Unterschied. Hier ist Elisabeth Cotton mit Wilson Rack.

Ja, das war Elisabeth Cotton und Wilson Rack, und jetzt kommt der Song, der die schwarze Country-Musik wieder so richtig nach vorn pusht hat, nämlich Beyoncé und Texas Hold'em.

0: Das war es auch schon wieder, die Sendung Keep It Country. Das war Texas Hold'em. Und Heinz Macht wünscht euch noch viel Spaß mit den nachfolgenden Sendungen, speziell mit dem Bluesrock-Beisel von und mit Robert Stolz.
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4: Grüß euch, Gott und Blusergbeißel im Freien Radio Salzkammergut. Robert Stolz ist wieder mal im Studio am Mikro und den Reglern. Und ich habe euch eine saugute Musik mitgebracht. Und anfangen tue ich gleich mit der Devon Allman Band, die praktisch am 6. Juli im Rockhaus in Salzburg den letzten Blue Monday vor der Sommerpause, die eingetreten ist, abgeliefert hat. Man hätte vielleicht das Line-Up besser kommunizieren sollen von der Band, aber es war auf jeden Fall ein Erlebnis sondergleichen. Und da fange ich gleich an mit der Devon Allman Band aus Callahan's mit dem Titel I'll Be Around, und das war er auf jeden Fall. Viel Vergnügen in der nächsten Stunde mit Robert Stolz.

They Were All meine Band mit dem Titel I'll Be Around. War ein großartiges Konzert und wie gesagt, der Blue Monday geht in die Sommerpause. Am 14. September findet das nächste Konzert statt mit Norbert Decker und ich bin schon gespannt auf den Herbst, weil da kündigt sich Großes an. Und bei mir kündigt sich auch Großes an, Bluesrock Beisel, nämlich keine geringeren als Glory Dead, die am Samstag, den 11. Juli im Park in Emse, unten beim Landungsplatz, aufgegangen werden mit 4 anderen Bands. Anfangen tut das Ganze schon um 16.30 Uhr und es kollidiert ein wenig mit einer Veranstaltung in der Marktgasse, wo, das sage ich euch auch noch im Laufe dieser Sendung, wer da spielt. Auf jeden Fall, Glory Dead sind unten im Park und der Konzert in dem Park in Emse ist ein spannendes und ich gebe euch einen kleinen Taste von einer Demo-CD, die was wir vor vielen Jahren, die Glory Dead, vorbeigebracht haben ins Bluesrock Beisel. Und bevor ich eine neue Einspielung anspiele, die natürlich auch mit habe, aber zuerst einmal das, was wir vielleicht schon kennen. Glory Dead, live am 11. Juli dann, ab ja, irgendwann Nachmittag, auf jeden Fall 16.30 Uhr geht es an. Das ist der Park, der Emser Park unten, wo dann die Pizzeria ist und dann habt ihr einen wunderbaren Landungsplatz. Rock.

Klarität. Und wie gesagt, am 11. Juli ist das Parkkonzert zum 7. Mal vom Emseer Musikclub im Rathauspark Emsee. Und da sind nur 4 andere Bands zu sehen und zu hören. Und das sollte man sich nicht entgehen lassen, wenn man ein wenig auf die heimische Musik stellt, wie zum Beispiel Klarität.

Ja, vier Bands, wie gesagt, am Samstag, den 11. Juli, ab 16.30 Uhr bis 22 Uhr live zu erleben im Rathauspark Emsee. Auf Einladung vom Emseer Musikclub und natürlich auch vom Kino Emsee, die was ja heuer das 40-jährige Jubiläum feiern. Mit von der Partie sind die Glorität, wie gesagt, von dem wir ja heute einiges hören im Bluesrock-Beisel. Dann die Headwalkers, Les Lacken und Sunstein, wird wahrscheinlich Sonnstein heißen. Ich denke, dem Ganzen, der Kreativität ist da, sind keine Grenzen gesetzt und man kann irgendwie, sonst kann man gurtlerisch auch verenglischen. Verzessen, hat man früher gesagt. Es ist das Konzert ist bei freiem Eintritt, freiwillige Spenden sind nicht natürlich willkommen und es ist auch für die Verpflegung gesorgt. Und bei mir ist natürlich, geht es um Musik.

0: Ja, fünf Nummern von ihrer ersten Demo-CD, die sie aufgenommen haben. Und bei Mirror of the Clay zum Hören war Purple Light, Born in Steel, Withdrawal und Last Days Are Coming war der letzte Titel. Vielleicht ist am Ende der Sendung nur weniger Zeit und jetzt lasse ich euch kurzfristig allein mit The Royal Southern Brotherhood, Mike Zito und Devon Allman, Cyril Neville und. Viel Spaß. Ich glaube, sie spielen eher Rolling Stone Z, von dem auch demnächst wieder was hören.
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Ja, das waren's, die Royal Southern Brotherhood mit Devon Allman, Mike Zito, Cyril Neville und nur ein paar Cracks. Und wie gesagt, ich tue weiter mit Glory Dead. Von einer zweiten Einspielung hören wir uns nur ein paar Nummern an. Viel Zeit bleibt eh nicht mehr, aber auf jeden Fall am 11. Juli im Rathauspark in der Emsee sind sie live zu hören mit drei anderen Bands. Ich wünsche jetzt schon viel Vergnügen und sage danke fürs Zuhören. Und wie so oft, was bleibt, ist die Musik. Keep on rocking!

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6: Bonsoir, Mesdames et Messieurs, je ne parle pas allemand. Je suis désolé. J'aime beaucoup l'Allemagne, mais je ne parle pas allemand. À l'accordéon, Monsieur Didier Itour-Sary. À la contrebasse, Monsieur Jean-Philippe Viré. Nous allons commencer avec un morceau, une composition qui s'appelle Primaire Tango. C'est un tango.

0: Merci beaucoup. Jean-Philippe Viret à la contrebasse. Didier Cursari à l'accordéon. Merci beaucoup. Danke. On fait une petite pause de 4 heures et on revient après.
1: Thanks.
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